0: Der Skandal um die Finanzen von Manchester City, die Diskussionen um FIFA-Präsident Infantino, ein Wettskandal in der Türkei mit der Sperre von 450 hochrangigen Funktionären und jetzt ist auch der FC Barcelona im Visier von Korruptionsuntersuchungen. Wolfgang Eichinger.
1: Barcelona soll zwischen 2001 und 2018 8,4 Millionen Euro an Firmen von José María Enríquez Negreira bezahlt haben. Und das ist der frühere Vizepräsident von Spaniens Schiedsrichterausschuss. Die spanische Staatsanwaltschaft wirft Barcelona vor, für Schiedsrichterentscheidungen zu ihren Gunsten bezahlt zu haben. Barcelona behauptet dagegen, die Summe von 8,4 Millionen Euro lediglich für Berichte und Ratschläge überwiesen zu haben. Die Staatsanwaltschaft hat Anklage gegen Negreira und Barcelona wegen Korruption, Veruntreuung und Fälschung von Geschäftsunterlagen erhoben. Der Präsident von Barcelonas Erzrivale Real Madrid, Pérez, bezeichnet diesen Fall als größten Korruptionsfall in der Geschichte des Fußballs und hat bei der UEFA auch umfangreiche Unterlagen eingereicht. Die UEFA hat angekündigt, dass die Ethik- und Disziplinarkommission den Fall Negreira und Barcelona genau untersuchen wird.
0: Und jetzt zum Wetter und zu Nathalie Auer.
2: Viel Sonnenschein erwartet euch heute und das teilweise bei strahlend blauem Himmel. Vor allem an der Grenze zu Bayern hält sich aber auch Nebel oder Hochnebel und der kann teilweise zäh sein. Am Nachmittag sind in Vorarlberg und im Tiroler Oberland dann auch einzelne Schauer möglich. Für Anfang Oktober wird es vielerorts wieder warm. Die Temperaturen steigen heute auf 18 bis 25 Grad. Allerdings spürt ihr vom Weinviertel bis zum Mittelburgenland den Wind mit Böen so um die 30 oder 40 Kilometer pro Stunde. Morgen geht's dann oft sonnig weiter.
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1: Am Mikrofon Martina Großfurten, es ist 3 Uhr. In Kärnten gibt es Wirbel um teure Wohnungen am Grund der Bundesforste. Diese werben damit, dass sie auf ihren Baurecht Grundstücken leistbaren Wohnraum unterstützen. Bei dem Projekt steht aber jetzt der Vorwurf im Raum, dass Wohnraum für kaufkräftige Zweitwohnbesitzer geschaffen wird. Julian Kern berichtet.
2: Hier in Milstadt am See in Oberkärnten sollen auf Bundesforstegrund Wohnungen im hochpreisigen Segment errichtet werden, sagt die grüne Gemeinderätin Dora Gmeiner-Jahn.
3: Mir sind in jüngster Zeit zwei Fälle bekannt geworden, wo ein Bauträger Baurechte erwirbt von den Bundesforsten und dann dort Eigentumswohnungen errichtet, die dann mit hoher Zweitwohnsitzquote bewohnt werden.
2: Von den Bundesforsten heißt es, dass solche Projekte auf Staatsgrund, wie hier in Milstadt, die Ausnahme seien. Auf rund einem Fünftel aller Baurechtgrundstücke habe man geförderten Wohnbau errichtet. Zudem sei die Gemeinde dafür verantwortlich, wie eine Liegenschaft gewidmet und genutzt wird. Allerdings, auch der Staat als Eigentümervertreter hat in seiner Strategie keine konkreten Vorgaben zu leistbarem Wohnraum und Zweitwohnsitzen definiert.
1: Der Co-Pilot, der den Piloten des Fly-Dubai-Flugs verletzt haben soll, ist wegen Sicherheitsbedenken aus seinem früheren Job einer Fluggesellschaft im Oman entlassen worden. Das berichten US-Medien. Ermittler versuchen jetzt zu klären, wie er bei Fly-Dubai wieder in einem Cockpit sitzen konnte. In Lettland wird heute ein neues Parlament gewählt und das wird international ganz genau beobachtet. Das kleine Land grenzt ja an Russland und durch den Angriffskrieg in der Ukraine sieht sich Lettland einer immer größeren Bedrohung ausgesetzt, berichtet Barbara Tschandl.
4: Das Land gibt immense Summen für Verteidigung aus und das hat Folgen. Gesundheit, Bildung und auch die Überalterung des Landes sind in Lettland große Themen. Die Jungen wollen weg.
5: Ich glaube, dass es im Ausland einfach mehr Möglichkeiten gibt, vor allem wenn man weiß, wie hoch die Preise hier sind.
6: Schauen wir doch einmal auf unsere politischen Parteien. So viele Meinungen von uns Jungen wurden bisher nicht gehört.
4: Nicht weniger als 14 Parteien treten heute bei der Wahl an. Gute Chancen hat Andris Kulbergs, der seit Ende Mai mit einer Mitte-Rechts-Regierung an der Macht ist. Er führt in Umfragen deutlich vor teils russlandfreundlichen Parteien. Sollte er heute gewinnen, wird er pro-westliche Partner finden müssen. Experten prognostizieren schon jetzt, dass eine Koalitionsbildung extrem schwierig werden könnte.
1: Jetzt zum Wetter und zu Nathalie Auer.
7: Sehr frisch starten wir ins Wochenende. Die Temperaturen liegen derzeit bei meist nur 4 bis 12 Grad. Tagsüber wird es dann warm für Anfang Oktober mit Höchstwerten von 18 bis 25 Grad. Dabei habt ihr es im Großteil des Landes sonnig. Streckenweise halten sich aber auch Nebel- und Hochnebelfelder und die können besonders an der Grenze zu Bayern hartnäckig sein. Regenschauer sind heute nur einzelne dabei, am ehesten gibt es sie in der Arlbergregion. Allerdings wird es heute auch windig und zwar vom Weinviertel bis ins Mittelburgenland. Morgen ist der Wind dann deutlich schwächer.
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1: Am Mikrofon Martina Großfurtner, es ist 4 Uhr. Zur SPÖ-Führungsdebatte gibt es vor dem Treffen am Sonntag mit den Landesparteien heute schon ein Treffen der Wiener SPÖ im Rathaus, berichtet Daniel Ammerhauser.
2: Wiens SPÖ-Chef Michael Ludwig wird hier jedenfalls mit seinen Bezirkschefs und Chefinnen und den übrigen führenden Funktionären der Partei zusammentreffen. Die Agenda ist klar. Eine gemeinsame Wiener Linie für die wichtige Bundessitzung morgen finden und dass diese Linie keine weitere Unterstützung für Andreas Babler vorsieht, zeichnet sich ab. Hat doch Ludwigs Vertrauter Christian Deutsch diese Woche als einer der wenigen die Babler-Ablöse öffentlich gefordert. Ein Zeichen jedenfalls. Dass der Babler-Nachfolger Gerhard Seiler heißt, ist im Übrigen absolut nicht fix. Parteiinsider gehen inzwischen von einer dritten Person aus. Möglicherweise geht es morgen weniger um eine Personalentscheidung als um die Interpretation der einigermaßen komplizierten SPÖ-Statuten.
1: Der Pharmakonzern Bayer will umgerechnet 2 Milliarden Euro in ein neues Werk in den USA investieren. Dadurch entstehen 600 neue Arbeitsplätze. In dem Werk im Bundesstaat Ohio sollen mehrere Medikamente hergestellt werden. Bei der ORF Lange Nacht der Museen sind heute österreichweit 670 Museen und Galerien dabei. Auch grenznahe Institutionen in Slowenien, Liechtenstein, der Schweiz und Deutschland machen mit. Zwischen 18 Uhr und Mitternacht kann man mit einem Ticket so viele Museen besuchen, wie man will. Halbzeit in der Fußball Nations League der Männer. Österreichs Nationalmannschaft hat gegen jeden Gruppengegner einmal gespielt. Jetzt folgen die Retourmatches und vor dem morgigen Duell mit dem Kosovo fällt die erste Bilanz positiv aus. Daniel Kulowitz.
3: 3 Spiele bisher und man ist ungeschlagen geblieben, auch wenn der ganz große Glanz noch nicht dabei war. Aber einige Spieler zeigen Leaderqualitäten. Auch Abwehrchef Philipp Lienhardt zählt sich dazu und kann mit dem bisherigen Nations League-Verlauf gut leben, auch mit diesem 2:2 in Irland.
4: Dass wir das Spiel nicht verloren haben, dass wir das geschafft haben, noch unentschieden mitzunehmen. Wichtig war eben, dass wir den Schalter dann umlegen haben können, auch mit Hilfe von außen, mit neuen Spielern dann am Spielfeld. Das zeichnet uns aus, dass wir da immer nachlegen können und gut war, wir haben die ersten 2 Spiele gewonnen, jetzt eben in Irland, wo es sehr, sehr schwer ist, haben wir einen Punkt mitgenommen, da können wir mit dem Startschuss zufrieden sein.
3: Das Duell hier in Pristina gegen den Kosovo morgen um 18 Uhr ist das 4. Spiel binnen weniger Tage und da wird sich weisen, wie viel Benzin bei allen Teams noch im Tank ist.
1: Jetzt zum Wetter und zu Nathalie Auer.
5: Viel Sonnenschein erwartet euch heute und das teilweise bei strahlend blauem Himmel. Vor allem an der Grenze zu Bayern hält sich aber auch Nebel oder Hochnebel und der kann teilweise zäh sein.

0: Am Nachmittag sind in Vorarlberg und im Tiroler Oberland dann auch einzelne Schauer möglich. Für Anfang Oktober wird es vielerorts wieder warm. Die Temperaturen steigen heute auf 18 bis 25 Grad. Allerdings spürt ihr vom Weinviertel bis zum Mittelburgenland den Wind mit Böen so um die 30 oder 40 Kilometer pro Stunde. Morgen geht's dann oft sonnig weiter.
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1: Im Nachrichtenstudio begrüßt sie Tom Brandenberger. In Deutschland wird heute der Tag der Einheit gefeiert, zum 36. Mal seit der Wiedervereinigung. Das Zusammenwachsen von Ost und West ist derzeit angesichts der wirtschaftlichen und politischen Krisen, aber auch von Zweifeln begleitet. Aus Berlin Andreas Pfeiffer.
2: Im Jahr 36 nach der Wiedervereinigung drängen sich düstere Ahnungen in die Festtagsreden. Die Wahlsiege der AfD, vor allem im Osten des Landes, führen zu polarisierten Debatten zwischen Für und Wider. Und der CDU-Kanzler Friedrich Merz sorgt sich schon um das große Ganze.
3: Wanken wir in Deutschland, dann wankt Europa. Bleiben wir fest, dann bleibt Europa fest.
2: Statistiken zeigen, dass es zwischen den alten und den neuen Bundesländern tatsächlich ein Wohlstandsgefälle gibt. Auch bei Spitzenpositionen in Wirtschaft und Verwaltung liegen Ostdeutsche im Hintertreffen. Jetzt wächst zusammen, was zusammengehört, sagte Willy Brandt am Tag nach dem Mauerfall. Offenbar dauert es etwas länger.
1: Gerhard Zeiler hat mit der von ihm ausgelösten Führungsdebatte der SPÖ geschadet. Das sagt SPÖ-Finanzminister Martha Bauer. Es sei ein schlechter Zeitpunkt und er verstehe auch die inhaltliche Argumentation nicht, so Martha Bauer in der Zeit im Bild 2. Wenn es heiße, die SPÖ habe keine Wirtschaftskompetenz, fühle er sich auch persönlich angesprochen. Der Co-Pilot, der den Piloten des Fly-Dubai-Flugs mit einem Messer schwer verletzt und offenbar einen Absturz auslösen wollte, ist wegen Sicherheitsbedenken aus seinem früheren Job bei einer Fluggesellschaft im Oman entlassen worden. Das berichten US-Medien. Ermittler versuchen nun zu klären, wie er bei Fly-Dubai wieder in einem Cockpit sitzen konnte. Unter dem Eindruck mehrerer Drohnenvorfälle und der Bedrohung durch Russland wird heute in Lettland ein neues Parlament gewählt. Es wird erwartet, dass der proeuropäische und pro-ukrainische Kurs von Ministerpräsident Kohlbergs bestätigt wird. Kohlbergs Mitte-Rechtspartei hatte erst Ende Mai die Regierungsgeschäfte übernommen, nachdem die Vorgängerregierung infolge eines Drohnenvorfalls auseinandergebrochen war. In der russischen Region Irkutsk in Ostsibirien ist eine Frau an den Folgen einer Pesterkrankung gestorben. Nach Angaben örtlicher Medien handelt es sich bei der Toten um eine 28-jährige Labortechnikerin, die für das Institut zur Pestbekämpfung arbeitete. Dutzende Menschen sollen sich zudem in Quarantäne befinden. Das waren die Nachrichten mit Tom Brandenberger. Zum Wetter.
4: Das ruhige Hochdruckwetter der vergangenen Tage setzt sich über das Wochenende fort. Aber zu der Jahreszeit sind Nebel und Hochnebel ein Thema. Die halten sich jetzt in der Früh zum Beispiel im Rheintal, stellenweise im Inntal, im Flachgau und teilweise im oberösterreichischen Alpenvorland. Und außerdem ist es frisch. Meist hat es zwischen 4 und 13 Grad. Das sind recht durchschnittliche Frühtemperaturen für Anfang Oktober. Definitiv über dem Durchschnitt sind die Temperaturen dann am Nachmittag. Da hat es dann 18 bis 25 Grad. Am wärmsten wird es in den östlichen Bundesländern. Hier scheint auch von Anfang an die Sonne. Aber auch in den nebeligen Regionen setzt sich die Sonne im Tagesverlauf durch und dann zeigt sich der Himmel meistens wolkenlos. Einzig ganz im Westen sind am Nachmittag Quellwolken dabei und vereinzelt können kurz ein paar Regentropfen fallen. Der Wind liegt im Burgenland in Niederösterreich und

0: in Wien wieder zu, sobald die Sonne da ist. Im Großteil des Landes bleibt es aber ruhig. Somit also auch gutes Wanderwetter. In 2000 Meter Höhe hat es zum Mittag etwas mehr als 10 Grad. Und recht ähnlich wird das Wetter morgen am Sonntag. So viel zum Wetter von Daniel Stanker.
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0: Mit diesem gemütlichen 70er-Sound geht es rein in den Samstag, den 3. Oktober. Im Nachrichtenstudio jetzt für Sie, Bernd Matschedolnik.
1: Schönen guten Morgen.
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1: Die SPÖ Wien berät heute in der Obmann-Debatte. Positive Halbzeitbilanz in der Nations League. Das Wiener Wetter meist sonnig und recht warm. In der SPÖ rumort es. Stichwort Gerhard Seiler möchte Andreas Babler als SPÖ-Chef ablösen. Dazu gibt es morgen am Nachmittag ein Treffen des SPÖ-Bundesparteivorstandes in Wien. Zuvor koordiniert sich heute schon am Vormittag die Wiener SPÖ, wie Daniel Ammerhauser berichtet.
3: Man gibt sich verschlossen in der Wiener Partei, dass es ein Treffen gibt, steht fest, über den Ort schweigt man sich aus, auch wenn das Rathaus als naheliegend gilt. Wiens SPÖ-Chef Michael Ludwig wird hier jedenfalls mit seinen Bezirkschefs und Chefinnen und den übrigen führenden Funktionären der Partei zusammentreffen. Die Agenda ist klar, eine gemeinsame Wiener Linie für die wichtige Bundessitzung morgen finden und dass diese Linie keine weitere Unterstützung für Andreas Babler vorsieht, zeichnet sich ab. Hat doch Ludwigs Vertrauter Christian Deutsch diese Woche als einer der wenigen die Babler-Ablöse öffentlich gefordert. Ein Zeichen jedenfalls. Dass der Babler-Nachfolger Gerhard Seiler heißt, ist im Übrigen absolut nicht fix. Parteiinsider gehen inzwischen von einer dritten Person aus. Möglicherweise geht es morgen weniger um eine Personalentscheidung als um die Interpretation der einigermaßen komplizierten SPÖ-Statuten.
1: Der Co-Pilot, der den Piloten des Fly-Dubai-Flugs verletzt haben soll, ist wegen Sicherheitsbedenken aus seinem früheren Job bei einer Fluggesellschaft im Oman entlassen worden. Das berichten US-Medien. Ermittler versuchen zu klären, wie er bei Fly-Dubai wieder in ein Cockpit kommen konnte. Die von den G7-Staaten beschlossene Freigabe von Öl- und Dieselreserven kann Autofahrer nur kurzfristig entlasten, so eine Expertin des Instituts der deutschen Wirtschaft. Für eine dauerhafte Normalisierung bräuchte es eine Öffnung der Straße von Hormuz. Zum Sport. Halbzeit in der Fußball-Nations League der Männer. Österreichs Nationalmannschaft hat gegen jeden Gruppengegner nun einmal gespielt. Jetzt folgen die Retour-Matches und ORF-Sportreporter Daniel Kulowitz. Vor dem morgigen Duell mit dem Kosovo fällt die erste Bilanz doch positiv aus, oder?
4: 3 Spiele bisher und man ist ungeschlagen geblieben, auch wenn der ganz große Glanz noch nicht dabei war. Aber einige Spieler zeigen Leaderqualitäten. Auch Abwehrchef Philipp Lienhardt zählt sich dazu und kann mit dem bisherigen Nations League-Verlauf gut leben. Auch mit diesem 2:2 in Irland.
5: Dass wir das Spiel nicht verloren haben, dass wir das geschafft haben, noch unentschieden mitzunehmen. Wichtig war eben, dass wir den Schalter dann umlegen haben können, auch mit Hilfe von außen, mit neuen Spielern dann am Spielfeld. Das zeichnet uns aus, dass wir da immer nachlegen können. Und gut war, wir haben die ersten 2 Spiele gewonnen. Jetzt eben in Irland, wo es sehr, sehr schwer ist, haben wir einen Punkt mitgenommen. Da können wir mit dem Startschuss zufrieden sein.
4: Das Duell hier in Pristina gegen den Kosovo morgen um 18 Uhr ist das 4. Spiel binnen weniger Tage und da wird sich weiß, wie viel Benzin bei allen Teams noch im Tank ist.
1: Und das waren die Nachrichten um 6, damit zum Wiener Wetter und Jeremy Fernandes.
0: Ja, heute Samstag scheint die Sonne meist ungetrübt, die dünnen Wolken, die werden im Laufe des Tages weniger. Der Südostwind hingegen, der legt zu und der wird lebhaft. In der Früh jetzt hat es meist kühle 7 bis 11 Grad, die 7 zum Beispiel bei Ihnen in Stammersdorf. Am Nachmittag dann warme 24 Grad. Auch morgen Sonntag bleibt es lange strahlend sonnig, erst später ziehen Wolken auf, der Wind lässt nach und wieder hat es bis zu 24 Grad. Am Montag werden die Wolken vorübergehend mehr, sogar ein wenig Regen ist möglich. Die

0: Tempo2D liegt knapp über 20 Grad. Am Dienstag wird es wieder sehr sonnig bei bis zu 22 Grad. Am Wochenende ist also alles beim Alten. Danach kommt zumindest ein bisschen Bewegung ins Wetter. 6.4 Radio Wien mit der besten Verkehrsinformation der Stadt. Und da sieht's gut aus, sind uns keine Störungen gemeldet worden. Weiterhin eine gute Fahrt.
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0: Natürlich mit einfach guter Musik. Ja, die kommt gleich von James Blunt nach den Better Girls. 6.04 Uhr. Schönen guten Morgen.
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0: 6:11 Uhr, einen schönen guten Morgen heute am Samstag. Ja, die einen, die sind schon voll da, die anderen verhandeln noch irgendwie mit dem Wecker. Wie schaut es denn bei Ihnen aus? Wir checken jetzt Ihren Energiepegel.
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0: Widder. Der aktuelle Sterneneinfluss führt oft dazu, dass Sie Ihren Gefühlen zu wenig freien Lauf lassen. Versuchen Sie, offener zu sein. 50%.
2: Stier, Sport und Spiel geben Ihnen heute genau den richtigen Freiraum, um sich richtig auszutoben und sich fast kindlich zu freuen. 90%.
0: Zwillinge, auch wenn zurzeit nicht alles ganz glatt läuft, so dürfen Sie sich doch großer Unterstützung durch Freunde und Familien erfreuen. 100%.
2: Krebs, eine anstrengende Woche geht zu Ende. Heute finden Sie endlich Zeit für Dinge, die Ihnen wirklich Freude bereiten. 80%.
0: Löwe, werfen Sie Altes nicht einfach über Bord, nur weil Sie es für überholt halten. Zu leicht könnten Sie einen Schatz übersehen. 70%.
2: Jungfrau, es fällt Ihnen heute schwer, sich zu etwas aufzuraffen. Nehmen Sie es nicht so tragisch und gestatten Sie sich auch einmal ein bisschen faul zu sein. 60%.
0: Waage, besserwisserisches Auftreten wird Ihnen heute keine Sympathien einbringen. Halten Sie sich mit Ihren Kommentaren lieber zurück. 70%.
2: Skorpion, es gibt keinen Grund für Sie, auf jemand anderen wirklich neidisch zu sein. Wenn Sie es doch sind, liegt die Ursache gewiss bei Ihnen selbst. 80%.
0: Schütze, versuchen Sie den Ernst des Lebens heute zumindest für ein paar Stunden hinter sich zu lassen und sich so richtig etwas zu gönnen. 100%.
2: Steinbock, bevor Sie jetzt eine Kleinigkeit zu einem großen Drama aufbauschen, sollten Sie überlegen, wieso die Sache eigentlich überhaupt Sie so aufregt. 50%.
0: Wassermann, mit Ihrer Meinung stoßen Sie heute leicht jemanden vor den Kopf. Versuchen Sie zumindest ein wenig feinfühliger aufzutreten. 60%.
2: Und die Fische, die Sterne haben jetzt einen sehr positiven Einfluss auf Ihr Liebesleben. Ob Romanze oder Beziehung, alles wird intensiver. 90%.
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Aufstehen, leicht gemacht um 6.20 Uhr mit Musik aus Österreich. Genießen Sie den ersten Schluck Kaffee mit einem Mann aus Feistritz am Wechsel in Niederösterreich. Einen

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3: Einen schönen Start in den heutigen Samstag, 3. Oktober, es ist 6.30 Uhr und damit ab zu den Radio Wien Schlagzeilen und zu Bernd Maciadolnik.
4: In der SPÖ-Führungsdebatte hat Gerhard Seiler einen offenen Brief an die SPÖ-Mitglieder geschrieben.
5: Das war das falsche Mikrofon, jetzt das richtige. In der SPÖ-Führungsdebatte hat Gerhard Seiler einen offenen Brief an die SPÖ-Mitglieder geschrieben. Mit diesem Vorstoß habe Seiler der SPÖ aber geschadet, sagt Finanzminister Markus Matterbauer in der Zeit im Bild 2. Aufregung gibt es bei den Wiener Krankentransportdiensten, denn seit Monaten wird über die Finanzierung gestritten. Jetzt schlägt die Gewerkschaft Alarm, die angebotenen Erhöhungen der Vergütungen seien viel zu gering, heißt es. Und der Co-Pilot, der den Pilot des Fly-Dubai-Flugs mit einem Messer schwer verletzt und offenbar einen Absturz auslösen wollte, ist wegen Sicherheitsbedenken aus seinem früheren Job bei einer Fluggesellschaft entlassen worden. Ermittler versuchen nun zu klären, wie er bei Fly Dubai wieder in einem Cockpit sitzen konnte. Das waren die Schlagzeilen um 6:30. Damit zum Radio Wien Sport.
6: Guten Morgen. Das U21-Nationalteam der Männer hat gestern in der EM-Qualifikation nur 1:1 gegen Dänemark gespielt. Damit ist der Traum der EM in weite Ferne gerückt. Für das A-Nationalteam der Männer geht es morgen weiter. Das vierte Nations League-Spiel wartet. Auswärts geht's gegen Kosovo um 18 Uhr. Außerdem findet morgen zum ersten Mal in der Geschichte überhaupt ein großes Wiener Derby statt zwischen den Frauen von Austria und Rapid. Anpfiff ist um 13 Uhr, gespielt wird in der Generali Arena. Und zum Wintersport. Drei ÖSV-Fahrer, Kriechmeier, Hemmetsberger und Eichberger, reisen nach einem zweiwöchigen Trainingscamp in Südamerika wieder nach Chile. Der Grund ist, dass der Gletscherschwund ein Speedtraining hier, genauer genommen in der Schweiz, nicht möglich macht. Und in der Formel 1 sind wir mitten im Rennwochenende in Malaysia. Gerade startet das dritte Training und um 10 geht's dann weiter mit dem Qualifying. So viel zum Sport und damit weiter zum Wien-Wetter.
7: Vielen Dank, Emily Weber. Es erwartet uns ein toller Samstag wettertechnisch. Der Himmel ist von früh bis spät wolkenlos und somit scheint die Sonne für etwa 12 Stunden heute. Dabei wird es warm. Die höchste Temperatur, die liegt bei 24 Grad. Aktuell sind es 12 Grad in der inneren Stadt, 8 Grad in Schwechat. Nur der lebhafte Südostwind, den kennen wir schon ganz gut von den letzten Tagen, der begleitet uns auch heute wieder. Morgen Sonntag, strahlend sonnig, nur hohe dünne Wolken sind dabei. Die Temperatur, die steigt auf bis zu 24 Grad. Der Wind, der bleibt morgen Sonntag aber schwach. 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Und da sieht es nach wie vor sehr gut aus um 6.32 Uhr. Es sind uns keine Störungen gemeldet worden. Weiterhin eine gute und vor allem eine sichere Fahrt.
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So klingt Radio Wien am Samstag. Einen schönen guten Morgen. Heute ist ja die lange Nacht der Museen. Und auch bei den weiteren Freizeittipps, die wir gleich für Sie haben werden, ist bestimmt etwas für Sie und Ihre Familie dabei. In Otterkring zum Beispiel, da dreht sich alles ums Wasser. Dazu gibt es ein Theater mit Lachgarantie und Kasperlspaß am Westbahnhof. Mehr dazu gleich nach R.E.M. Jetzt ist es 6.40 Uhr.

0: Schön, dass Sie mit uns munter werden und mit R.E.M. Shiny Happy People um 6.44 Uhr. Einen schönen guten Morgen.
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0: Heute Abend findet wieder die ORF Lange Nacht der Museen statt. Das bedeutet für Sie, in Wien und in ganz Österreich öffnen zahlreiche Museen, Ausstellungshäuser und Kulturinstitutionen bis Mitternacht ihre Türen. Es gibt Sonderprogramme, Führungen und Ausstellungen. Mit nur einem Ticket können Sie am heutigen Abend viele Häuser entdecken. Unser nächster Tipp führt in ein kleineres Museum nach Otterkring.

0: im dortigen Bezirksmuseum läuft derzeit die Ausstellung Wasser in Otterkring. Noch bis Februar kommenden Jahres geht es dort um die Geschichte der Becher, Wasserleitungen, Brunnen, Bäder und Wasseranlagen im Bezirk und darum, wie eng die Entwicklung Otterkrings mit dem Thema Wasser verbunden ist. Der Eintritt im Bezirksmuseum ist frei. Außer Kontrolle heißt das Theaterstück, das am Mittwochabend im Theater Center Forum im 9. Bezirk zu sehen ist. In der Verwechslungskomödie von Ray Cooney trifft ein Minister im Hotel Sacher die Sekretärin der Oppositionspartei zu einem Rendezvous. Eines vorweg, die Lachmuskeln, die kommen dabei nicht zur Ruhe. 12 Vorstellungen gibt es bis zum 30. Dezember. Und am kommenden Dienstag kommt der Kasperl wieder in die Bahnhof-City Wien-West auf der Eventfläche im Erdgeschoss am Westbahnhof. Da gibt es gleich 2 Vorstellungen um 15 und um 16 Uhr. Die Kinder erwartet am Dienstag ein Kasperltheater mit spannenden Abenteuern und viel Mitmachspaß. Der Eintritt ist kostenlos.
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2: Es ist 7 Uhr im Nachrichtenstudio. 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
3: Schönen guten Morgen.
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3: Weitere Führungsdebatte in der SPÖ, Diskussion um Rettungsfinanzierung in Wien, das Wiener Wetter sonnig und warm. In der SPÖ-Führungsdebatte hat Gerhard Zeiler einen offenen Brief an die SPÖ-Mitglieder geschrieben. Mit diesem Vorstoß habe Zeiler der SPÖ aber geschadet, sagt Finanzminister Markus Marterbauer in der Zeit im Bild 2.
5: Das glaube ich schon. Es ist ein schlechter Zeitpunkt. Ich wüsste auch nicht, warum man jetzt sozusagen notwendigerweise einen Wechsel vorbringt. Ich verstehe auch die inhaltliche Argumentation nicht. Ich fühle mich persönlich auch sozusagen angesprochen, wenn es heißt, die SPÖ hätte keine Wirtschaftskompetenz. Ich glaube ja im Gegenteil, die SPÖ ist die Partei in Österreich, die die meiste Wirtschaftskompetenz hat. Wir sanieren das Budget, versuchen die Inflation zu dämpfen über Preiseingriffe. Wir sind die, die für Klimaneutralität eintreten. Also ich nehme schon für mich in Anspruch, dass wir die höchste Wirtschaftskompetenz haben. Also ich finde das weder vom Zeitpunkt passend noch vom Inhalt nachvollziehbar.
3: Sagt SPÖ-Finanzminister Markus Marterbauer. In Deutschland wird heute der Tag der Einheit gefeiert, zum 36. Mal seit der Wiedervereinigung. Zu einem ökumenischen Gottesdienst im Bremer Dom werden zahlreiche hochrangige Politikerinnen und Politiker erwartet, darunter Bundespräsident Steinmeier, Kanzler Merz und mehrere Regierungsmitglieder. Der zentrale Festakt findet in Bremen statt, weil die Hansestadt derzeit die Präsidentschaft im Deutschen Bundesrat innehat. Heute Mittag findet in Österreich und damit auch in Wien wieder der alljährliche Zivilschutzprobealarm statt. In ganz Österreich werden zwischen 12 und 13 Uhr sowohl die Sirenen als auch das Handywarnsystem AT Alert getestet. Die mehr als 8000 Sirenen heulen dabei im Abstand von 15 Minuten, um die Signale Warnung, Alarm und Entwarnung landesweit zu proben. Zusätzlich werden auf den Handys Testalarme erscheinen. Die Gewerkschaft der Rettungskräfte kritisiert jetzt erneut. Eine angebotene Erhöhung um nur 1,5% reiche bei Weitem nicht aus. Hinter dem Tarifstreit steckt allerdings ein grundsätzliches Problem. Wer muss für welchen Krankentransport überhaupt zahlen? Darüber entscheidet jetzt eine Schiedskommission. Lisa Veitz mit den Details.
6: Der Streit um die Finanzierung der Wiener Kranken- und Rettungstransporte spitzt sich zu. Gewerkschaften kritisieren, dass die ÖGK die Vergütung heuer nur um 1,5% erhöhen will. Die Gesundheitskasse wiederum sieht auch die Stadt Wien in der Verantwortung. Besonders umstritten sind Transporte von einem Krankenhaus in ein anderes. Diese sogenannten Sekundärtransporte bezahlt die ÖGK seit Mai nicht mehr wie bisher. Wien hat deshalb ein Verfahren vor der Schiedskommission eingeleitet. Moritz Dragositz vom Wiener Gesundheitsfonds.
7: Das bedeutet, dass wir vor der Schiedskommission, die für diese Verfahren zuständig ist, unter Vorsitz eines Richters, den Antrag eingebracht haben, dass die Sozialversicherung diese Leistungen, die ÖGK, wieder zahlen soll.
6: Eine Entscheidung wird in den kommenden Monaten erwartet. Bis dahin bleibt der Streit ums Geld für die Krankentransporte ungelöst.
3: Einmal sehen, wo Wiens Rennpferde zu Hause sind, das kann man heute beim ersten Tag der offenen Stallungen in der Kreau. Zwischen 13 und 17 Uhr informiert der Wiener Trabrennverein gemeinsam mit Züchtern über den Sport und seine Pferde. Lena Schinherl und Benjamin Steiger berichten.
8: Wer schon immer einmal in einem Trainingswagen hinter einem Trabrennpferd mitfahren wollte, kann das heute auf der Trabrennbahn Kreau versuchen. Beim Tag der offenen Stallungen des Wiener Trabrennvereins werden nicht nur die Pferde und ihre Unterkünfte gezeigt, auch ihre Besitzergemeinschaften stellen sich vor. Neues lernen kann man zudem über Training, Haltung und Rennalltag der Pferde. Bei Vorträgen erfährt man auch, wie Trabrennsport und Pferdezüchtung funktioniert. Wer danach noch Fragen hat, kann diese direkt an die Expertinnen und Experten stellen. Einen besonderen Blick hinter die Kulissen gibt es für Kinder. Ausgestattet mit einer Virtual Reality Brille kann man in einem Rennwagen Probe sitzen und den Sport nachempfinden. Der Eintritt ist frei.
3: Und das war das Stadtjournal um 7. Damit zum Wiener Wetter und

0: Jeremy Fernandes.
1: Ja, und vor wenigen Minuten um 6.56 Uhr ist die Sonne bei uns in Wien aufgegangen. Sie möchte uns insgesamt 12 Stunden heute am Samstag begleiten. Finde ich großartig, habe ich nichts dagegen. Der Himmel ist von früh bis spät wolkenlos. Aktuell liegt die Temperatur bei uns in Wien zwischen 7 und 13 Grad. 8 Grad sind es in Schwechat, 7 in Stammersdorf und 12 Grad in der inneren Stadt. Auch morgen am Sonntag bleibt es lange strahlend sonnig. Erst später ziehen Wolken auf, der Wind lässt nach und wieder hat es bis zu 24 Grad morgen. Radio Wien mit der besten Verkehrsinformation der Stadt und da habe ich eine Info für Sie und zwar für eine Laufveranstaltung sind die Lasallstraße und die Reichsbrücke stadtauswärts von 37 bis 39 gesperrt. Ausweichen ist über die Brigitte-Nauer-Brücke bzw. die Tangente möglich. Kommen Sie gut und vor allem sicher an Ihr Ziel.
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0: My Old Piano, Diana Ross, einfach gute Musik. Damit starten wir rein in den heutigen Samstag, 3. August, wollte ich schon sagen. Oktober, 7.12 Uhr, einen schönen guten Morgen.
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0: Ja, und den hören Sie morgen Sonntag und diesmal geht es ums Reisen, finde ich großartig. Und wenn auch Sie gerne und viel verreisen, dann haben Sie was gemeinsam mit der Autorin Marianne Jungmeier. Mit ihr spricht unsere Radio Wien Programmchefin Jasmin Dolati über ihre Erfahrungen, die sie unterwegs macht und über die Geschichten, die sie von ihren Reisen mitbringt.
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Musik aus Österreich, einen schönen guten Morgen, Radio Wien begleitet Sie. Um 7.19 Uhr, das heißt gleich um halb die Radio Wien Schlagzeilen. Bernd Macedonic freut sich bereits auf Sie und das Wichtigste vom Sport, das kommt gleich von Emily Weber.

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1: Es ist 7.30 Uhr und damit ab zu den Radio Wien Schlagzeilen und zu Bernd Maciadolnik.
2: Schönen guten Morgen. In der SPÖ-Führungsdebatte hat Gerhard Zeiler einen offenen Brief an die SPÖ-Mitglieder geschrieben. Mit diesem Vorstoß habe Zeiler der SPÖ geschadet, sagt Finanzminister Martha Bauer in der Zeitung Bild 2. Aufregung gibt es bei den Wiener Krankentransportdiensten, denn seit Monaten wird über die Finanzierung gestritten. Jetzt schlägt die Gewerkschaft Alarm, die angebotenen Erhöhungen der Vergütungen seien viel zu gering, heißt es. Und der Co-Pilot, der den Piloten des Fly-Dubai-Flugs mit einem Messer schwer verletzt und offenbar einen Absturz auslösen wollte, ist wegen Sicherheitsbedenken aus seinem früheren Job entlassen worden. Ermittler versuchen nun zu klären, wie er bei Fly-Dubai wieder in einem Cockpit sitzen konnte. Das waren die Schlagzeilen um 7:30, damit zum Radio Wien Sport und Emily Weber.
3: Guten Morgen, das U21-Nationalteam der Männer hat gestern in der EM-Qualifikation nur 1:1 gegen Dänemark gespielt. Damit ist der Traum der EM in weite Ferne gerückt. Für das A-Nationalteam der Männer geht es morgen weiter. Das vierte Nations League-Spiel wartet, auswärts geht's gegen Kosovo um 18 Uhr. Außerdem findet morgen zum ersten Mal in der Geschichte überhaupt ein großes Wiener Derby statt zwischen den Frauen von Austria und Rapid. Anpfiff ist um 13 Uhr, gespielt wird in der Generali Arena. Und zum Wintersport. Drei ÖSV-Fahrer, Kriechmeier, Hemmetsberger und Eichberger, reisen nach einem zweiwöchigen Trainingscamp in Südamerika wieder nach Chile. Der Grund ist, dass der Gletscherschwund ein Speedtraining hier, genauer genommen in der Schweiz, nicht möglich macht. Und in der Formel 1 sind wir mitten im Rennwochenende in Malaysia. Gerade startet das dritte Training und um 10 geht's dann weiter mit dem Qualifying. So viel zum Sport und damit weiter zum Wien-Wetter.
1: Danke dir, Emily Weber. Ja, wir werfen einen Blick auf die aktuellen Temperaturen. 12 Grad in der inneren Stadt, 10 bei der Jubiläumswarte. Weiter frischer in Schwechat bei aktuell 8 Grad und 7 sind es in Stammersdorf. Aber im Laufe des Tages wird es richtig sonnig und warm. Die dünnen Wolken, die werden weniger. Dafür legt der Südostwind zu und wird lebhaft. Am Nachmittag erreichen wir um die 24 Grad. Morgen am Sonntag bleibt es lange sonnig. Später ziehen ein paar Wolken auf, der Wind lässt nach, die Temperatur steigt wieder auf bis zu 24 Grad. Am Montag werden die Wolken dann dichter, ein wenig Regen ist möglich. Danach wird es am Dienstag wieder sehr sonnig und bis zu 22 Grad warm. Radio Wien mit der besten Verkehrsinformation der Stadt und es gibt eine Sperre für eine Laufveranstaltung. Sind die Lasallstraße und die Reichsbrücke stadtauswärts gesperrt und zwar bis um 9.30 Uhr. Ausweichen ist möglich über die Brigittenauer Brücke bzw. die Tangente. Kommen Sie gut und vor allem sicher an Ihr Ziel.
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Ja, Italo-Hits beim Laufen hören kann ich mir sehr, sehr gut vorstellen. Kann schon gute Motivation sein. Auf jeden Fall hält Laufen fit und womöglich auch jung. Was dabei im Körper passiert und warum es sich lohnt, in Bewegung zu bleiben, darüber plaudern wir gleich mit Sportmediziner Christian Gebler. Davor geht's auch um Bewegung hier auf Radio Wien, aber eher ums Gehen. Bevor ich gehe, bitte Cornelius um 7.41 Uhr. Guten Morgen.

Gleich 7:45. Peter Cornelius, einen schönen guten Morgen hier auf Radio Wien. Ja, Sport ist gesund. Ich glaube, da geben Sie mir recht. Diese Binsenweisheit sollte sich mittlerweile herumgesprochen haben. Und wenn man sich so in der Stadt umschaut, dann sieht man ganz schön viele Menschen, die zum Beispiel laufen. Warum gerade das Laufen zu Recht so beliebt ist und was es alles bringt, hat Sportmediziner Christian Gäbler, selbst seit vielen Jahren aktiver Läufer, jetzt in einem Buch zusammengefasst. Radio Wien-Redakteurin Ingrid Rehusch hat nachgefragt,

0: was alles fürs Laufen spricht.
1: Ein Argument fürs Laufen: es ist einfach und effizient mit vielen positiven Effekten.
2: Hoher Blutdruck wird reduziert, Blutzucker wird verbessert, du reduzierst dein viszerales Fett. Das sind die stillen Killer, die werden eliminiert. Das bedeutet, du hast eine signifikant höhere Lebenserwartung.
1: Und das ist messbar.
2: Du kannst durch regelmäßiges Laufen und Ausdauersport dein Herzinfarktrisiko um 45% senken. Du kannst dein Diabetesrisiko um 60% senken. Du kannst dein Demenzrisiko um 30% senken und dein Krebsrisiko um 20-30%.
1: Auch auf zellulärer Ebene tut sich viel. Die Anzahl der Mitochondrien, also der sogenannten Kraftwerke der Zellen, wird erhöht und deren Funktion verbessert. Mit dem Ergebnis:
2: sie können den Müll besser abtransportieren, die verjüngen sich dadurch. Und da kommen wir wiederum, warum Sport das Alter austrickst, weil deine Zellen jünger werden und weil du deine Zellmembranen stabilisierst und auch die Telomerase-Aktivität verbesserst. Das ist zelluläre Magie, sage ich.
1: Auch Hobbysportlern rät Christian Gebler, die wichtigsten Körperwerte zu überprüfen. Abseits der bekannten wie Blutzuckerspiegel und Blutdruck auch den VO2-Max, der zeigt:
2: wie gut nimmst du Sauerstoff auf, wie gut wird der Sauerstoff im Blut transportiert, in die Zelle transportiert und von dort von den Mitochondrien verwertet.
1: Zusätzlich zum Ausdauertraining ist dann noch ein- bis zweimal pro Woche Krafttraining ergänzend angeraten, unter anderem um den seitlichen Hüftmuskel zu stärken.
2: Er ist im Prinzip deswegen so wichtig, weil er dein Becken stabilisiert und damit dein Kniegelenk entlastet. Also der Gluteus Medius ist ein unterschätzter, aber extrem wichtiger Muskel.
1: Im Übrigen stellen sich die positiven Trainingseffekte auch in höherem Alter noch ein. Es ist also nie zu spät, mit dem Laufen zu beginnen. Aber langsam.
2: Laufen beginnt mit Gehen. Du musst ja, wenn du lange nichts gemacht hast, im Prinzip deine Muskulatur, deine Sehnen, deine Bänder, deine Gelenke, deinen Knorpel auf die Belastung adaptieren.
1: Und es muss auch nicht zwingend Laufen sein.
2: Wenn dir Radfahren mehr Spaß macht, geh Radfahren. Wenn dir Gehen mehr Spaß macht, geh. Wenn dir Schwimmen mehr Spaß macht, schwimm. Wichtig ist, dass du etwas tust.
0: Und wenn Sie genauer wissen wollen, was da alles in den Mitochondrien, in den Muskeln, den Gelenken und den Organen beim Ausdauersport passiert und warum es auf jeden Fall wichtig ist, in Bewegung zu bleiben oder zu kommen, dann können Sie das alles nachlesen. Und zwar in dem Buch Lauf dich jung von Sportmediziner Christian Gebler.

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4: Schönen guten Morgen.

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1: Die SPÖ Wien berät heute über die Bundesobmann-Debatte. Positive Halbzeitbilanz in der Nations League. Das Wiener Wetter meist sonnig und sehr warm. In der SPÖ rumort es. Stichwort Gerhard Seiler, der Andreas Babler als SPÖ-Chef ablösen möchte. Dazu gibt es morgen am Nachmittag ein Treffen des SPÖ-Bundesparteivorstandes in Wien. Zuvor koordiniert sich heute schon am Vormittag die Wiener SPÖ. Details dazu hat Daniel Ammerhauser.
2: Man gibt sich verschlossen in der Wiener Partei, dass es ein Treffen gibt, steht fest, über den Ort schweigt man sich aus, auch wenn das Rathaus als naheliegend gilt. Wiens SPÖ-Chef Michael Ludwig wird hier jedenfalls mit seinen Bezirkschefs und Chefinnen und den übrigen führenden Funktionären der Partei zusammentreffen. Die Agenda ist klar. Eine gemeinsame Wiener Linie für die wichtige Bundessitzung morgen finden und dass diese Linie keine weitere Unterstützung für Andreas Babler vorsieht, zeichnet sich ab, hat doch Ludwigs Vertrauter Christian Deutsch diese Woche als einer der wenigen die Babler-Ablöse öffentlich gefordert. Ein Zeichen jedenfalls. Dass der Babler-Nachfolger Gerhard Seiler heißt, ist im Übrigen absolut nicht fix. Parteiinsider gehen inzwischen von einer dritten Person aus. Möglicherweise geht es morgen weniger um eine Personalentscheidung als um die Interpretation der einigermaßen komplizierten SPÖ-Statuten.
1: Jener Co-Pilot, der den Piloten des Fly-Dubai-Flugs verletzt haben soll, ist wegen Sicherheitsbedenken aus seinem früheren Job bei einer Fluggesellschaft im Oman entlassen worden. Das berichten US-Medien. Ermittler versuchen nun zu klären, wie er bei Fly-Dubai wieder in einem Cockpit sitzen konnte. Die von den G7-Staaten beschlossene Freigabe von Öl- und Dieselreserven kann Autofahrer nur kurzfristig entlassen, das sagt eine Expertin eines deutschen Wirtschaftsforschungsinstitutes. Für eine dauerhafte Normalisierung bräuchte es eine Öffnung der Straße von Hormus. Heute findet zum Mittag ab 12 wieder der österreichweite Zivilschutzprobealarm statt, sprich es werden die Sirenen getestet. Bei uns in Wien sind das rund 180. Details dazu hat Florian Katzinger.
3: Los geht es zunächst um 12 Uhr mit dem im ländlichen Raum jeden Samstag bekannten 15 Sekunden gleichbleibenden Dauerton, der klassischen Sirenenprobe also. Dann um 12.15 Uhr ein 3 Minuten andauernder Dauerton. Er ist als allgemeine Warnung im tatsächlichen Ernstfall zu verstehen. Um 12.30 Uhr kommt dann ein einminütiger auf- und abschwellender Heulton. Er bedeutet Alarm und unmittelbare Gefahr. Und um 12.45 Uhr gibt es dann einen einminütigen gleichbleibenden Dauerton. Er bedeutet Endwarnung. Neben der Sirenenprobe werden auch heuer während des Zivilschutzalarms wieder Testauslösungen von AT Alert über die Handynetze durchgeführt. Dabei werden Textmeldungen an Mobiltelefone, die im betroffenen Bereich sind, versendet. Mögliche Warnhinweise betreffen etwa Extremwetterereignisse, Naturkatastrophen, drohende Überschwemmungen oder auch Waldbrände.
1: Zum Sport: Halbzeit in der Fußball Nations League der Männer. Österreichs Nationalmannschaft hat jetzt gegen jeden Gruppengegner nun einmal gespielt. Jetzt folgen die Retourmatches und ORF-Sportreporter Daniel Kulowitz: Vor dem morgigen Duell mit dem Kosovo fällt die Bilanz ja durchaus positiv aus.
4: 3 Spiele bisher und man ist ungeschlagen geblieben, auch wenn der ganz große Glanz noch nicht dabei war. Aber einige Spieler zeigen Leaderqualitäten. Auch Abwehrchef Philipp Lienhardt zählt sich dazu und kann mit dem bisherigen Nations League-Verlauf gut leben. Auch mit diesem 2:2 in Irland.
5: Dass wir das Spiel nicht verloren haben, dass wir das geschafft haben, noch unentschieden mitzunehmen. Wichtig war eben, dass wir den Schalter dann umlegen haben können, auch mit Hilfe von außen, mit neuen Spielern dann am Spielfeld. Das zeichnet uns aus, dass wir da immer nachlegen können. Und gut war, wir haben die ersten 2 Spiele gewonnen. Jetzt eben in Irland, wo es sehr, sehr schwer ist, haben wir einen Punkt mitgenommen. Da können wir mit dem Startschuss zufrieden sein.
4: Das Duell hier in Pristina gegen den Kosovo morgen um 18 Uhr ist das 4. Spiel binnen weniger Tage und da wird sich weisen, wie viel Benzin bei allen Teams noch im Tank ist.
1: Und das war das Stadtjournal um 8 am Samstag. Damit zum Wiener Wetter und Jeremy Fernandes.
6: Und der heutige Samstag wird sonnig und warm. Nach frischen Temperaturen jetzt in der Früh bei 7 bis 12 Grad steigen die Temperaturen am Nachmittag auf bis zu 24 Grad heute. Dazu wird der Südostwind lebhaft. Den ausführlicheren Blick aufs Wetter gibt es gleich mit unserer Radio Wien-Meteorologin Nicola Biermeier in knapp 10 Minuten. Und wie mit der besten Verkehrsinformation der Stadt. Für eine Laufveranstaltung sind die LaSalle-Straße und die Reichsbrücke stadtauswärts bis um 9.30 Uhr gesperrt. Ausweichen ist möglich über die Brigitte-Nauer-Brücke bzw. die Tangente. Und Niederösterreich, die L137, die ist zwischen Aspang und der

0: Südautobahn für Bergungsarbeiten gesperrt. Ausweichen ist hier möglich über die B54 und Idlitz. Kommen Sie gut und vor allem sicher an Ihr Ziel.
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0: Und natürlich mit einfach guter Musik, den Josh, den habe ich gleich für Sie nach London Beat und You Bring On The Sun. 8.05 Uhr, schönen guten Morgen.

0: Josh hier um 8.11 Uhr. Einen schönen guten Morgen heute am Samstag, 3. Oktober. Die Sonne, die ist heute schon um 6.56 Uhr circa aufgegangen und sie soll uns insgesamt 11,5 Stunden lang begleiten. Das klingt für mich zumindest noch viel nach einem perfekten Ausflugstag. Aber da fragen wir gleich mal nach bei unserer Radio Wien-Meteorologin Nicola Biermeier. Einen schönen guten Morgen.
1: Schönen guten Morgen.
0: Nicola, ich bin ja wettertechnisch nur ein Sonnengenießer, du ja die Meteorologin. Erste kurze Frage zu Beginn, wenn es heißt 11,5 Stunden, das klingt für Anfang Oktober, also für mich zumindest noch sehr lang.
1: Ja, das ist eigentlich das, was zu dieser Jahreszeit möglich ist, okay. Nämlich von Sonnenaufgang bis Sonnenuntergang. Das ist die maximale Sonnenscheindauer, die eigentlich sein kann. Und das werden wir heute so ziemlich auskosten.
0: Sehr schön. Kosten wir das aus. Wo in Wien können wir denn heute besonders viel Sonne erwarten? Gibt es da Gegenden, die sich für einen Ausflug besonders anbieten?
1: Ja, egal wo in Wien Sie unterwegs sind und selbst um Wien herum, am Schneeberg, auf der Hohen Wand, im Waldviertel, am Neusiedlersee, überall hier gibt es heute strahlenden Sonnenschein und das den ganzen Tag, bis die Sonne dann eben um 6:30 wieder untergeht. Und es wird auch sehr warm heute Nachmittag, rund 24 Grad.
0: Schön. Manche von uns verlegen den Ausflug dann auf heute Abend. Da findet nämlich wieder die ORF Lange Nacht der Museen statt. Nicola, wie frisch wird es denn da für uns, wenn wir dann unterwegs sind?
1: Ja, um 18.30 Uhr, da geht dann die Sonne gerade unter, ist es noch sehr warm. Danach geht es mit der Temperatur aber doch rasch nach unten. Also unbedingt einen Pullover oder eine Jacke mitnehmen für den Weg zwischen den Museen. Und die Temperatur überhaupt in der Nacht sinkt dann voraussichtlich wieder auf einstellige Werte. In der Innenstadt können es knapp über 10 Grad bleiben.
0: Und für alle, die lieber vielleicht dann auch schlafen wollen und ihren Ausflug auf morgen Sonntag verschieben, bleibt das Wetter dann auch morgen Sonntag genauso schön?
1: Ja, wir sehen morgen eigentlich fast eine Kopie von heute. Die Sonne scheint von früh bis spät. Es wird ähnlich warm mit etwa 24 Grad. Was sich ändert ist, der Wind ist morgen nur schwach, also Spätsommermorgen von seiner strahlendsten Seite.
0: Sehr gut. Sonne heute Samstag, Sonne morgen Sonntag. Perfekt. Nicola Biermeier, vielen herzlichen Dank.
1: Schönen Tag noch.

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1: Es ist 8.30 Uhr und damit zu den Radio Wien Schlagzeilen und zu Bernd Maczedolnik.
2: Schönen guten Morgen. In der SPÖ-Führungsdebatte hat Gerhard Zeiler einen offenen Brief an die SPÖ-Mitglieder geschrieben. Mit diesem Vorstoß habe Zeiler der SPÖ geschadet, sagt Finanzminister Markus Matterbauer in der Zeit im Bild 2. Aufregung gibt es bei den Wiener Krankentransportdiensten, denn seit Monaten wird über die Finanzierung gestritten. Jetzt schlägt die Gewerkschaft Alarm, die angebotenen Erhöhungen der Vergütungen seien viel zu gering, heißt es. Und heute Mittag findet wieder der alljährliche Zivilschutzprobealarm statt. In ganz Österreich und in Wien werden zwischen 12 und 13 Uhr sowohl die Sirenen als auch das Handywarnsystem ETI Alert getestet. Und das waren die Schlagzeilen um 8:30 Uhr, damit zum Wiener Wetter und Jeremy Fernandes.
1: Und wir werfen einen Blick auf die aktuelle Temperaturen, 13 Grad in der inneren Stadt, 12 sind es in Schwechat und 10 nach wie vor in Stammersdorf. Ja, der Himmel heute Samstag fast wolkenlos, die Sonne scheint etwa 11,5 Stunden lang, dazu wird es warm, bis zu 24 Grad heute Nachmittag, der lebhafte Südostwind, der macht sich im Laufe des Tages bemerkbar. Morgen am Sonntag geht es strahlend sonnig weiter, nur hohe, dünne Wolken ziehen durch, wieder hat es bis zu 24 Grad, also ein bisschen eine Kopie vom heutigen Samstag, einzig der Wind, der bleibt morgen schwach. Was auch recht angenehm sein kann. 8.31 Uhr, Radio Wien mit der besten Verkehrsinformation der Stadt. Und da gibt es ja nach wie vor eine Sperre. Für eine Laufveranstaltung sind die LaSalle-Straße und die Reichsbrücke stadtauswärts bis um 9.30 Uhr, also noch eine Stunde gesperrt. Ausweichen ist möglich über die Brigittenauerbrücke bzw. die Tangente. Auch eine Sperre in Niederösterreich, die L137. Die ist zwischen Aspang und der Südautobahn für Bergungsarbeiten gesperrt. Ausweichen ist hier möglich über die B54 und Edlitz. Kommen Sie gut und vor allem sicher an Ihr Ziel.
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Schönen guten Morgen. Radio Wien hier am Samstag, dem 3. Oktober. Am kommenden Mittwoch wäre ein großer Liedermacher 80 Jahre alt geworden, nämlich er, Georg Danzer. Wir erinnern gleich an einen der ganz großen Lichtgestalten der rot-weiß-roten Popmusikgeschichte. Gleich.

Er war ein Meister der Melancholie und ein Intellektueller mit scharfem Blick für die Gesellschaft und bissiger Ironie, mitunter auch Provokateur. Aber auf alle Fälle eine der ganz, ganz großen Lichtgestalten der rot-weiß-roten Pop-Musikgeschichte.

Am kommenden Mittwoch, sprich am 7. Oktober, wäre Georg Danzer 80 Jahre alt geworden. Anlass genug, sich auf ganz unterschiedliche Weise mit seinem Leben, mit seiner Karriere und seinem Schaffen auseinanderzusetzen. Und da wird so einiges geboten.

0: Bereits übermorgen zeigt ORF2 im Rahmen des Kulturmontags ab 22.30 Uhr unter dem Titel Schurli, der Liedermacher und Poet Georg Danzer, ein von Regisseurin Tatjana Pelakovic gestaltetes Porträt, das nicht nur den Werdegang der Wiener Musiklegende beschreibt, sondern auch Danzers Umgang mit der Sprache und die Bezeichnung seines Berufes.
1: Prinzipiell hat mich eigentlich nur interessiert, meine eigenen Inhalte zu transportieren mit dem, was ich da gemacht habe. Und es gibt im Englischen diesen Begriff Singer-Songwriter, der sich im Deutschen so hölzern zu Liedermacher verstümmelt hat. Aber immer noch besser als Austropopper.
2: Ich war immer schon ein Träumer und das bin ich blieben bis heute.

0: Dem Thema Georg Danzer kann man sich auch lesend widmen. Das soeben erschienene Buch Träume präsentiert eine Auswahl von teilweise unveröffentlichten Prosatexten, ergänzt durch autobiografische Texte. Herausgegeben von Danzers langjährigem Manager und Freund Plecke Schwarz, der auch für die Zusammenstellung eines brandneuen Albums verantwortlich zeichnet. Auf CD und farbiger Doppelvinyl erschienene Best-of-Album Jahreszeiten.
1: Die Lieder von Georg sind so vielfältig wie die Jahreszeiten. Und ich habe versucht, die Lieder so zu trennen, dass sie zu jeder Jahreszeit dazu passen. Liebeslieder, nachdenkliche Lieder, fröhliche Lieder und traurige Lieder.

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1: Ein schönes Wochenende.

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4: Schönen Vormittag.
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4: Herbsttour der FPÖ in Wien. Diskussion um Rettungsfinanzierung in der Stadt. Das Wiener Wetter sonnig und warm. Andere Parteien sind auf Sommertour gewesen. Die FPÖ ist aktuell auf Herbsttour durch Österreich unterwegs unter dem Motto Wir sind für euch da. Gestern hat FPÖ-Chef Herbert Kickl Station in Wien gemacht für eine Wanderung am Liesingbach. Nicht ganz unbewusst in Anlehnung an die Liesingbach-Wanderungen von Corona-Maßnahmengegner. Niklas Lercher ist mitgewandert.
6: Rund 250 Menschen sind zum Liesingbach in Wien gekommen, um mit dem FPÖ-Chef zu wandern. Herbert Kickl kommt mit Sportshirt und Wanderschuhen.
7: Jeder von euch weiß, dass ich gerne in der Natur draußen unterwegs bin. Das muss nicht immer ein hoher Berg sein, das muss nicht immer eine Felswand sein, das muss nicht der Wienerwald sein, das geht auch hier. Hauptsache an der frischen Luft.
6: Bei einigen Anhängern ist Corona nach wie vor Thema.
8: Da bin ich sowas von krantig.
6: Der FPÖ-Chef verspricht, ein Corona-Urausschuss komme bald.
7: Und das wird eine schöne Grillerei werden, wenn die Herrschaften dann alle kommen, am heißen Stuhl sitzen.
6: Dann geht es los, 7 Kilometer zu Fuß. Mit der Presse redet Kickl währenddessen nicht, mit seinen Anhängern schon. Viele treiben die steigenden Preise um.
9: Was wird denn billiger? Gar nichts. Es wird letztens alles teurer.
6: Viel Unmut also, wohl auch ein Grund für den blauen Höhenflug in den Umfragen.
4: Gerhard Seiler habe mit der von ihm ausgelösten Führungsdebatte der SPÖ geschadet, das sagt SPÖ-Finanzminister Martha Bauer in der Zeit im Bild 2. Es sei ein schlechter Zeitpunkt und er verstehe auch die inhaltliche Argumentation nicht, sagt Martha Bauer. Wenn es heiße, die SPÖ habe keine Wirtschaftskompetenz, fühle er sich auch persönlich angesprochen. Heute findet Mittag wieder der alljährliche Zivilschutzprobealarm statt. In ganz Österreich werden zwischen 12 und 13 Uhr sowohl die Sirenen als auch das Handywarnsystem ETI Alert getestet. Die mehr als 8000 Sirenen, 160 sind es in Wien, heulen dabei im Abstand von 15 Minuten. Die Gewerkschaft der Rettungskräfte in der Stadt kritisiert jetzt erneut. Eine angebotene Erhöhung um nur 1,5% reiche bei weitem nicht aus. Hinter dem Tarifstreit steckt allerdings ein grundsätzliches Problem. Wer muss für welche Transporte zahlen? Darüber entscheidet jetzt eine Schiedskommission, berichtet Lisa Feitz.
10: Der Streit um die Finanzierung der Wiener Kranken- und Rettungstransporte spitzt sich zu. Gewerkschaften kritisieren, dass die ÖGK die Vergütung heuer nur um 1,5% erhöhen will. Die Gesundheitskasse wiederum sieht auch die Stadt Wien in der Verantwortung. Besonders umstritten sind Transporte von einem Krankenhaus in ein anderes. Diese sogenannten Sekundärtransporte bezahlt die ÖGK seit Mai nicht mehr wie bisher. Wien hat deshalb ein Verfahren vor der Schiedskommission eingeleitet. Moritz Dragositz vom Wiener Gesundheitsfonds.
11: Das bedeutet, dass wir vor der Schiedskommission, die für diese Verfahren zuständig ist, unter Vorsitz eines Richters, den Antrag eingebracht haben, dass die Sozialversicherung diese Leistungen, die ÖGK, wieder zahlen soll.
10: Eine Entscheidung wird in den kommenden Monaten erwartet. Bis dahin bleibt der Streit ums Geld für die Krankentransporte ungelöst.
4: Und das waren die Nachrichten um 9, damit zum Wiener Wetter und Jeremy Fernandes.
3: Ja, und da werfen wir einen Blick auf die aktuellen Temperaturen. 12 Grad in Stammersdorf, 13 sind es in der inneren Stadt. Der Himmel über uns, der ist heute fast wolkenlos und die Sonne scheint etwa 11,5 Stunden lang. Dazu wird es warm mit bis zu 24 Grad heute Nachmittag. Der lebhafte Südostwind, der macht sich im Laufe des Tages bemerkbar. Morgen am Sonntag geht's strahlend sonnig weiter. Nur hohe, dünne Wolken ziehen durch. Wieder hat es bis zu 24 Grad, also ein bisschen eine Kopie vom heutigen Samstag. Einzig allein der Wind, der bleibt morgen schwach. 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Und da gibt es ja eine Sperre. Für eine Laufveranstaltung sind die LaSalle-Straße und die Reichsbrücke stadtauswärts bis 9.30 Uhr gesperrt. Ausweichen ist möglich über die Brigittenauer-Brücke bzw. die Tangente. Und in Niederösterreich, die L137, die ist zwischen Aspern und der Südautobahn für Bergungsarbeiten gesperrt. Ausweichen ist hier möglich über die B54 und Edlitz.
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3: Wünsch einen wunderschönen guten Morgen und wir starten jetzt rein in den Samstagvormittag mit einfach guter Musik und die kommt jetzt von Barry White.

Künstliche Intelligenz ist ja derzeit in aller Munde. Sie hilft inzwischen auch bei Gehirnoperationen. Wie das genau funktioniert und welche Rolle sie dabei spielt, das hören wir gleich hier auf Radio Wien nach Tom Gregory. 9:12 Uhr, schönen Samstagvormittag.

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1: Künstliche Intelligenz ist derzeit in aller Munde, auch in der Medizin wird sie bereits eingesetzt, zum Beispiel in der Neurochirurgie. 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

0: Geschichte zum Angreifen. Im Weinviertler Museumsdorf Niedersulz tauchen sie zwischen historischen Häusern, blühenden Bauerngärten und einem lebenden Bauernhof mit Ziegen, Katzen und Hühnern in das Leben um 1900 ein.
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5: Es ist 9.30 Uhr und damit ab zu den Radio Wien Schlagzeilen und zu Bernd Matschedolnik.
6: Schönen Vormittag. In der SPÖ-Führungsdebatte hat Gerhard Zeiler einen offenen Brief an die SPÖ-Mitglieder geschrieben. Mit diesem Vorstoß habe Zeiler der SPÖ aber geschadet, sagt Finanzminister Markus Matterbauer in der ZIP2. Aufregung gibt es bei den Wiener Krankentransportdiensten, denn seit Monaten wird über die Finanzierung gestritten. Jetzt schlägt die Gewerkschaft Alarm, die angebotenen Erhöhungen der Vergütungen seien einfach viel zu gering. Und der Co-Pilot, der den Piloten des Fly-Dubai-Flugs mit einem Messer schwer verletzt und offenbar einen Absturz auslösen wollte, ist wegen Sicherheitsbedenken aus seinem früheren Job entlassen worden. Indessen hat die Staatsanwaltschaft Anklage wegen Terrors erhoben. Das waren die Schlagzeilen um 9:30 Uhr. Damit zum Wiener Wetter und Jeremy Fernandes.
5: Und wir werfen einen Blick auf die aktuellen Temperaturen. 14 Grad mittlerweile in der inneren Stadt, 15 sind es in Schwechat und 13 Grad jetzt aktuell in Stammersdorf. Ja, der Himmel über uns von früh bis spät fast wolkenlos heute Samstag. Somit scheint die Sonne für etwa 11,5 Stunden. Dabei wird es warm. Die höchste Temperatur, die liegt am Nachmittag bei etwa 24 Grad. Der lebhafte Südostwind, der uns schon die ganze Woche begleitet hat, der kommt auch heute wieder auf. Morgen Sonntag wieder strahlender Sonnenschein von früh bis spät. Nur hohe, dünne Wolken sind dabei. Die Temperatur, die steigt auf bis zu 24 Grad auch morgen. Der Wind, der bleibt diesmal aber morgen schwach. Gerade wie mit der besten Verkehrsinformation der Stadt und in Wien sind uns keine Störungen gemeldet worden. Niederösterreich, die L137, die ist zwischen Aspang und der Südautobahn für Bergungsarbeiten gesperrt. Ausweichen ist hier möglich über die B54 und Idlitz. Eine gute und vor allem sichere Fahrt.
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0: Aus Mautern in der Steiermark, Herwig Mitteregger hier für Sie auf Radio Wien. Einen schönen Samstagvormittag. Viermal im Jahr lädt Edelstoff zum Designmarkt und heute und morgen ist es wieder soweit. In der Marx-Halle präsentieren 170 Herstellerinnen und Hersteller aus dem In- und Ausland ihre Produkte. Der Markt hat heute von 11 bis 19 Uhr und morgen von 11 bis 18 Uhr geöffnet. Da ist viel Neues dabei. Was es diesmal alles zu entdecken gibt, das erzählt Edelstoffgründerin Sabine Hofstetter.
1: Dieses Mal sind 44 Labels zum ersten Mal dabei, wie zum Beispiel handbemalte Kimonos aus 100% Naturfasern oder so filigraner Origami-Schmuck. Und besonders charmant finde ich so kleine Keramikvasen, die wie Mini-Matroschkas ausschauen. Zum Probieren gibt es frischen Kräutersirup aus Estragon und einen Kaffee, der laut Hersteller viermal mehr Koffein als herkömmlicher Kaffee hat.
2: In der 1000 Quadratmeter großen Streetfood-Area gibt es aber auch ganz normalen Kaffee und andere Schmankerl.
1: Hausgemachte Pasta, Wraps, Currybowls, Hotdogs, Chili Corn und Zinkane und für alle, die Süßes lieben, Cupcakes, Brownies, Kuchen und vieles mehr.
2: Und wer beim Besuch der Messe Lust hat, selbst kreativ zu werden, hat viele Gelegenheiten dazu.
1: In unserem Workshop-Bereich kann man dieses Mal Deko-Objekte gießen und bemalen, seinen eigenen kleinen Garten im Glas anlegen. Und besonders spannend finde ich die Kinosaiga-Technik. So entsteht nämlich ein Bild nicht mit Farbe, sondern aus verschiedenen Stoffstücken. Vorkenntnisse oder Workshop-Anmeldungen braucht man bei uns keine, also einfach vorbeikommen und mitmachen.
2: Seit mittlerweile 14 Jahren ist der Designmarkt ein Fixpunkt für alle, die sich für Mode, Accessoires und Schmuck bis hin zu Kunst, Kosmetik, Keramik und mehr interessieren. Und was sind die Gründe für die Erfolgsgeschichte, die 2012 in der ehemaligen Anker-Expedithalle vor damals noch überschaubarem Publikum ihren Lauf genommen hat?
1: Ich glaube, dass genau diese Mischung Edelstoff so besonders macht. Es gibt immer viel Neues zu entdecken. Und man findet immer das eine oder andere Lieblingsstück. Im Workshop-Bereich kann man Neues ausprobieren und selbst kreativ werden. Man trifft die Designerinnen persönlich, kann mit ihnen plaudern, ihnen beim Produzieren über die Schulter schauen. Im Delikatessenbereich kann man sich durchkosten, im Secondhand-Bereich stöbern und natürlich im Gastrobereich gemütlich verweilen. Mein Tipp für dieses Wochenende, nicht zu viel vornehmen, denn bei uns bleibt man dann oft viel länger als geplant.
0: Ja, Robert Jahn hat berichtet, der Edelstoff-Herbstmarkt ist heute von 11 bis 19 Uhr und morgen Sonntag dann von 11 bis 18 Uhr geöffnet. Genug Zeit also, um sich in Ruhe umzuschauen.

0: Es ist 10 Uhr im Nachrichtenstudio jetzt für Sie, Bernd Matschadolnik.
1: Schönen Vormittag.
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1: Die G7 geben eine Erdölreserve frei. Tag der offenen Stelle in der Kriau. Das Wiener Wetter sonnig und warm. Die von den G7-Staaten beschlossene Freigabe von Öl- und Dieselreserven kann Autofahrer und Autofahrerinnen nur kurzfristig entlasten, so eine Expertin des Instituts der deutschen Wirtschaft. Für eine dauerhafte Normalisierung brauche es eine Öffnung der Straße von Hormuz. Die USA hatten auf die Freigabe der Reserve gedrängt. Details hat Katharina Wagner.
3: Wir haben eine Eilnachricht, die jedem Amerikaner niedrigere Preise bringen werde, verkündet Donald Trump. Er habe mit den Europäern eine Vereinbarung darüber getroffen, große Mengen an Diesel aus deren Reserven freizugeben und das sofort. Gestern hatten sich die G7 auf die Freigabe von Öl- und Dieselreserven über die nächsten 4 Monate verständigt. Die Märkte würden auf die Einigung, 100 Millionen Barrel an Öl freizugeben, bereits reagieren. Der Preisrückgang habe bereits begonnen, heißt es von der Internationalen Energieagentur.

0: Agentur. Der Ölpreis fiel zeitweise um bis zu 5% auf anhaltend hohem Niveau. In den USA sollen Autofahrer den Preisrückgang bald spüren. Trump hofft mit ihren Stimmen, eine Wahlniederlage der Republikaner bei den Midterms verhindern zu können.
1: In Lettland wird heute ein neues Parlament gewählt. Das kleine Land im Baltikum grenzt an Russland und hat auch eine russischsprachige Minderheit. Seit Beginn des russischen Angriffskriegs gegen die Ukraine sieht sich auch Lettland mit einer zunehmenden russischen Bedrohung konfrontiert. 2024 hat in den USA eine Studentin angegeben, unter Drogeneinfluss von mehreren Mitgliedern einer Studentenverbindung an der Elite-Universität Cornell im Bundesstaat New York vergewaltigt worden zu sein. Es kam allerdings nie zu einem strafrechtlichen Verfahren. Jetzt wird dieser Fall neu aufgerollt. Nach Wien einmal sehen, wo Wiens Rennpferde zu Hause sind, das kann man heute beim ersten Tag der offenen Stallungen in der Kreau. Zwischen 13 und 17 Uhr informiert dort der Wiener Trabrennverein. Details von Lena Schinherl und Benjamin Steiger.
2: Wer schon immer einmal in einem Trainingswagen hinter einem Trabrennpferd mitfahren wollte, kann das heute auf der Trabrennbahn Kreau versuchen. Beim Tag der offenen Stallungen des Wiener Trabrennvereins werden nicht nur die Pferde und ihre Unterkünfte gezeigt, auch ihre Besitzergemeinschaften stellen sich vor. Neues lernen kann man zudem über Training, Haltung und Rennalltag der Pferde. Bei Vorträgen erfährt man auch, wie Trabrennsport und Pferdezüchtung funktioniert. Wer danach noch Fragen hat, kann diese direkt an die Expertinnen und Experten stellen. Einen besonderen Blick hinter die Kulissen gibt es für Kinder. Ausgestattet mit einer Virtual Reality Brille kann man in einem Rennwagen Probe sitzen und den Sport nachempfinden. Der Eintritt ist frei.
1: Und das waren die Nachrichten um 10, damit zum Wiener Wetter und Jeremy Fernandes.
3: Ja, und da bekommen wir viel Sonne an diesem Wochenende. Heute Samstag bleibt der Himmel über uns fast wolkenlos. Dazu wird es warm mit bis zu 24 Grad in den Nachmittagsstunden. Der Südostwind frischt lebhaft auf. Aktuell sind es 14 Grad in der inneren Stadt, 14 auch in Stammersdorf und 16 Grad jetzt aktuell in Schwechat. Morgen Sonntag geht es sonnig weiter mit nur hohen, dünnen Wolken. Wieder hat es bis zu 24 Grad. Der Wind, der bleibt morgen schwach. Kurzer Ausblick auf nächste Woche. Übermorgen Montag ziehen zunächst dichte Wolken durch. Ab und zu kann es auch ein wenig regnen. Am Nachmittag kommt öfter die Sonne raus bei 20 bis 23 Grad. Und am Dienstag wird es wieder sehr sonnig und bis zu 22 Grad warm. 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Es ist gleich 10.04 Uhr. In Wien sind uns keine Störungen gemeldet worden. Niederösterreich, A22, Donauuferautobahn Richtung Stockerau. Bei Stockerau Ost ist nach einem Unfall die Überholspur gesperrt. Da gibt es Stau und über 10 Minuten Zeitverlust. Die Bergungsarbeiten auf der L137 zwischen Aspang und der Südautobahn sind abgeschlossen. Die Sperre ist aufgehoben. Vorsicht! Geblitzt wird auf der A2 der Südautobahn Richtung Graz beim Knoten Wiener Neustadt. Und ich habe eine Meldung für die Öffis. Da gibt es eine Streckenunterbrechung auf der Ostbahn, das melden die ÖBB im Bereich von Götzendorf. Grund ist ein Kabelbrand auf der Strecke. Für den Nahverkehr wird zwischen Grammat-Neusiedl und Bruck an der Leiter ein Ersatzverkehr mit Bussen eingerichtet. Der Fernverkehr wartet vorerst ab. Kommen Sie gut und vor allem sicher an Ihr Ziel.
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3: Ich wünsche Ihnen einen schönen, angenehmen Samstagvormittag. Lachen kann den Alltag leichter machen. Nun, werden Sie jetzt sagen. Trotzdem, es gelingt uns nicht immer. Ich drücke auf jeden Fall die Daumen, dass Ihre Mundwinkel heute oft nach oben wandern, denn vielleicht macht Lachen uns sogar glücklicher. Warum Humor so gut tut und wie wir ihn öfter in unser Leben holen, das hören Sie gleich bei uns hier auf Radio Wien.

0: of Silence, Simon and Garfunkel um 10.14 Uhr. Einen schönen Samstagvormittag.
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0: Wer glücklich ist, hat viel zu lachen. Aber es geht natürlich auch umgekehrt. Wer viel lacht, ist glücklicher. Wir können unser Leben also positiv beeinflussen, wenn der Humor nicht zu kurz kommt. Sascha Bokter hat darüber mit dem Coach für Bewusstseinsentwicklung Miklos Salacsi gesprochen.
2: Wie heißt es so schön, Humor ist, wenn man trotzdem lacht. Trotz was eigentlich?
3: Trotz all dem, was passiert. Weil das Leben besteht aus Höhen und Tiefen. Und wenn wir als Grundlage ein bisschen zurückschauen in unsere Kinderzeit, dann werden wir draufkommen, wenn wir wie Kinder auf das Leben schauen, fällt uns das Lachen viel, viel leichter.
2: Und das sollte uns eigentlich nicht schwerfallen, weil
3: wir alle haben im Grunde einen kindlich bunten Kern in uns, den wir sukzessive durch unsere Lebensentwicklung zumauern. Ja, und daher wird das Lachen immer weniger.
2: Und zwar deutlich weniger.
3: Es gibt Statistiken, Kinder lachen im Schnitt 400 Mal am Tag, Erwachsene im Schnitt 15 Mal am Tag.
2: Klingt traurig, oder? Aber was unternehmen wir jetzt gegen diesen Verlust des Lachens?
3: Jeder schaut sich jeden Tag mindestens einmal im Spiegel. Lachen Sie sich an. Lächeln Sie sich zu im Spiegel. Machen Sie das in der Früh. Ganz bewusst.
2: Oder wenn Sie dann unterwegs sind, tagsüber.
3: Versuchen Sie auch einmal einfach Menschen, auch wenn sie fremd sind, anzulächeln. Schauen Sie, was passiert. In sehr vielen Fällen werden Sie draufkommen, die sind dankbar dafür, weil die meisten Leute vermeiden Blickkontakt heutzutage, was sehr schade ist, und freuen sich in Wahrheit über jedes Lächeln. Und wenn sich einer nicht freut, dann haben Sie für sich selbst wenigstens was Gutes getan.
2: Und zwar was ziemlich Gutes. Lachen kann nämlich so einiges.
3: Es senkt unsere Stresshormone, es fördert unsere Glückshormone wie Dopamin zum Beispiel und löst dadurch eine Reihe von positiven und auch gesundheitsfördernden Körpermechanismen aus. Ob das Verdauung ist, ob das Schmerzlinderung ist oder was auch immer.
2: Lachen ist also tatsächlich gesund, aber aufpassen.
3: Lachen sollte niemals auf Kosten von anderen gehen.
2: Sonst macht das in uns selbst etwas Negatives. Zum Abschluss noch, wie sagte Charlie Chaplin?
3: Jeder Tag ohne Lachen ist ein verlorener Tag.
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0: 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Jetzt ist es 10.31 Uhr. Wir werfen einen Blick auf die aktuellen Temperaturen. 16 Grad mittlerweile in der inneren Stadt. 17 sind es in Schwechat und 16 auch in Stammersdorf. Heute Sonne von früh bis spät, fast wolkenlos. Somit scheint die Sonne für etwa 11,5 Stunden heute. Es wird warm. Die höchste Temperatur, die liegt am Nachmittag bei etwa 24 Grad. Der lebhafte Südostwind, der wird uns auch heute wieder begleiten. Der kommt auch heute wieder auf. Morgen Sonntag, strahlend sonnig, geht es da durch den Tag. Nur hohe, dünne Wolken sind dabei. Die Temperatur, die steigt auf ebenso 24 Grad. Einzig allein der Unterschied zu heute. Der Wind bleibt morgen schwach. 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In Wien sind uns keine Störungen gemeldet worden. Niederösterreich A22, Donau-Uferautobahn Richtung Stockerau. Die Unfallstelle bei Stockerau Ost, die ist mittlerweile geräumt. Der Stau löst sich auf. Und Vorsicht, geblitzt wird auf der A2 der Südautobahn Richtung Graz beim Knoten Wiener Neustadt. Kommen Sie gut und vor allem sicher an Ihr Ziel.
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0: 10.40 Uhr. Ein schönes Wochenende mit Radio Wien. Ich hoffe, Sie verbringen den Samstagvormittag gemütlich. Gleich machen wir das gemeinsam mit David Bowie.
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0: Ja, nach der Gala-Premiere am vergangenen Dienstag im Gartenbau-Kino können Sie sich ab jetzt die Filmbiografie Bruno, der junge Kreisky, in unseren Kinos anschauen. Regie führt Harald Sicheritz. Der Film erzählt von der prägenden Jugend eines Politikers, der die österreichische Nachkriegspolitik geprägt hat wie kaum ein anderer.
2: Bruno Kreisky.
3: Weißt du was, Bruno? Schleich dich.
2: Ich will zur sozialistischen Arbeiterjugendsektion Wieden.
4: Was willst du denn daraus?
2: Mitglied werden.
0: Und was Sie sonst noch neu im Kino sehen, darüber gibt Leila Madavian jetzt einen Überblick.
5: Ein Wiedersehen gibt es im Kino mit Tom Cruise. Als Erdölmagnat Digger Rockwell gehört er zu den Superreichen. Skrupellos in Umweltfragen hat er den drohenden Untergang des Planeten heraufbeschworen und muss nun die Katastrophe, die er selbst ausgelöst hat, abwenden und den Planeten retten.
6: Digger hat uns in diese Scheiße geritten und Digger gräbt uns da auch wieder raus.
7: Ich kann den Lauf der Natur nicht kontrollieren.

0: Das Narrativ allerdings schon.
1: Mutter Natur, sie liebt Gewinner!
2: Und Klappe. Klappe!
3: In der Verfilmung des gleichnamigen dystopischen Bestsellers von Juli C., Corpus Delicti, geht es in eine nahe Zukunft, in der eine Staatsform, die sogenannte Methode,

0: wir den retten kann.
1: Und Klappe.
2: Klappe!
3: Eine berührende Zukunftsvision liefert uns Doris Dörries Film Frau Winkler verlässt das Haus. Als Frau Winkler stürzt und zum Pflegefall wird, engagiert ihre Tochter einen Pflegeroboter, der sich perfekt um sie kümmert. Allerdings soll er sie auch umbringen, wenn es ihr schlechter geht.
4: Ich denke oft, wie wär's, wenn wir unser Leben noch mal ganz von vorn beginnen könnten?
0: Du kennst Tschechow?
4: Sie sind eine herrliche, wunderbare Frau.
0: Fast könnte man auf dich reinfallen.
1: Und Klappe.
2: Klappe!
3: Und im Thriller Verity – Dunkle Geheimnisse mit Anne Hathaway und Dakota Johnson zieht die erfolglose Schriftstellerin Loan Ashley auf das abgelegene Anwesen der Bestsellerautorin Verity Crawford, um dort als ihre Ghostwriterin zu arbeiten. Als sie auf einem Computer eine schockierende Autobiografie von Verity findet, glaubt sie bald, den Verstand zu verlieren.
5: Selbst nach meiner eindringlichen Warnung saugst du meine Worte weiter auf. Aber merk dir eins, es gibt kein Licht, wo wir hingehen, nur Dunkelheit.
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0: King and Potter, Musik aus Österreich, hier auf Radio Wien. Schönes Wochenende. Ja, was ist alles los an diesem Wochenende? Eine große Samstagabendshow, spannende Filme und Krimiserien im ORF ist an diesem Wochenende einiges zu sehen. Mehr zu den TV-Highlights jetzt von Alexandra Ludwig.
1: Ja, am Samstagabend moderiert Kai Pflaume in ORF 1 eine neue XXL-Ausgabe der Quizshow Wer weiß denn sowas? In den Rateduellen treten prominente Gäste gegeneinander an, darunter die österreichische Schauspielerin Barbara Wussow gegen Katja Riemann. Zeitgleich um 20.15 Uhr auf ORF 2 läuft der Zweiteiler Muttertag, ein Taunus-Krimi. Die Verfilmung nach einer Buchvorlage von Nele Neuhaus befasst sich mit der Suche nach einem Serienmörder. In den Hauptrollen sind unter anderem die österreichischen Darsteller Harald Krasnitzer, Cornelius Oponia und Andreas Lust zu sehen. Der Sonntagabend startet in ORF 1 um 20.15 Uhr mit dem Science-Fiction-Film Moonfall von Regisseur Roland Emmerich, in dem eine Mondmission zur Erde im Mittelpunkt steht. Direkt im Anschluss um 22.20 Uhr folgt ebenfalls auf ORF 1 der Actionfilm Edge of Tomorrow mit Tom Cruise und Emily Blunt. Die Handlung dreht sich um einen Soldaten, der in einer Zeitschleife gefangen den Kampf gegen eine Alien-Übermacht immer wieder neu erlebt. Und in ORF 2 steht ein neuer Tatort auf dem Programm. Diesmal ermitteln die Kommissarinnen Lena Odenthal und Johanna Stern in Ludwigshafen. Und zwar im Tatortfall Explosive Mischung um 20.15 Uhr.
0: Ja, einiges zu sehen. Aber wir freuen uns natürlich auch, wenn Sie ein Zeitteil bei uns bleiben, hier im Radio. Vor allem Carola Gausterer freut sich schon auf Sie.

0: Mega-Hit von Peter Gabriel, Sledgehammer, hier bei uns auf Radio Wien. Und hier ist schon 11 Uhr, hier sind die Nachrichten mit Bernd Maciadolnik.
1: Schönen Vormittag.
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1: EU-weites Verständigungssystem für Rettungskräfte. Heute Zivilschutzalarm in Wien. Das Wiener Wetter sonnig und warm. Die Zusammenarbeit der Rettungskräfte in Europa soll krisenfester werden. Die EU-Kommission plant bis 2030 ein EU-weit einheitliches Verständigungssystem für Rettung, Polizei, Feuerwehr sowie andere Ersthilforganisationen. Aus Brüssel berichtet Tim Kuppel.
3: Feuerwehrleute, die bei Löscharbeiten im deutsch-belgischen Grenzgebiet diesen Sommer plötzlich ohne Funkverbindung dastehen oder ein Kompetenz- und Frequenzwirrwarr bei Antiterrorpolizei und Rettungseinheiten nach Terroranschlägen etwa in Paris oder Brüssel. Das muss sich ändern, so EU-Innenkommissar Magnus Brunner.
4: Diese Ersthelfer, unsere Feuerwehrleute, die Polizei, aber auch andere müssen über die Grenzen besser kommunizieren können und deswegen arbeiten wir an diesem europäischen Krisenkommunikationssystem.
3: Das neue System soll in der gesamten EU alle Notfalldienste grenzüberschreitend abdecken und im Krisenfall automatisch Einsatzkräften in Mobilfunknetzen den Vorrang geben.
4: Die volle Umsetzung soll bis 2030 sein.
3: Ein Satelliten-Backup soll das System auch bei totalen Blackouts am Laufen halten.
1: Russland hat nach ukrainischen Angaben erneut eine wichtige Brücke in der ukrainischen Hauptstadt Kiew beschädigt. Laut Bürgermeister Vitali Klitschko ist die Nordbrücke über den Fluss Dnieper beim Luftangriffen getroffen worden. Sie sei jetzt für den Verkehr gesperrt. Zuletzt war schon die Südbrücke mehrmals von russischen Drohnen getroffen worden. Die Grippeimpfung in Österreich stockt. Grund sind Lieferprobleme beim Influenza-Impfprogramm. Laut Kronenzeitung könnten fast 870.000 Dosen erst Ende November zur Verfügung stehen und damit nicht wie vereinbart schon im Oktober. Die Situation sei ernst, sagt Gesundheitsstaatssekretärin Königsberger Ludwig von der SPÖ.

0: Heute findet zum Mittag ab 12 Uhr wieder der österreichweite Zivilschutz-Probealarm statt, sprich es werden die Sirenen getestet, bei uns in Wien sind das rund 180.
1: Los geht es zunächst um 12 Uhr mit dem im ländlichen Raum jeden Samstag bekannten 15 Sekunden gleichbleibenden Dauerton, der klassischen Sirenenprobe also. Dann um 12.15 Uhr ein 3 Minuten andauernder Dauerton. Er ist als allgemeine Warnung im tatsächlichen Ernstfall zu verstehen. Um 12.30 Uhr kommt dann ein einminütiger Auf- und abschwellender Heulton. Er bedeutet Alarm und unmittelbare Gefahr. Und um 12.45 Uhr gibt es dann einen einminütigen gleichbleibenden Dauerton. Er bedeutet Endwarnung. Neben der Sirenenprobe werden auch heuer während des Zivilschutzalarms wieder Testauslösungen von AT Alert über die Handynetze durchgeführt. Dabei werden Textmeldungen an Mobiltelefone, die im betroffenen Bereich sind, versendet. Mögliche Warnhinweise betreffen etwa Extremwetterereignisse, Naturkatastrophen, drohende Überschwemmungen oder auch Waldbrände.
0: Berichtet Florian Katzinger und das waren die Nachrichten um 11, damit zum Wiener Wetter und Carola Gausterer.
2: Die aktuelle Temperatur 17 bis 19 Grad. Die Sonne zeigt uns heute, was im Oktober noch alles möglich ist. Der Nachmittag bringt Spätsommergefühle bei bis zu 25 Grad. Und auch morgen, der Sonntag, bringt wieder viel Sonne und bis zu 24 Grad. 3 Minuten nach 11, Radio Wien ist da mit der besten Verkehrsinformation der Stadt. Es sind uns keine Störungen gemeldet worden, läuft alles sehr gut in Wien, Niederösterreich und auch im Burgenland. Aber bitte nicht zu schnell fahren, Sie werden aktuell geblitzt auf der A2 der Südautobahn Richtung Graz beim Knoten Wiener Neustadt. Wir wünschen gute und sichere Fahrt.
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2: Schönes Wochenende mit viel Programm, lange Nacht der Museen, Edelstoff-Herbstmarkt, Vienna Tea Festival bei uns in der Stadt, das Textil-Liebe-Festival im Museumsquartier und. Also Fahrt wird einem nicht, wenn man ganz gern Programm hat. Sonst bleibt hoffentlich viel Zeit zum Entspannen, Wohlfühlen und Genießen. Ich glaube, die Woche, die war anstrengend genug, oder? Wir wünschen einen schönen Vormittag mit einfach guter Musik.

0: angenehmen Vormittag, Hadi Winter. Wenn Sie gerne eine spektakuläre Reise durchs Weltall machen möchten, dann geht das bei uns in Wien und zwar bei der neuen immersiven Experience Sternenwelten und zwar im Donauturm. Da macht man einen Abstecher zur Sonne, dann kann man die Schwingungen hören, dann geht's weiter und man ist bei der Geburt eines Sternes dabei und in weiterer Folge steht man dann am Rande des Schwarzen Lochs. Oder entdecken riesige Teleskope, die uns dem Kosmos ein bisschen näher bringen. Mithilfe einer Virtual Reality Brille, also einer VR-Brille, ist es möglich, dem Sternenhimmel ganz, ganz nah zu sein. Meine Kollegin, Radio Wien-Reporterin Barbara Türschmidt, war für uns schon dabei und hat Commander Blendi getroffen, der ihr diese VR-Brille gleich einmal aufgesetzt hat.
1: Also eigentlich ist es recht simpel mit dem Aufsetzen.
2: Interessant ist, es kommt dann, wenn man es aufhat, ein blauer Punkt. Warum das?
1: Ja, genau. Der blaue Punkt ist dazu da, dass sich die Linsen der VR-Brille an die eigene Augenform anpassen, damit man besser sehen kann.
2: Es ist ein bisschen ein komisches Gefühl, wenn man das zum ersten Mal aufhat, quasi diese Brille, weil man nicht weiß, was passiert jetzt. Aber dann kommt quasi so ein Avatar und führt dich durch die Show.
1: Ja, genau. Personen, die das zum allerersten Mal machen, fühlen sich ganz am Anfang überfordert. Aber wir haben auch eine ganz gute Einführung, die dann auch von der Brille selbst nochmal gemacht wird. Natürlich muss man auch erwähnen, man braucht auch eine kleine Eingewöhnungsphase, vielleicht auch ein paar Minuten, bis man auch wirklich drin ist.
2: Genau, es ist wirklich eine sehr, sehr schräge Erfahrung irgendwie, weil man geht dem Avatar nach und plötzlich sieht man so eine Plattform, gerade bei den Sternenwelten. Und man schwebt quasi durchs Universum, durchs Weltall. Und kurz haben wir gedacht, jetzt wird man schwindelig.
1: Ja, so gerade bei einer Sequenz, das Schwarze Loch betreffend, gerade da könnte eventuell einigen schwindelig werden. Es ist eigentlich faszinierend, wie diese VR eben das Hirn so austricksen kann, dass man wirklich glaubt, dass man gerade mitten drin ist, obwohl es im Endeffekt ein leerer Raum ist, durch den man eben mit einer VR-Brille durchgeht.
2: Darf ich dein Highlight wissen?
1: Die interaktiven Elemente finde ich sehr spannend. Also, dass man tatsächlich mit den eigenen Händen dann noch einen Knopf betätigen kann. Man kann auch tatsächlich Gegenstände greifen, wenn man dann sich auf diesem Exoplaneten befindet. Das ist für mich der spannendste Moment. Und auch zu sehen, was dann auch mit dem Planeten danach passiert, wenn der Stern leider größer wird.
2: Also man geht quasi von der Geburt eines Sterns bis in die Zukunft, schwebt man da durchs All. Ja, und kriegt Gänsehaut dabei. Danke, Blendi.
1: Ja, sehr gerne.

Radio Winter am Samstag sich durchs Wochenende zu wursteln, ist die perfekte Mischung aus maximaler Entspannung und minimalem Druck. Ich hoffe, genau so ist es heute für Sie. Schönen Vormittag mit einfach guter Musik. Hier ist Pink mit What About Us?

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1: Angenehmen Vormittag mit Radio Wien an diesem Samstag. Wir sind beim Wiener Wetter. Der Himmel ist von früh bis spät heute fast wolkenlos und somit scheint die Sonne für etwa 11,5 Stunden heute. Dabei wird es warm, die höchste Temperatur liegt bei 24, vielleicht sogar 25 Grad. Lebhafter Südostwind kommt auf. Und strahlend sonnig geht es auch morgen durch den Tag. Nur hohe, dünne Wolken sind dabei. Die Temperatur steigt auf etwa 24 Grad. Der Wind bleibt diesmal aber schwach. 11:32 Uhr, Radio Wien ist da. Mit der besten Verkehrsinformation der Stadt um 13.45 Uhr wird die Höhenstraße bis ca. 16 Uhr gesperrt. Grund ist der Höhenstraßenlauf. Start ist um 14 Uhr. Die Strecke führt vom Leopoldsberg zur Marswiese. Gesperrt ist die Höhenstraße zwischen dem Leopoldsberg und der Kehlwerthgasse. Auf der weiteren Strecke wird immer wieder der Verkehr angehalten. Ausweichen geht nur großräumig, zum Beispiel über Heiligenstadt und die B14. Und bitte achten Sie noch aufs Tempolimit. Geblitzt werden Sie aktuell auf der Südautobahn, das ist die A2 Richtung Graz beim Knoten Wiener Neustadt. Gute Fahrt.
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0: sonnigen Vormittag mit einfach guter Musik.
1: Dank Hoch Arno ist es derzeit so schön. Gibt es viel Sonne, spätsommerliche Temperaturen, heute bis zu 25 Grad. Und wenn man so schaut, keine einzige Wolke am Himmel. Also wirklich wunderbare Tage zum Genießen sind das derzeit. Eigentlich kann man sagen, Frühling im Herbst, oder?
2: Genau, es kommen wieder ein bisschen sozusagen verspätete Frühlingsgefühle auf, wenn so herrlich die Sonne aber scheint.
3: Ein traumhafter Herbsttag. Könnte man noch alle mehr genießen.
4: Jeder Tag ist ein gewonnener, der so schön ist.
5: Und mir wäre es recht, wenn es noch lang andauern würde, weil es ist halt ein besseres Feeling, als wenn es im November dann wieder so lang trist ist und dann vergeht die dunkle Zeit auch viel schneller. Also es ist schon super.
1: Finde ich auch. Also ich liebe den Oktober, könnte länger so sein. Genießen Sie die Sonne, das Wochenende und einfach gut.

0: entspannten Vormittag bei uns. Schönes Wochenende mit Radio Wien. 9:09. Gleich ganz ausführlich die Themen des Tages im Radio Wien Stadtjournal. Heute mit Bernd Maciejtolnik.
1: Ja, schönen Vormittag.
0: Und bei dir geht es um die SPÖ wieder mal, gell?
1: Einmal mehr das Thema SPÖ. Wir werden es nicht los die letzten Tage. Heute tagen die Wiener Gremien gerade jetzt zur Stunde, wie es so schön heißt, im Rathaus. Das wird noch nicht sich ausgehen fürs Stadtjournal. Aber was wir wissen, eine Kandidatin, die sozusagen als Kompromisskandidatin gehandelt wurde, nämlich die Frauenministerin Eva-Maria Holzleitner, die hat dezidiert abgesagt, sie will nicht SPÖ-Chefin werden. Das sagt sie im ORF-Interview. Details dazu dann im Stadtjournal um 12.
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0: ohne Stress durchs Wochenende mit Rockset. Es ist genau 12 Uhr. Wir sind die Nachrichten. Hier ist Bernd Macedonik.
1: Schönen Mittag.
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1: Weiter Diskussionen in der SPÖ, Erhebungen zum Hauseinsturz in der Innenstadt, das Wiener Wetter sonnig und warm. In der SPÖ ist einiges in Bewegung, wir berichten ja laufend. Stichwort Gerhard Seiler, der Andreas Babler als Parteichef ablösen möchte. Morgen tagen ja dazu am Nachmittag in Wien die Bundesgremien der Partei. Derzeit berät die Wiener Partei über eine möglichst einheitliche Linie im Rathaus. Die Rede war auch immer davon, dass möglicherweise eine dritte Person sich um das Parteiamt bemühen könnte. Von Frauenministerin Eva-Maria Holzleitner kommt dazu heute eine klare Absage.
3: Das ist der einzige Name, wo ich Ihnen eine sehr konkrete Antwort geben kann, wenn es meine eigene Person betrifft. Nein, ich stehe nicht zur Verfügung, weil einerseits als Bundesfrauenvorsitzende habe ich noch sehr viele Aufgaben auch zu erfüllen und natürlich auch in meiner Funktion als Bundesministerin für Frauen, Wissenschaft und Forschung. Das sind drei sehr fordernde Bereiche. Bin wirklich gänzlich ausgelastet
4: also
3: damit.
4: Sind weder als neue Parteichefin noch als Vizekanzlerin stehen Sie zur Verfügung?
3: Ich habe in der Partei auch schon eine sehr tragende Rolle, auch als stellvertretende Bundesparteivorsitzende und Bundesfrauenvorsitzende, und das fülle ich sehr gerne aus.
4: Und Sie stehen nicht einmal, also Sie stehen nicht mal für eine Übergangslösung zur Verfügung zum Beispiel?
3: An dieser Stelle stehe ich auch nicht für eine Übergangslösung zur Verfügung, weil, wie gesagt, auch mit meinen Aufgaben als Ministerin im Bereich Frauenwissenschaft und Forschung habe ich wirklich aktuell sehr, sehr viele Dinge zu erledigen, zu tun.
1: Sagt Frauenministerin Holzleitner im ORF-Interview mit Klaus Webhofer. In Österreich soll die Bildung in ländlicher Regionen durch Schulcluster gefördert werden. Bildungsminister Wiederkehr von den NEOS hat mit Ländern und Gemeinden in einer Reformpartnerschaft neue Regeln vereinbart. Lehrer sollen künftig kein Vetorecht mehr haben, sondern nur ein Anhörungsrecht. Dadurch sollen bis 2030 etwa 100 Schulcluster entstehen. Derzeit gibt es 72. Nach dem Teileinsturz eines Hauses in der Innenstadt ermittelt die Staatsanwaltschaft Wien jetzt gegen 4 Beschuldigte. Das berichtet heute als erstes die Tageszeitung Die Presse. Vor knapp 2 Wochen sind in dem Wohnhaus in der Färbergasse die Decken von 3 Stockwerken durchgebrochen. Eine Frau kam ums Leben, eine wurde schwer verletzt, 2 Personen leicht.

0: Nicola Corazza fasst zusammen.
1: Noch ist die Ursache des Teileinsturzes des Biedermeierhauses unklar. In dem Haus sollen seit Ende August Bauarbeiten durchgeführt worden sein. Laut Anwalt des Hauseigentümers gab es eine Bewilligung für einen Dachbodenausbau. Nun wird, wie die Tageszeitung die Presse berichtet, gegen 4 Beschuldigte ermittelt. Die Staatsanwaltschaft Wien bestätigt das heute. Der Verdacht lautet auf fahrlässige Gemeingefährdung. Es drohen bis zu 3 Jahre Freiheitsstrafe. Gegen wen ermittelt wird, gibt die Staatsanwaltschaft nicht bekannt. Bei Beschuldigten kann es sich auch um Firmen handeln, nicht nur um Personen. Bei dem Hauseinsturz sind 3 Personen verletzt worden. Ums Leben gekommen ist dabei die langjährige evangelische Kirchenfunktionärin Inge Zroch.
0: Die Influenza-Saison steht vor der Tür, allerdings dürfte der Grippeschutzimpfstoff für die breite Bevölkerung erst einige Wochen später in Österreich eintreffen als ursprünglich geplant. Für vulnerable Gruppen stehe österreichweit aber ausreichend Impfstoff von anderen Herstellern zur Verfügung, heißt es heute von der Ärztekammer. Mehr von Tanja Malle.
2: Statt im Oktober dürften knapp 900.000 Dosen des Influvac-Grippe-Impfstoffes erst Ende November in Österreich eintreffen. Bedauerlich, nennt das Impfexperte Rudolf Schmitz-Berger von der Ärztekammer. Gut sei aber, dass die Impfstoffe für vulnerable Gruppen nicht betroffen sind. Diese kommen von anderen Herstellern.
3: Die Impfstoffe für Kinder und für Senioren, die wurden bereits verteilt.
2: Die Verzögerungen für gesunde Personen zwischen 18 und 60 Jahren sieht Schmitz-Berger nicht allzu dramatisch.
3: Man muss eben berücksichtigen, dass die Impfung für diese Gruppe eigentlich sowieso erst im November angedacht ist.
2: Grund für die Verzögerungen sind laut Gesundheitsministerium Lieferkettenschwierigkeiten. Der Hersteller verweist auf neue Vorgaben der Weltgesundheitsorganisation.
0: Und Sie haben es sicher schon bemerkt, der alljährliche Zivilschutzprobealarm hat Punkt 12 mit einer 15 Sekunden langen Sireneprobe begonnen. Bis 12.45 Uhr werden nicht nur die 8.300 Sirenen in Österreich, in Wien sind es 180, sondern auch das Warnsystem AT Alert getestet. Es ermöglicht eben Behörden, Warnmeldungen im Ernstfall direkt auf die Mobiltelefone zu schicken. Und das war das Stadtjournal um 12, damit zum Wiener Wetter und Carola Gausterer.
4: Perfektes Spätsommerwetter, auch heute die aktuelle Temperatur 20, 21 Grad. Die Sonne zeigt uns heute, was im Oktober noch alles möglich ist. Der Nachmittag bringt dann Spätsommergefühle bei bis zu 25 Grad. Auch morgen, der Sonntag, bringt viel Sonne und 24 Grad. 5 Minuten nach 12, Radio Wien ist da mit der besten Verkehrsinformation der Stadt. Um 13.45 Uhr wird die Höhenstraße bis 16 Uhr gesperrt. Grund ist der Höhenstraßenlauf, Start ist um 14 Uhr. Die Strecke führt vom Leopoldsberg zur Marswiese. Gesperrt ist die Höhenstraße zwischen Leopoldsberg und Keilwertgasse. Auf der weiteren Strecke wird immer wieder der Verkehr angehalten. Ausweichen geht nur großräumig, zum Beispiel über Heiligenstadt und die B14. Und Niederösterreich, B21, Gutensteiner Straße, ist zwischen Öd und Waldeck nach einem Motorradunfall gesperrt. Der Notarzthubschrauber ist im Einsatz. Hier gibt es keine örtliche Ausweichmöglichkeit. Am besten die Sperre abwarten. Wir wünschen gute und sichere Fahrt. Bitte passen Sie gut auf sich auf.
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4: Mahlzeit und genießen das Wochenende. Schön, dass Sie dran sind.

0: angenehmen Samstagmittag Mahlzeit. Und bei uns geht es jetzt auch ums Essen. Fischkebab, Fenchelsalat mit Mandeln und Blutorange, grüne Bohnen mit Zitronen-Pistazien-Vinaigrette oder geschmorte Lammkeule. Das sind nur einige der Rezepte, die Starköchin Chaya Molcho in ihrem neuen Kochbuch Meine kulinarische Autobiografie preisgibt. Erstmals erzählt sie nämlich ihre ganz persönliche Lebensgeschichte mit Hilfe von Speisen. Die Erinnerungen wecken. Erinnerungen, die schmecken, meint sie im Gespräch mit Radio Wien-Redakteurin Barbara Türschmidt.
1: Und ich würde sagen, ich habe eigentlich ein Jahr Therapie gemacht. Das waren natürlich Erinnerungen. Du machst ja sehr viel in der Schublade. Und wenn du schreibst, und ich habe ein Jahr geschrieben, kommen natürlich viele Erinnerungen, die schön waren und aber auch genauso traurig, die Abschied von Israel nach Deutschland. Aber es war wahnsinnig schön. Von zu Hause bis ich auf Reisen mit Sami, alles ist dabei.
2: Was ist denn etwas, was Sie gerne essen, wenn Sie ein bisschen trauriger sind? Weil manchmal, da hat man oft so ein bisschen so Naschen oder so.
1: Ja, ich glaube, das Soul Food eigentlich, meine Elterns langgeschmorte Speisen, wo du am den Kühlschrank aufmachst und alle Düfte kommen rein. Da machst du dich schon glücklicher, weißt du? So länger geschmorte Sachen und dann mit dem Brot getunkt, wie diese Soße dazu warm ist, wärmt. Ja, das sind, glaube ich, die Gerichte, die ich kochen würde. Aha. Eher weniger kalt, eher warm.
2: Ja, und haben ihre Söhne bzw. ihr Mann auch spezielle Rezepte, die sie sich wünschen von ihnen manchmal?
1: Aber selbstverständlich, schau, der Nadiv lebt in L.A., der ist zweimal, dreimal im Jahr hier und er wünscht sich immer ein Gericht, das er von Kindheit kennt. Und genauso wie ich mir gewünscht habe, von meiner Mutter diese Gerüche der Kindheit wieder auch später zu kochen. Also das ist schon sehr wichtig, welche Menschen, welche Geschichten und die Erinnerungen, die dich verbinden. Genau wie Musik. Wenn du eine Musik hörst und du bist verliebt gewesen, erinnerst du dich sofort. Und genauso beim Essen.
2: Wie schaut es aus mit österreichischen Spezialitäten? Essen Sie auch mal ein Schnitzel?
1: Ich liebe die österreichische Küche, weil du hast die besten Tafelspiele, du hast tolle Suppen, du hast tolle Knödel. Jedes Land hat so viel zu sagen, ja?
2: Shakshuka ist für mich immer so ein tolles Gericht.
1: Ja, Shakshuka ist ein langgeschmorte Tomaten, einige geben rote Paprika dazu, ein bisschen Knoblauch, ein bisschen Kreuzkümmel, lange geschmort und da kommen zwei Eier, die werden pochiert mit Kräutern, ein Stück Pitabrot getunkt und das ist ein tolles, warmes Frühstück, das sich sättigt mindestens einen halben Tag.
2: Was heißt Mahlzeit auf Hebräisch?
1: Bete Avon. Bete Avon.
2: Bete Avon.
1: Bete Avon. Ja.
2: Dankeschön.
0: Mahlzeit. Das neue Buch von Chaya Molcho, meine kulinarische Autobiografie, ab sofort im Buchhandel erhältlich.

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6: Mahlzeit, angenehme Mittagsstunde am Samstag. Willkommen zum Sport und Martin Lang.
7: Schönen Samstag, Formel 1 Grand Prix in Malaysia. Verstappen hat Pole Position vor Hamilton, vor Antonelli und auf Platz 4 George Russell. Start für den Grand Prix von Bahrain in Malaysia ist morgen um 9 Uhr. Die österreichische Fußballnationalmannschaft hat zurzeit Abschlusstraining in Pristina vor dem morgigen Nations League-Spiel gegen Kosovo. In der Regionalliga Ost heute unter anderem ab 15.30 Uhr Donaufeld-Wienerberg und ab 17 Uhr Wiener Viktoria gegen Donau und in der Stadtliga ab 14 Uhr Union Mauer gegen Slovan HC. Mauer könnte sich mit einem Heimsieg die Tabellenführung von Red Star wieder zurückholen. Rapid mit dem Rapideum und auch die Austria mit dem Austria-Museum sind heute bei der Langen Nacht der Museen mit dabei. Und jetzt ab 14 Uhr ist der 78. Höhenstraßenlauf über 14,3 Kilometer vom Leopoldsberg zur Maaswiese nach Neuwaldeck.
6: Danke, Martin. Das Wiener Wetter. Aktuelle Temperatur 21 Grad. Die Sonne zeigt uns heute, was im Oktober noch wirklich alles möglich ist. Ordentlich. Der Nachmittag bringt Spätsommergefühle bei 25 Grad. Und auch morgen, der Sonntag, viel Sonne und 24 Grad. 12.31 Radio Wien ist da mit der besten Verkehrsinformation. Der Start. Wir starten gleich in Niederösterreich. B21 Gutensteiner Straße zwischen Öd und Waldeck nach einem Motorradunfall gesperrt. Der Notarzthubschrauber ist im Einsatz. Hier gibt es keine örtliche Ausweichmöglichkeit. Am besten die Sperre abwarten. Und wir haben es gerade im Sport von Martin gehört. Um 13.45 Uhr wird die Höhenstraße bis 16 Uhr gesperrt. Grund ist der Höhenstraßenlauf. Start ist um 14 Uhr. Die Strecke führt vom Leopoldsberg zur Maaswiese. Gesperrt ist die Höhenstraße zwischen Leopoldsberg und Kehlwertgasse. Auf der weiteren Strecke wird immer wieder der Verkehr angehalten. Ausweichen geht nur großräumig, zum Beispiel über Heiligenstadt und die B14. Wir wünschen gute und sichere Fahrt.
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angenehmen Nachmittag. Also kann man mal kurz festhalten. Wetter passt, können wir abhacken. Ja, viel los in der Stadt, ja, passt auch. Ich hätte dann einen super Tipp für Sie, wenn Sie es gern sportlich haben. Heute wird es nämlich zwischen Penzing, Rudolfsheim und Otterkring so richtig sportlich. Es gibt nämlich am Platz

0: des SC Red Star Penzing ein großes Sportfest, bei dem sich Sportvereine aus den drei Bezirken präsentieren. Kollege Sascha Bogter weiß da viel mehr Details dazu. Hören Sie mal.
1: Der Fußballatmosphäre ist man natürlich gewohnt am Fußball.

0: Sportfest mitorganisiert. Jeder und jede kann also die verschiedenen Sportarten kennenlernen, aber es geht auch noch um etwas anderes, nämlich darum,
1: dass sie Vereine miteinander vernetzen und sich so kennenlernen und sich gegenseitig unterstützen können und dann auch in Zukunft irgendwie vielleicht aushelfen können und dass auch Randsportarten sich ein bisschen in einem größeren Rahmen wie hier am Retzlerplatz dann präsentieren können.
0: Michael Sonn-Willer von Retzler-Penzing ist selbst ganz begeistert über die sportliche Vielfalt in der Stadt.
2: Das ist ein Wahnsinn in Wien, welche Möglichkeiten man hat. Und wir selber sind ja auch in der Fußballblase zu Hause und wenn man dann so was sieht, ist das schon sehr toll. Und ich finde auch, dass es eine Möglichkeit ist, das Ehrenamt, das hinter diesen Vereinen steht, zu präsentieren in einer größeren Bühne. Deshalb wollten wir auch unbedingt dort mit dabei sein.
0: Aber bei aller Abwechslung, Fußball gehört natürlich auch dazu und zwar nicht nur Retzler-Penzing.
1: Es kommt auch der SK Rapid Wien mit einer Abordnung und ich glaube, es wird hochinteressant und ein lustiger Tag für alle Beteiligten.
0: Das Wichtigste ist aber, man kann selbst aktiv sein.
2: Ja, es gibt natürlich die Möglichkeit für alle Kinder und auch Sportinteressierte, das auch selbst auszuprobieren, die verschiedensten Arten. Von Frisbee bis Tischfußball, Tischtennis, alles ist möglich und das Wetter spielt auch mit. Ich glaube, es steht einem guten Event nichts im Wege.
3: Ja, das glaube ich auch. Also da wird es heute abgehen. Los geht's um 15 Uhr, der Eintritt ist frei. Das Sportfest der Bezirke, Penzing ist dabei, Rudolfsheim ist mit dabei und Ottakring heute am Platz des SC Red Star im 16. Bezirk in der Kendlerstraße 38a. Da wünschen wir sehr viel Spaß.

Elvis Costello. Entspannt durchs Wochenende mit einfach guter Musik. Bitte nicht beirren lassen. Jetzt trifft es auch mein Smartphone. Alles in Ordnung. Es ist nur ein AT-Alert am Smartphone. Keine Gefahr im Verzug. Deshalb gleich weiter mit einfach guter Musik. Hier sind Savage Garden mit einer wunderschönen Nummer. Ich liebe diese Nummer. Truly, madly, deeply. Hier bei uns auf Radio Wien.

0: ohne Stress durchs Wochenende mit den 80ern Human League und Human hier bei uns auf Radio Wien. Es ist genau 13 Uhr und hier sind die Nachrichten mit Doris Manola.
1: Schönen Nachmittag.
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1: Der Angriff im Fly Dubai Jet diese Woche war laut den emiratischen Behörden ein Terrorakt. Frau verfolgte und bedrohte MA-11-Mitarbeiter, das Wiener Wetter sonnig und warm. Der rund um den verhinderten Flugzeugabsturz der Fly Dubai Maschine ermittelnde Generalstaatsanwaltschaft der Vereinten Arabischen Emirate hat heute Angaben sowohl zum Tatmotiv und auch zur Tatwaffe veröffentlicht. Katharina Wagner mit Details.
3: Der Co-Pilot soll seinen Kollegen im Cockpit mit einer sogenannten Notfallaxt, die sich dort für Notlagen befunden habe, attackiert haben. Und der Mann soll das mit der Absicht getan haben, einen geplanten Terrorakt zu begehen. Das gibt die ermittelnde Staatsanwaltschaft der Vereinten Arabischen Emirate heute bekannt. Davor hatten Medien berichtet, bei dem mutmaßlichen Täter soll es sich um einen omanischen Staatsbürger handeln, der schon vor Jahren als Sicherheitsrisiko gegolten habe. Während seiner Ausbildung als Co-Pilot bei einer omanischen Fluglinie soll bei ihm 2024 extremistisches Material gefunden und ein Flugverbot über ihn verhängt worden sein. Warum der Mann später dennoch bei Fly Dubai als Co-Pilot anheuern und für einen Flug nach Israel zum Einsatz kam, ist bisher unklar.
1: Die im US-Bundesstaat Tennessee zum Tod verurteilte Frau ist laut ihren Anwälten nach ihrer fehlgeschlagenen Hinrichtung weiter bewusstlos und wird künstlich beatmet. Ihr Zustand ist kritisch. Die 50-Jährige hätte am Mittwochabend mit einer Giftspritze hingerichtet werden sollen. Für Tennessee ist es bereits der zweite gescheiterte Hinrichtungsversuch innerhalb weniger Monate. Die Rufe nach einem Ende der Todesstrafe werden lauter. Nach Österreich. Die SPÖ und ihre Führungsdebatte steuert morgen auf ihren Höhepunkt hin bei einem Treffen am späten Nachmittag. Ob Andreas Babler bleibt als Vizekanzler und Parteichef, wird sich dann zeigen. Frauen- und Wissenschaftsministerin Eva-Maria Holzleitner winkt jedenfalls heute ab. Nein, ich stehe nicht zur Verfügung, sagt sie im Ö1-Morgen-Journal zu Gast zu Mittag. Die Polizei hat eine junge Frau festgenommen, die über einen längeren Zeitraum einen Mitarbeiter der MA-11 verfolgt und bedroht haben soll. Gestern Nachmittag soll sie dem Jugendamt-Mitarbeiter bei seiner Arbeitsstelle aufgelauert und ihn mit dem Tod bedroht haben. Die alarmierte Polizei hat bei der Frau ein Küchenmesser sichergestellt. Nicola Corazza berichtet.
4: Mehrere Monate lang soll die 21-Jährige dem MA-11-Mitarbeiter aufgelauert, ihn verfolgt und mit Textnachrichten bedroht haben, so Polizeisprecher Markus Dietrich.
5: Die Frau ist vor allem in der letzten Woche beinahe durchgehend vor dem Amtsgebäude gestanden.
4: Gestern schreitet die Polizei ein und findet im Zuge der Personendurchsuchung ein Küchenmesser.
5: Die Frau soll den Mann vor seiner Arbeitsstelle, dem Magistratsgebäude, abgepasst, verfolgt und in der schließlich verbal, aber auch nonverbal mit einer

0: Fingergeste mit dem Umbringen bedroht haben.
1: Als Motiv gab die junge Mutter laut Polizei an, den MA11-Mitarbeiter für den Verlust der Obsorge für ihr Kind verantwortlich zu machen. Sie wurde auf Anordnung der Staatsanwaltschaft in eine Justizanstalt gebracht.
2: Das waren die Nachrichten, damit zum Wiener Wetter und Carola Gausterer.
3: Der Hocharno beschert uns einen feinen Spätsommer. Heute gibt es von Früh bis Spätsonne, das sind 11,5 Stunden. Wir haben jetzt schon 22 Grad, dabei wird es so richtig warm noch am Nachmittag, 24, vielleicht sogar 25 Grad. Dazu kommt noch lebhafter Südostwind. Strahlend sonnig geht es durch den morgigen Tag, nur hohe, dünne Wolken sind dabei. Die Temperatur steigt ab morgen auf 24 Grad, der Wind bleibt diesmal aber schwach. 10 Minuten nach 13 Uhr, Radio Wien ist da mit der besten Verkehrsinformation der Stadt Niederösterreich, der Notarzt-Hubschrauber. Einsatz auf der B21 der Gutensteiner Straße zwischen Öd und Waldeck ist abgeschlossen. Die Sperre ist aufgehoben und noch ein letzter Check. Nein, sonst läuft alles sehr, sehr gut auf den Straßen. Hoffe, das bleibt so, gute und sichere Fahrt.
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0: Schönen Nachmittag mit einfach guter Musik bei uns. Das MAG testet gerade eine neue App, wie man schon berichtet auf Radio Wien. Die großen Fragen werden da hoffentlich bald beantwortet. Was gefällt uns, die da gerne ins Museum gehen, eigentlich im Museum wirklich gut? Und kann ein Museum daraus etwas lernen? Besucherinnen und Besucher können nämlich Kunstwerke mit dem Smartphone erfassen, speichern und bewerten. Und dabei entsteht nach und nach eine persönliche digitale Sammlung. Radwin-Reporter Haji Bankhofer hat diese App gemeinsam mit MAG-Generaldirektorin Lili Hollein und Entwickler Alexander Windberger mitten im Museum einmal ausprobiert.
1: Lili Hollein, Alexander Windberger, Chefin vom Museum und der für diese App verantwortlich ist. Wir starren zu dritt begeistert auf die App.
2: Das ist ein super Forschungsprojekt für uns, weil wir nicht nur wissen, jemand kommt hier herein, weil er sich für angewandte Kunst interessiert, sondern wir wissen, Sieger der Herzen ist die Silberdose von Marianne Brandt oder so. Ja, und das ist natürlich für uns total interessant. Und deswegen stehen wir jetzt gerade hier und schauen an, wer sind die Tagessieger. Also ich muss ehrlich sagen, meine Neugierde wird wahnsinnig befriedigt jeden Tag, weil wir ein neues Ranking haben. Aber über die Zeit werden wir sehen, es gibt einfach einen großen Konsens für gewisse Objekte. Und dann gibt es natürlich immer ein paar Special Interest.
1: Ist das anonymisiert oder? Seht ihr, der Herr Bankhoff hat wirklich einen miesen Geschmack.
2: Wir sind da sehr diskret und es ist ein Forschungsprojekt. Wir saugen nicht alle Daten ab und okay. Wir schlagen auch unseren Besucherinnen dann nicht vor, welches Küchengerät sie im Anschluss kaufen sollen.
1: Der Erfinder der App lacht zufrieden. Das ist ein gutes Zeichen. Erklär mal kurz, wie es funktioniert. Ich habe diese App. Ich bin jetzt eine halbe Stunde durchgegangen. Ich habe mir angeschaut, der Sessel hat mir gar nicht gefallen. Die Vase hat mir super gefallen. Das merkt sich diese App. Und sie, was ich für einen Nutzen habe, ich kriege eine kleine Bibliothek quasi. Eine virtuelle von all meinen Museen besuchen, die da mitmachen, was mir gefällt, was mir nicht gefällt. Und die App kann man dann erklären. Sie haben eigentlich einen interessanten Geschmack, der sehr auf Jugendstil hingeht oder was auch immer.
3: Perfekt zusammengefasst. Und der Riesenvorteil in der Zukunft ist, dass man auch Empfehlungen für neue Ausstellungen und Museen bekommt auf Basis des eigenen Kunstgeschmacks. Das heißt, eine sehr individualisierte Museumserfahrung.
1: Radio Bankhofer, Radio Wien.

mit viel Sonnenenergie durchs Wochenende. Dazu einfach gute Musik von London Beat zum Beispiel, A Better Love. Und jetzt ein wirklich superlässiger 80er-Hit. Jesse's Girl, Rick Springfield auf Radio Wien am Samstag.

0: Rick Springfield, Jessie's Girl, einfach gute Musik am Wochenende natürlich auch. 13.30 Uhr ist es, das Wiener Wetter. Die aktuelle Temperatur 22 Grad, richtig schön spätsommerlich warm. Die Sonne zeigt sich heute von früh bis spät, der Himmel ist wolkenlos, ein bisschen ein Wind gibt's, das muss man schon sagen, und der Nachmittagswert ist 24, vielleicht sogar 25 Grad. Auch morgen, der Sonntag, bringt wieder viel Sonne und 24 Grad. 13.31 Uhr, Radio Wien ist da mit der besten Verkehrsinformation der Stadt. Nur die Meldung für Wien um 13.45 Uhr, also in knapp einer Viertelstunde, wird die Höhenstraße bis 16 Uhr gesperrt. Grund ist der Höhenstraßenlauf, wir berichten ja laufend. Start ist um 14 Uhr, die Strecke führt vom Leopoldsberg zur Marswiese. Gesperrt ist die Höhenstraße zwischen Leopoldsberg und Kehlwerthgasse. Auf der weiteren Strecke wird immer wieder der Verkehr angehalten. Ausweichen geht wirklich nur großräumig, zum Beispiel über Heiligenstadt und die B14. Und bitte achten Sie immer aufs Tempolimit. Geblitzt werden Sie aktuell auf der Donauuferautobahn Richtung Stockerau beim Knoten Kaisermühlen.
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0: und auch Kurioses wie möglich mit nur einem Ticket erkundet werden. Nicht nur die klassischen Wiener Museen öffnen ihre Türen, das betont ORF-Generaldirektorin Inga Thurnherr, da sind ganz viele mit dabei.
1: Vom Schneekugelmuseum über das Sensenmuseum bis zum Bestattungsmuseum und was ist da, Rauchfangkehrermuseum, was es da sonst noch alles gibt. Das sind so diese versteckten Diamanten, die dann in dieser Nacht eben zu besonderem Glanz erstrahlen.
0: Ja, eines dieser außergewöhnlichen Museen leitet Gerlinde Heil, das interaktive Museum der Nördigkeiten in der Haufgasse in Simmering.
2: Wir bewegen uns an der Schnittstelle zwischen Digitalen und Analogen und haben also von der digitalen Sandbox über eine Rubens Tube, die mit Feuer dann Musik macht oder auch eine Tesla-Spule, die so große, so lange Schlagfunken hat und mit Blitzen Musik macht. Also wir haben ganz, ganz viele Dinge.
0: Ja, wer sich für lustige Shows interessiert, kann im Clown-Museum im 2. Bezirk vorbeischauen. In der langen Nacht der Museen wird dort nämlich ein ganz besonderes Programm geboten, so Andreas Svatoch.
3: Bei uns gibt es nicht nur Plakate, bunt glitzernde Kostüme oder Requisiten, die einst in der Manege Verwendung fanden, sondern auch Live-Unterhaltung. Bei uns gibt es Shows zu jeder vollen Stunde, beginnen mit Programm für Kinder um 18 und 19 Uhr und danach Varieté-Shows für Erwachsene.
0: 125 Wiener Museen machen da heute Abend mit. Es geht ab 18 Uhr los, der langen Nacht der Museen. Einige von ihnen bieten auch ein eigenes Kinderprogramm, wie wir gerade gehört haben, inklusive Stempelpass an. Der Eintritt für unter 12-Jährige ist frei. Reguläre Tickets kosten 19 Euro, gibt einige Ermäßigungen, dann kosten sie nur 16 Euro. Und im Preis inkludiert ist natürlich das Öffi-Ticket. Ganz wichtig heute Abend.

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0: Angenehmen Nachmittag. Es ist 14 Uhr, hier sind die Nachrichten mit Doris Manola.
1: Schönen Nachmittag.
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3: Lieferprobleme bei Grippeimpfstoff. 124 Museen machen heute Abend mit bei der Langen Nacht der Museen. Das Wiener Wetter sonnig und warm. Die Influenza-Saison steht vor der Tür, allerdings dürfte der Grippeschutzimpfstoff für die breite Bevölkerung einige Wochen später in Österreich eintreffen als ursprünglich geplant. Das berichtet heute die Kronenzeitung, das Gesundheitsministerium bestätigt. Für vulnerable Gruppen stehe österreichweit aber ausreichend Impfstoff von anderen Herstellern zur Verfügung, heißt es heute von der Ärztekammer. Details von Tanja Malle.
4: Statt im Oktober dürften knapp 900.000 Dosen des Influvac-Grippe-Impfstoffes erst Ende November in Österreich eintreffen. Bedauerlich, nennt das Impfexperte Rudolf Schmitz-Berger von der Ärztekammer. Gut sei aber, dass die Impfstoffe für vulnerable Gruppen nicht betroffen sind. Diese kommen von anderen Herstellern.
5: Die Impfstoffe für Kinder und für Senioren, die wurden bereits verteilt.
4: Die Verzögerungen für gesunde Personen zwischen 18 und 60 Jahren sieht Schmitz-Berger nicht allzu dramatisch.
5: Man muss eben berücksichtigen, dass die Impfung für diese Gruppe eigentlich sowieso erst im November angedacht ist.
4: Grund für die Verzögerungen sind laut Gesundheitsministerium Lieferkettenschwierigkeiten. Der Hersteller verweist auf neue Vorgaben der Weltgesundheitsorganisation.
3: Nach dem Angriff auf einen Fly-Dubai-Piloten hat die Generalstaatsanwaltschaft der Vereinten Arabischen Emirate heute den Anschlagsverdacht erhärtet. Der Co-Pilot soll seinen Kollegen im Cockpit mit einer Notfallaxt attackiert haben, mit der Absicht, einen geplanten Terrorakt zu begehen. Der mutmaßliche Täter soll omanischer Staatsbürger sein, berichten Medien, und er soll schon vor Jahren als Sicherheitsrisiko gegolten haben. Nach dem Teileinsturz eines Hauses in der Wiener Innenstadt ermittelt die Staatsanwaltschaft Wien gegen 4 Beschuldigte. Das berichtet heute die Zeitung Die Presse. Um welche Beschuldigte es sich handelt, wurde nicht bekannt. Vor knapp 2 Wochen sind in dem Wohnhaus in der Färbergasse die Decken von 3 Stockwerken durchgebrochen. Eine Frau kam ums Leben, eine wurde schwer verletzt. Ein Ticket, 124 Museen. Das ist das Konzept der Langen Nacht der Museen in Wien. Zwischen 18 Uhr und Mitternacht sind die Institutionen aus Kunst, Geschichte und Wissenschaft heute geöffnet. Bereits zum 26. Mal findet die ORF-Veranstaltung heuer statt. Mehr von Lena Schinherl und Evelyn Kanya.
6: Probe liegen in einem Sarg, eine Zugfahrt mit dem blauen Blitz oder Münzendesignen, das kann man diesmal bei der Langen Nacht der Museen in Wien. Vom Zauberkastenmuseum bis hin zur Albertina machen heuer 124 Institutionen aus Kunst, Geschichte und Wissenschaft mit. Neu dabei ist das Gesellschafts- und Wirtschaftsmuseum. Zentraler Treffpunkt ist heute wieder der Maria-Theresien-Platz. Dort oder bei den teilnehmenden Museen können Eintrittskarten gekauft werden. Diese kosten regulär 19 Euro. Für Kinder unter 12 Jahren ist der Eintritt frei. Ein extra Kinderprogramm bieten heuer 52 Museen an, etwa Rätselrallies, Zielfischen oder Feuerwehrlöscharbeiten. Um den Überblick zu behalten, kann man sich per App oder auf der Veranstaltungswebsite eine eigene Route zusammenstellen.
3: Das waren die Nachrichten, damit zum Wiener Wetter und Carola Gaustra.
0: Ja, und die Sonne, die zeigt uns heute, was im Oktober noch alles möglich ist. Wir haben jetzt schon spätsommerliche 23 Grad. Der Nachmittag bringt dann noch ein bisschen mehr. Bis zu 25 Grad sind heute drinnen. Auch morgen, der Sonntag, bringt wieder viel Sonne und bis zu 24 Grad. 4 Minuten nach 14 Uhr. Radio Wien ist da mit der besten Verkehrsinformation der Stadt. Auf der Brigittenauerlände messen die Verkehrssensoren staunend eine Viertelstunde Zeitverlust vor der Auffahrt auf die Nordbrücke. Die Sperre der Gumpendorfer Straße zwischen dem Getreidemarkt und der Ammerlingstraße ist aufgehoben. Hier wurde ein defektes Gasrohr repariert. Und der Hinweis, die Höhenstraße ist bis 16 Uhr für den Höhenstraßenlauf gesperrt. Wir berichten ja laufend. Die Strecke führt vom Leopoldsberg zur Maaswiese. Gesperrt ist die Höhenstraße zwischen Leopoldsberg und Kehlwerthgasse. Bei der weiteren Strecke wird immer der Verkehr angehalten. Ausweichen geht wirklich nur großräumig, zum Beispiel über Heiligenstadt oder eben über die B14. Wir wünschen gute Fahrt.
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0: angenehmen Nachmittag mit Radio Wien. Also normalerweise gehen wir durch ein Museum, schauen uns die Dinge an und niemand weiß so genau, vor welchem Bild, welchem Möbelstück oder welchem Kunstgegenstand wir besonders lange stehen geblieben sind. Im MAG ist das jetzt ein bisschen anders. Wir haben ja schon berichtet, mit der neuen App Artfluence können Besucher ihre Lieblingsstücke sammeln und gleichzeitig erfährt das Museum mehr darüber, was dem Publikum tatsächlich gefällt. Radwin-Reporter Haji Bankhofer ist mit MAG-Generaldirektorin Lili Hollen und App-Entwickler Alexander Windberger durch die Ausstellung gegangen.
1: Ich bin bei Artfluence die Kategorie Omnivore, also die Allesfresserin.
2: Ich auch, ja.
1: Ja, und das heißt nicht, dass ich irgendwie völlig indifferent bin, sondern ich bin wirklich universell interessiert und das ist ganz oft das Schwierigste, um irgendeinen relevanten Vorschlag zu bekommen. Aber wenn ich das über die Zeit fütter mit welche Museen, welche Galerien, dann wird Artfluence lernen. Es gibt schon eine ganze Menge Dinge, die ich auch nicht mag. Und nach diesem sehr österreichischen Ausschlussprinzip kann man dann doch durch die Welt gehen, durch die Museumswelt.
3: Alexander Windberger, der Erfinder der Lili Hollen dürfte ein erster Fan sein, nicht nur ein guter Kunde. Offensichtlich, welche anderen Museen machen noch mit? Werden das jetzt immer mehr? Oder?
4: Es werden jetzt schrittweise mehr. Ich kann jetzt noch nicht allzu viel darüber sagen. Es sind einige Projekte konkret in Planung. Wir sind nächste Woche im Kunsthistorischen Museum auch für ein Tagesevent. Aber im Grunde ist jetzt der Plan, dass wir nach und nach auch über die österreichischen Grenzen hinaus mehr und mehr Kooperationspartner
3: haben. Das heißt, wenn ich im London-Museum bin...
1: Das MAG ist wie immer Avantgarde und einfach das erste Museum, das kooperiert, weil wir interessieren uns für neue Dinge. Ja?
3: Und das heißt, wenn ich in London ins Museum dort gehe, kann es sein, dass in Kürze, mittelfristig oder langfristig, ich dort dann die gleiche App verwenden kann?
4: Die App kann grundsätzlich in jedem Museum verwendet werden. Es ist nicht beschränkt auf ausschließlich unsere Partner und Partnerinnen. Und wir haben aktuell in unserer App auf unserer Karte 4000 Kunstinstitutionen vermerkt.
0: Sagt der App-Entwickler Alexander Windberger und vielleicht können Sie die App heute runterladen und gleich am Abend verwenden. Heute ist ja die lange Nacht der Museen. Los geht's da ab 18 Uhr.

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3: Schönen Nachmittag mit Radio Wien, 14.31 Uhr, das Wiener Wetter, aktueller Wert 24 Grad, die Sonne zeigt sich heute wirklich von ihrer schönsten Seite, wirklich viel geht da noch, 25 Grad am Nachmittag, auch morgen der Sonntag wieder viel Sonne und 24 Grad und so bleibt es auch noch eine Zeit lang. Was tut sich auf den Straßen? Die beste Verkehrsinformation der Stadt, wir haben nur noch den Hinweis, dass die Höhenstraße bis 16 Uhr für den Höhenstraßenlauf gesperrt ist. Die Strecke führt vom Leopoldsberg zur Marswiese. Gesperrt ist die Höhenstraße zwischen Leopoldsberg und Kehlwerthgasse. Auf der weiteren Strecke wird immer wieder der Verkehr angehalten. Ausweichen geht wirklich nur großräumig, zum Beispiel über Heiligenstadt und die B14. Aber ansonsten läuft es sehr, sehr gut. Wir wünschen gute und sichere Fahrt.
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0: den Spätsommer im Herbst so richtig genießen. Und dazu Bob Marley and the Wailers im Ohr. Is This Love hier bei uns auf Radio Wien.
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0: Heute Abend findet wieder die ORF Lange Nacht der Museen statt. Zahlreiche Museen, Ausstellungshäuser und Kulturinstitutionen in Wien und vor allem auch in ganz Österreich öffnen bis Mitternacht ihre Türen und bieten Sonderprogramme, Führungen und auch Ausstellungen. Mit nur einem Ticket können Sie die ganze Nacht viel, viel Kunst und Kurioses erleben.
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0: Im Bezirksmuseum Otterkring läuft derzeit die Ausstellung Wasser in Otterkring. Die Jahresausstellung widmet sich noch bis Februar kommenden Jahres der Geschichte von Bächen, Wasserleitungen, Brunnen, Bädern und Wasseranlagen im Bezirk. Dabei wird gezeigt, wie eng die Entwicklung Otterkrings mit dem Thema Wasser verbunden ist. Der Eintritt ins Bezirksmuseum ist frei.
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0: Außer Kontrolle, so heißt das neue Theaterstück, das Mittwochabend im Theatercenter Forum im 9. Bezirk zu sehen ist. In der Verwechslungskomödie von Ray Cooney geht es um einen Minister, der sich mit der Sekretärin der Oppositionspartei zu einem Rendezvous im Hotel Sacher trifft. Eins vorweg, die Lachmuskeln kommen nicht zur Ruhe. 12 Vorstellungen gibt's noch bis zum 30. Dezember.
2: Für Kinder.
0: Am Dienstag kommt der Kasperl wieder in die Bahnhof City Wien West. Es gibt ein unterhaltsames Programm für die Kleinen. Mitmachspaß direkt am Westbahnhof. Es finden gleich 2 Vorstellungen vom Kasperl statt. Eine um 15 Uhr, die zweite dann um 16 Uhr. Und zwar auf der Eventfläche im Erdgeschoss. Der Eintritt ist frei.
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entspannt und ohne Stress durchs Wochenende mit einfach guter Musik. Und wenn Sie heute bei Abend bei der Langen Nacht der Museen mitmachen, dann wünsche ich Ihnen ganz viel Spaß. Das Programm, Sie wissen es, finden Sie natürlich online auf der blauen Seite des ORF. Aber auch Radio Wien-Reporter Hadschi Bankhofer meldet sich von den diversen Stationen. Alex Jockel übernimmt. Ich bin Carola Gausterer. Schönen Nachmittag, schönes Wochenende.

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2: Schönen Samstag, 15 Uhr genau, im Nachrichtenstudio ist Doris Manola.
3: Schönen Nachmittag.
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3: Die Wiener SPÖ geht mit einer gemeinsamen Linie in morgiges Treffen der Länderchefs mit Andreas Babler, sagt Bürgermeister Ludwig. Internetdomain.vienna soll kommen. Das Wiener Wetter ist heute sonnig und warm. Der SPÖ-Machtkampf geht in eine heiße Phase. Morgen lädt der Bundesparteivorsitzende Andreas Babler die SPÖ-Landesspitzen in Wien zu einer Sitzung. Heute schon hat sich die Wiener SPÖ-Spitze im Rathaus beraten. Danach hat sich Bürgermeister Michael Ludwig erstmals zur aktuellen Situation geäußert. Nicola Corazza berichtet.
5: Es waren die Mitglieder des Präsidiums der SPÖ Wien und die Bezirksvorsitzenden, die Bürgermeister Michael Ludwig zu einem Gespräch heute eingeladen hatte.
6: Natürlich gibt es in einer großen Bewegung immer unterschiedliche Nuancen, aber wir haben uns im Wesentlichen auf eine gemeinsame Linie verständigt, die ich morgen auch der Bundespartei und den anderen Landesparteivorsitzenden präsentieren werde. Also ich gehe mit einem sehr starken Votum der SPÖ Wien in die Gespräche morgen am Sonntag.
5: Bei dem Treffen mit Andreas Babler und den Landesspitzen morgen soll es nicht nur um Personelles gehen.
6: Uns ist wichtig, dass wir neben personellen Angelegenheiten auch über Inhalte diskutieren und auch über die politische Kommunikation.
5: Laut Bürgermeister Ludwig soll morgen über den Prozess entschieden werden, wie es mit der SPÖ weitergeht.
3: Die Grippeimpfung dürfte heuer später starten als geplant. Wegen Lieferproblemen des Herstellers könnten fast 900.000 Impfdosen für die breite Bevölkerung statt im Oktober erst Ende November zur Verfügung stehen. Als Begründung wurden Produktionsprobleme und Störungen in der internationalen Lieferkette genannt. Für die am meisten gefährdeten Menschen stehen laut Ärztekammer aber genügend Impfstoffe anderer Hersteller zur Verfügung. Viele heimische Internetseiten enden auf .at, aber es gibt auch die Endung .wien. Diese Domain wurde seit 2014 allerdings erst 15.500 Mal vergeben. Die Betreiber hatten sich mehr erhofft, wollen aber trotz des überschaubaren Erfolgs künftig auch eine .vienna-Domain anbieten. Hubert Kickinger berichtet.
7: Wann .vienna kommt, steht noch nicht genau fest. Das liege an der Internetverwaltung ICANN in Kalifornien, die die Domains vergibt, sagt Domainworks-Geschäftsführer Ronald Schwärzler.
8: Es ist nicht ganz klar die Reihenfolge, wann wir drankommen, aber Ende 2027, Anfang 2028 ist ein realistischer Zeithorizont.
7: In der Realität angekommen ist man jedenfalls mit der .wien-Endung. Beim Start im Jahr 2014 herrschten noch große Erwartungen.
8: Mittlerweile sind sie der Marktrealität gewichen. Wir hätten uns mehr erhofft. Wir kommen aber auch mit diesen niedrigen Registrierungszahlen gut zurecht.
7: Rund 15.500 Mal ist sie bisher vergeben worden. Derzeit werden laut Geschäftsführer Schwärzler im Schnitt 100 bis 150 .wien-Domains pro Monat vergeben.
3: Und in Wien wurden heute Mittag beim Zivilschutzprobealarm erfolgreich 180 Sirenen getestet. Zumindest bis auf eine Sirene haben alle einwandfrei funktioniert. Auch andere Warnkanäle sind getestet worden, unter anderem auf dem Handy. Auch diese Tests waren erfolgreich. Das waren die Nachrichten damit zum Wiener Wetter und Alex Jockel.
2: Ich habe noch nie so einen intensiven Klingelton gehört wie heute zu Mittag auf meinem Handy. Schönen Samstag. Die Temperaturen aktuell zwischen 21 und 24 Grad. Viel Sonnenschein, wolkenloser Himmel. Insgesamt, sagen die Meteorologen, erwarten wir heute 11,5 Stunden Sonnenschein. Es wird warm, klarerweise. Die 24 Grad haben wir bereits erreicht. Das sind die angepeilten Höchstwerte. Und ich kann Ihnen eines verraten, auch die kommenden Tage werden sonnig, der morgige Sonntag strahlend. Nur dünne, hohe Wolken ziehen durch bis zu 24 Grad. Und aus heutiger Sicht bis Mittwoch bleibt es sonnig und bei Temperaturen fast spätsommerlich 24 Grad. 4 Minuten nach 15 Uhr. Hier ist Radio Wien mit der besten Verkehrsinformation der Stadt. Die Höhenstraße ist bis 16 Uhr für den Höhenstraßenlauf gesperrt. Und zwar zwischen dem Leopoldsberg und der Kailworth-Gasse. Ausweichen können Sie großräumig, zum Beispiel über Heiligenstadt und über die B14. Auf der Franzensbrückenstraße Richtung Praterstern. Hier kommen Sie wegen Überlastung nur langsam voran, auch auf der Schüttelstraße vor der Franzensbrücke. Und auf der Brünnerstraße stadteinwärts. Hier brauchen Sie vor der Baustelle bei der Gerasdorfer Straße bis zu 10 Minuten länger. Wir wünschen eine gute und sichere Fahrt.
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2: Das muss man schon sagen, also der Spätsommer hat wirklich Kondition, das ist nicht von schlechten Eltern. Irgendwie blöd, weil man weiß, normal ist es nicht, aber so richtig unfroh ist man auch nicht drüber. Genießen Sie den Samstag beim Höhenstraßenlauf, beim Weinberglauf, bei was auch immer, Herbstarbeiten im Garten, am Weg ins Grüne, überall dort, wo Sie uns hören. Hier sind's Queen. Schönen Nachmittag.

Also das Radio-Symphonieorchester gehört zweifellos zu den renommiertesten Europas. Und die Damen und Herren sitzen nicht nur im stillen Kämmerlein bei den Proben, da kann man auch hinter die Kulissen blicken bei einem neuen Format, nennt sich RSO at Work. Gleich hören Sie mehr dazu.

0: Boy George mit dem Culture Club und Move Away auf Radio Wien. Schönen Samstagnachmittag. Ein ganzes Orchester, das klingt wirklich überwältigend, aber haben Sie sich schon mal gefragt, was eigentlich alles hinter einem Musikstück alles steckt? Das ORF Radio Symphonieorchester lässt Interessierte jetzt hinter die Kulissen blicken. Jetzt ist das neue Format RSO at Work unter dem Motto Neue Wege, neue Nähe gestartet. Dabei gibt der Chefdirigent Markus Poschner einen Einblick in die Proben.
1: Unsere Vision ist es, das Orchester zum Publikum zu bringen. Und das möglichst unkompliziert, auch ein bisschen unkonventionell. Im Prinzip schneiden wir eine Sinfonie auf. Es ist so quasi ein begehbares Musikstück. Also wir sind so ein bisschen wie ein Stadtführer, wie ein Fremdenführer. Und dann deuten wir und zeigen wir auf ganz spezielle Stellen. Und das ist natürlich, je mehr man da weiß und je mehr man darauf hingewiesen wird, desto intensiver ist auch das eigene Erleben. Und so kann jeder seine Erfahrung machen. Und darum geht es. Es geht um Erleben.
0: Ja, bei RSO at Work zerlegt Poschner ein Musikstück in Einzelteile, erklärt geschichtliche Hintergründe und lädt das Publikum dann zu Gedankenexperimenten ein. Und das alles mit Humor.
2: Der ist sehr unübersichtlich. Aber diese Maschine, um die da irgendwie in Gang geworfen wird, ja, die pfeift und die ächzt. Und das liegt aber an einem ganz besonderen Effekt.
0: Und zahlreiche Wiener und Wienerinnen haben im Radiokulturhaus dem Orchester gelauscht. Was sagen Sie zu diesem neuen Format?
2: Das ist etwas, die Bläser können.
3: Der Dirigent das erklärt mit einfachen Worten, mit Geschichten, ist einfach einmalig.
4: Ganz, ganz super und mitreißend. Er übermittelt das so für uns Laien auch verständlich und leidenschaftlich.
5: Das hat mir sehr gut gefallen. Also ich finde das echt toll, dass dieses Format angeboten wird. Wir haben nicht nur Einblick in den Probenablauf eines Orchesters bekommen, sondern auch ein bisschen Einführung in, wie die Werke aufgebaut sind und das so zu vermitteln.
6: Man wurde hier zu einer Musik geführt, die ich ohne diese Erklärungen nie verstanden hätte.
0: Schön, also wenn Sie bei RSO at Work mit dabei sein möchten, dann haben Sie das nächste Mal am 27. Jänner die Chance. Bei jedem Termin steht ein neues Musikstück aus dem aktuellen Konzertprogramm im Mittelpunkt. Tickets gibt's um 10 Euro auf der Website des Radiokulturhauses in Wien.

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5: Schönen Samstag, kurz nach 15.30 Uhr ist es. Strahlender Sonnenschein heute an diesem ersten Wochenendtag. Die Temperaturen zwischen 21 und 24 Grad. Ja, damit haben wir die Höchstwerte bereits erreicht. Nur sehr wenige Wolken ziehen da durch. Es bleibt trocken. Lebhafter Südostwind allerdings, den haben wir da mitgekauft und heute Abend bzw. in der Nacht wird sternenklar. Ab ca. 23 Uhr kommt auch noch der Halbmond dazu, der Wind flaut ab. Wird ziemlich frisch, die Tiefstwerte liegen in der Nacht zwischen 3 und 8 Grad in der Innenstadt und in höheren Lagen Wiens können die Werte knapp dann über 10 Grad bleiben. Morgen Sonntag wird strahlend sonnig, kaum Wolken. Erst gegen Abend morgen ein paar hohe, dünne Wolken, die durchziehen. Temperaturen 24 Grad, also ähnlich wie heute. Und auch übermorgen Montag am Vormittag einige Wolken. Im Laufe des Nachmittags dann immer öfter Sonnenschein. Bis zu 23 Grad dann. 15.32 Uhr ist es gleich. Radio Wien hier mit der besten Verkehrsinformation der Stadt. Die Höhenstraße ist bis 16 Uhr für den Höhenstraßenlauf gesperrt. Und zwar zwischen Leopoldsberg und der Kailworth-Gasse. Ausweichen können Sie großräumig zum Beispiel über Heiligenstadt und über die B14. Auf der Franzensbrückenstraße Richtung Praterstern. Hier kommen Sie wegen Überlastung nur langsam voran, auch auf der Schüttelstraße vor der Franzensbrücke. Und auf der Brünnerstraße stadteinwärts, hier brauchen Sie vor der Baustelle bei der Gerersdorfer Straße bis zu 10 Minuten länger. Gute Fahrt.
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Cyndi Lauper ist das auf Radio Wien. Schönen Samstagnachmittag. Rod Stewart ist gerade auf seiner letzten Tournee, die Abschiedstournee. Der Titel klingt wirklich endgültig. The Final Encore, das heißt die letzte Zugabe. Wien steht leider nicht am Tourplan, aber wenn Sie den Herrn noch ein letztes Mal sehen möchten, München im Juni. Am 20. habe ich gerade geschaut. Vorverkauf hat am Donnerstag, glaube ich, begonnen. Gibt nur mehr wenige Restkarten für die Olympiahalle in München.

0: Thomas David, Sooner or Later, Radio Wien, schönen Samstag.
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0: Schönen Samstag. Es ist 16 Uhr im Nachrichtenstudio. Ist Doris Manola.
1: Schönen Nachmittag.
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1: Staatsanwaltschaft ermittelt nach Hauseinsturz in der Innenstadt gegen 4 Beschuldigte. ÖFB-Chef Ralf Rangnick schimpft über den Rasen vor dem Spiel gegen den Kosovo morgen in Pristina. Das Wiener Wetter ist heute sonnig und warm. Nach dem Teileinsturz eines Hauses in der Wiener Innenstadt ermittelt die Staatsanwaltschaft Wien gegen 4 Beschuldigte. Das berichtet heute die Presse. Vor knapp 2 Wochen sind in dem Wohnhaus in der Färbergasse die Decken von 3 Stockwerken durchgebrochen. Eine Frau kam ums Leben, eine wurde schwer verletzt, 2 Personen leicht. Nicola Corazza berichtet.
3: Noch ist die Ursache des Teileinsturzes des Biedermeierhauses unklar. In dem Haus sollen seit Ende August Bauarbeiten durchgeführt worden sein. Laut Anwalt des Hauseigentümers gab es eine Bewilligung für einen Dachbodenausbau. Nun wird, wie die Tageszeitung die Presse berichtet, gegen 4 Beschuldigte ermittelt. Die Staatsanwaltschaft Wien bestätigt das heute. Der Verdacht lautet auf fahrlässige Gemeingefährdung. Es drohen bis zu 3 Jahre Freiheitsstrafe. Gegen wen ermittelt wird, gibt die Staatsanwaltschaft nicht bekannt. Bei Beschuldigten kann es sich auch um Firmen handeln, nicht nur um Personen. Bei dem Hauseinsturz sind 3 Personen verletzt worden. Ums Leben gekommen ist dabei die langjährige evangelische Kirchenfunktionärin Inge Zroch.
1: Vor dem morgigen Krisentreffen der SPÖ, Spitzenvertreterinnen und Länderchefs mit dem roten Vizekanzler Andreas Babler hat sich heute die Wiener SPÖ auf ein Vorgehen und eine gemeinsame Linie für morgen geeinigt, sagt Bürgermeister Michael Ludwig. Den Inhalt ließ er heute freilich offen. Es gäbe aber ein sehr starkes Votum, sagt Ludwig. Die Wiener Polizei hat gestern eine 21-jährige Frau festgenommen. Sie soll über Monate hinweg einen Mitarbeiter der MA11 Kinder- und Jugendhilfe verfolgt und bedroht haben. Sie macht den Mitarbeiter dafür verantwortlich, dass sie die Obsorge für ihr Kind verloren hat. Die Frau wurde in eine Justizanstalt gebracht. Zum Sport. Österreichs Fußballnationalteam hat vor kurzem in Pristina das Abschlusstraining für das morgige 4. Nations League-Spiel gegen Kosovo absolviert und ÖFB-Teamchef Ralf Rangnick ist über die Trainingsbedingungen vor Ort alles andere als glücklich. In Pristina Daniel Kulowitz.
4: Ja, wir durften beim Abschlusstraining hier ein bisschen zuschauen und es sind uns sofort die springenden Bälle aufgefallen, die bei Passübungen nicht zu übersehen waren. Teamchef Ralf Rangnick stellt der Rasenqualität hier in Pristina ein schlechtes Zeugnis aus.
5: Der Platz ist natürlich in einem katastrophalen Zustand. Ich habe selten international auf so einem schlechten Platz trainiert. Bis morgen wird sich da nichts dran ändern. Das Gute ist, dass es für beide Mannschaften gilt und ich kann mir nicht vorstellen, dass eine technisch versierte Mannschaft wie der Kosovo bei solchen Bodenverhältnissen gerne spielt. Also so einen ungepflegten Platz habe ich in meinen 40 Jahren Profifußball selten erlebt.
4: Das Nationalteam des Kosovo wird diese Worte wohl motivierend wahrnehmen. Das Duell mit dem Team von Franco Foda steigt morgen dann hier um 18 Uhr auch live zu sehen in ORF 1. Mit einem Sieg könnte Österreich dem Aufstieg in die A-Gruppe der Nations League einen großen Schritt näher rücken.
1: Das waren die Nachrichten, damit zum Wiener Wetter und Alex Jockel.
0: Ja, die aktuellen Temperaturen, die liegen zwischen 21 und 24 Grad. Einiges an Sonne geht sich heute noch aus. In der Nacht wird es sternenklar, ab 23 Uhr auch schön anzusehen. Der Halbmond, der sich dazu gesellt, der Wind flaut ab. Frisch wird es, die Tiefstwerte liegen etwa zwischen 3 und plus 8 Grad. Morgen am Sonntag geht es strahlend sonnig weiter, kaum Wolken mit dabei, am Abend ein paar hohe, dünne Wolken, die allerdings auch nichts mit sich bringen. Also es bleibt auch morgen trocken. Temperaturen wie heute 24 Grad. Allerdings bleibt der Wind dann morgen schwach. 4 Minuten nach 16 Uhr, hier ist Radio Wien mit der besten Verkehrsinformation der Stadt. Auf der Franzensbrückenstraße Richtung Praterstern. Hier kommen Sie wegen Überlastung nur langsam voran. Ansonsten sieht es recht gut aus auf den Straßen. Es wurden uns keine Verzögerungen gemeldet. Gute Fahrt.
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0: Was für ein Wochenende. Sonnenschein und Spätsommergefühl an einem 3. Oktober. Lange Nacht der Museen, falls Sie gedacht haben, es geht sich heute aus, ein bisschen früher schlafen zu gehen. Ganz sicher nicht. Da sind wir auch unterwegs, übrigens von 19 bis 20 Uhr, auch live an vielen Orten sind wir mit dabei. Ich wünsche Ihnen einen schönen Samstag, den wir gemeinsam genießen. Jetzt gleich mit Neil Diamond.

einfach gute Musik aus Österreich auf Radio Wien. Das sind Espresso. Madonna war ja eine der ersten Performerinnen bei den MTV Music Awards 1984. Auch unlängst im September war sie dort auf der Bühne, war 11-mal nominiert für die Preise und sie hat gleich einmal 7 Awards bekommen, unter anderem als Künstlerin.

0: Ja, da ist noch ein bisschen Sommer drin verpackt. Alija mit Summer on a Solitary Beach auf Radio Wien. Was haben eigentlich ein knallgelber Herrenanzug, leuchtend rote Plateau-Flipflops und ein weißer Hermelinmantel aus 1900, den man vielleicht auch heute noch auf der Straße sehen könnte, gemeinsam? Deren Farben gibt mehr Preis, als man denken mag. Vorgestern wurde nämlich die Ausstellung Farbenspiel im Wien-Museum eröffnet. Anhand von Mode aus den letzten 4 Jahrhunderten wird einem da die soziale Bedeutung von Kleidung erklärt. Michaela Lindinger hat dafür 350 Stücke ausgewählt und im Ausstellungsraum nach Farbe angeordnet.
1: In England, in London sehen Sie Schiaparelli momentan oder Dior, das sind gesponserte Ausstellungen. Ja. Aber nach Farben, also das war schon viele Jahrzehnte nicht mehr und wir können da sehr viele Dinge eben erzählen. Wir können Feste und Feiern erzählen. Wir können Nachhaltigkeit erzählen. Wir können Männer-, Frauen-, Kindermode erzählen. Also innerhalb der Farbe ist viel los.
0: Die Sammlung des Wien-Museums beherbergt rund 25.000 Kleidungsstücke und Accessoires. Sehen können Sie jetzt vor allem die, die noch nie oder lange nicht mehr ausgestellt wurden. Von Kinderschuhen bis Designkleidern, jedes Kleid, jedes Teil hat eine Geschichte.
1: Ganz am Anfang sieht man ein gelbes Kleid, wo man vielleicht im ersten Moment jetzt nicht denken würde, dass das was ganz Besonderes ist. Aber in der Vergangenheit eben war Gelb die Farbe für Ausgeschlossene, für Ausgestoßene aus der Gesellschaft. Also zum Beispiel Sexarbeiterinnen mussten ein gelbes Tuch tragen oder dass der Judenstern gelb ist, ist auch kein Zufall. Ja, und dann erklärten wir zum Beispiel, dass Rot war die Farbe der Männer und Blau war die Farbe der Frauen. Ja, also heute ist es genau umgekehrt und wir erklären, warum das so war und warum es heute anders ist. Ja, wir erklären, warum Grün und Gelb in unserer Modesammlung nicht so viel vorkommt und warum es in Wien so wahnsinnig viel Schwarz gibt.
0: Bis zum 28. März haben Sie Zeit, die Ausstellung Farbenspiel zu besuchen mit Stoffen zum Anfassen oder Farbenbingo. Damit ist auch für Spaß gesorgt bei interaktiven Stationen und zwar im Wien-Museum.
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1: Schönen Samstag, es ist 16.30 Uhr, wir kommen zum Sport. Wolfgang Eichinger hat die Meldungen.
2: Ja, einen schönen Nachmittag. Das Fußballnationalteam spielt morgen auswärts in der Nations League gegen den Kosovo. Und bei der Abschlusspressekonferenz heute nach dem Abschlusstraining hat sich Teamchef Ralf Rangnick massiv über den Rasen im Stadion beschwert.
3: Ich habe selten international auf so einem schlechten Platz trainiert. Das Gute ist, dass es für beide Mannschaften gilt. Und ich kann mir nicht vorstellen, dass eine technisch versierte Mannschaft wie der Kosovo bei solchen Bodenverhältnissen gerne spielt. Man muss aber nochmal sagen, also so einen ungepflegten Platz habe ich in meinen 40 Jahren Profifußball selten erlebt.
2: Gegen den Kosovo morgen wird wieder Alexander Schlager von Beginn an im Tor stehen. Stürmer Sascha Kalajdzic wird vorerst auf der Ersatzbank Platz nehmen. Max Verstappen fixiert im Qualifying für den Grand Prix von Malaysia Bestzeit und startet morgen aus der Pole Position. Neben Verstappen in Reihe 1 Lewis Hamilton im Ferrari. Aus der zweiten Reihe gehen der zweite Red Bull-Pilot Isaac Hatcher und der WM-führende Kimi Antonelli im Mercedes ins Rennen. Und in der MotoGP feiert Marc Marquez beim Grand Prix von Japan einen Sieg im Sprintrennen. Marquez macht in der WM-Wertung Punkte gut und hat Nummer 7 Zähler Rückstand auf Jorge Martin. Das wär's einmal vom Sport.
1: Und jetzt kommen wir gleich zum Wiener Wetter. Temperaturen aktuell zwischen 21 und 24 Grad. Es geht jedoch einiges an Sonne aus. In der Nacht wird es sternenklar sein. Ab 23 Uhr kommt dann auch noch der Halbmond ins Spiel. Schön anzusehen. Der Wind flaut ab. Es wird ziemlich frisch. Tiefstwerte zwischen 3 und 8 Grad. Morgen am Sonntag wird es strahlend sonnig sein. Kaum Wolken sind da mit dabei. Erst gegen Abend morgen tauchen ein paar hohe, dünne Wolken auf. Die Temperaturen steigen morgen auf 24 Grad und das Ganze mit recht schwachem Wind. 16.32 Uhr gleich. Hier ist Radio Wien mit der besten Verkehrsinformation der Stadt. Und wir haben gute Nachrichten, denn es wurden uns keine Verzögerungen gemeldet. Gute Fahrt.
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Die Mavericks. Dance the Night Away auf Radio Wien am Samstag. Jetzt die unbestrittenen Königinnen des Motown-Sounds, die erfolgreichste Girl-Group der amerikanischen Musikgeschichte. Hier sind die Supremes mit Baby Love.

Samstagnachmittag. Er war ein Meister der Melancholie und ein Intellektueller mit scharfem Blick für die Gesellschaft und bissiger Ironie. Mitunter war auch Provokateur. Auf alle Fälle aber einer der ganz großen Lichtgestalten der rot-weiß-roten Popmusikgeschichte.

Kommenden Mittwoch, das ist der 7. Oktober, wäre Georg Danzer 80 geworden. Anlass genug, sich auf ganz unterschiedliche Weise mit seinem Leben, seiner Karriere, seinem Schaffen auseinanderzusetzen. Und da wird einiges geboten.

0: Bereits übermorgen zeigt ORF 2 im Rahmen des Kulturmontag ab 22.30 Uhr unter dem Titel Schurli, der Liedermacher und Poet Georg Danzer, ein von Regisseurin Tatjana Perlakovic gestaltetes Porträt, das nicht nur den Werdegang der Wiener Musiklegende beschreibt, sondern auch Danzers Umgang mit der Sprache und die Bezeichnung seines Berufs.
1: Prinzipiell hat mich eigentlich nur interessiert, meine eigenen Inhalte zu transportieren mit dem, was ich da gemacht habe. Und es gibt im Englischen diesen Begriff Singer-Songwriter, der sich im Deutschen so hölzern zu Liedermacher verstümmelt hat. Aber immer noch besser als Austropopper.
2: Ich war immer schon ein Träumer und das bin ich blieb bis heute. Und ich glaub nicht, dass sich das je ändern wird. Wie ich jung war, hab ich geträumt, dass man die Welt verändern kann. Mit Gedanken, mit Ideen.
0: Dem Thema Georg Danzer kann man sich auch lesend widmen. Das soeben im Überreuter Verlag erschienene Buch Träumer präsentiert eine Auswahl von teilweise unveröffentlichten Prosatexten, ergänzt durch autobiografische Texte.

0: Liste. Herausgegeben von Danzers langjährigen Manager und Freund Blackie Schwarz, der auch für die Zusammenstellung eines brandneuen Albums verantwortlich zeichnet. Auf CD und farbiger Doppelvinyl erschienene Best-of-Album Jahreszeiten.
1: Die Lieder von Georg sind

Und last but not least gedenken auch wir auf Radio Wien dem unvergessenen Liedermacher Georg Danzer. 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Als Gäste mit dabei sind neben Blackie Schwarz mit den Musikern Uli Bär, Andy Baum und Christian Becker auch gleich drei weitere Freunde und Weggefährten des Georg Danzer. Jetzt ist er bei uns auf Radio Wien mit einem Klassiker, ganz großer Song. Wir schauen.

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1: Schönen Samstag. Gleich ist es 17 Uhr im Nachrichtenstudio. Ist Doris Manolo.
2: Schönen Nachmittag.
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4: Der Angriff im Fly Dubai Jet diese Woche war laut den emiratischen Behörden ein Terrorakt. 124 Museen machen heute Abend mit bei der langen Nacht der Museen. Das Wiener Wetter auch morgen wieder sonnig und warm. Nach dem Angriff auf den Piloten einer Fly-Dubai-Maschine mit vorwiegend israelischen Passagieren an Bord hat sich der Terrorverdacht nun erhärtet. Die ermittelnde Generalstaatsanwaltschaft der Vereinten Arabischen Emirate hat heute Angaben sowohl zum Tatmotiv als auch zur Tatwaffe veröffentlicht. Katharina Wagner mit Details.
5: Der Co-Pilot soll seinen Kollegen im Cockpit mit einer sogenannten Notfallaxt, die sich dort für Notlagen befunden habe, attackiert haben. Und der Mann soll das mit der Absicht getan haben, einen geplanten Terrorakt zu begehen. Das gibt die ermittelnde Staatsanwaltschaft der Vereinten Arabischen Emirate heute bekannt. Davor hatten Medien berichtet, bei dem mutmaßlichen Täter soll es sich um einen omanischen Staatsbürger handeln, der schon vor Jahren als Sicherheitsrisiko gegolten habe. Während seiner Ausbildungszeit als Co-Pilot bei einer omanischen Fluglinie soll bei ihm 2024 extremistisches Material gefunden und ein Flugverbot über ihn verhängt worden sein. Warum der Mann später dennoch bei Fly Dubai als Co-Pilot anheuern und für einen Flug nach Israel zum Einsatz kam, ist bisher unklar.
4: Vor dem morgigen Treffen der SPÖ-Länderchefs mit Vizekanzler Andreas Babler hat sich heute die Wiener SPÖ auf eine gemeinsame Linie geeinigt, sagt Bürgermeister Michael Ludwig. Den Inhalt ließ er heute freilich offen, es gäbe aber ein sehr starkes Votum, so Ludwig. Die Wiener Polizei hat gestern eine 21-jährige Frau festgenommen. Sie soll über Monate hinweg einen Mitarbeiter der MA11 Kinder- und Jugendhilfe verfolgt und bedroht haben. Die Frau macht den Mitarbeiter dafür verantwortlich, dass sie die Obsorge für ihr Kind verloren hat. Sie wurde in eine Justizanstalt gebracht. Und in einer Stunde geht es los, ein Ticket, 124 Museen, das ist das Konzept der langen Nacht der Museen heute in Wien. Bis Mitternacht sind die Institutionen aus Kunst, Geschichte und Wissenschaft geöffnet. Bereits zum 26. Mal findet die ORF-Veranstaltung heuer statt. Mehr von Lena Schinhell und Evelyn Kanya.
6: Probe liegen in einem Sarg, eine Zugfahrt mit dem blauen Blitz oder Münzen designen, das kann man diesmal bei der langen Nacht der Museen in Wien. Vom Zauberkastenmuseum bis hin zur Albertina machen heuer 124 Institutionen aus Kunst, Geschichte und Wissenschaft mit. Neu dabei ist das Gesellschafts- und Wirtschaftsmuseum. Zentraler Treffpunkt ist heute wieder der Maria-Theresien-Platz. Dort oder bei den teilnehmenden Museen können Eintrittskarten gekauft werden. Diese kosten regulär 19 Euro. Für Kinder unter 12 Jahren ist der Eintritt frei. Ein extra Kinderprogramm bieten heuer 52 Museen an, etwa Rätselrallys, Zielfischen oder Feuerwehrlöscharbeiten. Um den Überblick zu behalten, kann man sich per App oder auf der Veranstaltungswebsite eine eigene Route zusammenstellen.
4: Das waren die Nachrichten, damit zum Wiener Wetter und Alex Jockel.
1: Ein wunderbarer spätsommerlicher Tag heute am 3. Oktober. Aktuell bewegen sich die Werte zwischen 20 und knapp 23 Grad. In der Nacht wird es dann sternenklar sein, aber etwa 23 Uhr kommt noch der Halbmond ins Spiel. Das wird dann ein kleineres Spektakel. Der Wind flaut ab, es wird ziemlich frisch, die Tiefstwerte liegen zwischen 3 und 8 Grad in der Nacht. Der morgige Sonntag wird erneut strahlend sonnig sein, kaum Wolken mit dabei und Höchstwerte bis zu 24 Grad. Gleich 4 Minuten nach 17 Uhr, hier ist Radio Wien mit der besten Verkehrsinformation der Stadt und nur mit einer Meldung auf der Brünner Straße stadteinwärts. Hier brauchen Sie vor der Baustelle bei der Gerersdorfer Straße 10 Minuten länger. Wir wünschen eine gute und sichere Fahrt.
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1: Was für ein Nachmittag ist das? Mittendrin sind wir im Spätsommer eigentlich. Schanigarten, alles andere als absurd heute. Ich hoffe, Sie haben schon ein paar Kilometer drauf. Irgendwo an der frischen Luft. Aber haben es noch vor sich, denn wir starten heute in die lange Nacht der Museen. Kurz vor 18 Uhr meldet sich dann unser Radio Wien Reporter Hatschi Bankhofer. Ich wünsche einen schönen Samstagnachmittag.

Große Songs auf Radio Wien. Steve Winwood mit Valerie. Die Beatles, die hatten ja insgesamt 20 Nummer 1 Hits weltweit, aber auch ein paar andere Hits, die nicht ganz so groß rausgekommen sind. Jetzt haben wir gleich einen dieser Songs, und zwar war das der Song zur Schlussszene des Films Magical Mystery Tour. Den haben die Herren damals im weißen Smoking gesungen. Your Mother Should Know auf Radio Wien.

0: Die Beatles auf Radio Wien. Schönen Samstag.
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5: Schönen Samstag. 17.30 Uhr ist es. Willkommen zum Sport mit Wolfgang Eichinger.
6: Schönen Nachmittag. Morgen spielt das österreichische Fußballnationalteam in der Nations League auswärts gegen den Kosovo. Heute war das Abschlusstraining und bei der Pressekonferenz danach, da hat sich Teamchef Ralf Rangnick massiv über die Qualität des Rasens im Stadion beschwert.
7: Ich habe selten international auf so einem schlechten Platz trainiert. So einen ungepflegten Platz habe ich in meinen 40 Jahren Profifußball selten erlebt.
6: Alexander Schlager wird gegen den Kosovo wieder im Tor stehen. Stürmer Sascha Kalajdzic vorerst auf der Ersatzbank Platz nehmen. Das Spiel ab 18 Uhr live in ORF 1. Heute ist in der Nations League Englands Teamchef Thomas Tuchel unter Druck. Er muss gegen Kroatien den zweiten Platz in der Gruppe absichern. Tuchel wird ja seit einiger Zeit wegen seiner Personalpolitik

0: kritisiert. In der Wiener Stadtliga gewinnt Union Mauer 5:1 über Slovan HC und ist Tabellenführer. Hellas Kagran und die Wiener Amateure trennen sich 3:3. Und Max Verstappen fixiert im Qualifying für den Grand Prix von Malaysia Bestzeit und startet morgen aus der Pole Position. Neben Verstappen in Reihe 1 Lewis Hamilton im Ferrari. Aus der zweiten Reihe gehen der zweite Red Bull-Pilot Isaac Hatcher und der WM-führende Kimi Antonelli ins Rennen. Start zum Grand Prix von Malaysia morgen um 9 Uhr österreichischer Zeit, live zu sehen auch in ORF 1. Das wäre es einmal vom Sport.
1: Kann man noch in der Sonne sitzen, aktuell blauer Himmel, kaum Wolken am Himmel und wie gesagt noch ein paar Sonnenstrahlen, die sich ausgehen. In der Nacht wird es sternenklar, der Halbmond wird recht beeindruckend dann am Himmel stehen, ab 23 Uhr etwa. Ein kleineres Spektakel. Frisch wird es allerdings, die Tiefstwerte liegen heute in der Nacht zwischen 3 und plus 8 Grad. Der morgige Sonntag erneut strahlend, sonnig, kaum Wolken und Höchstwerte ähnlich wie heute bei 24 Grad. Der Blick auf die Straßen auch nicht beunruhigend. 17.32 Uhr, die beste Verkehrsinformation der Stadt. Da gibt es nach wie vor nur eine Meldung auf der Brünner Straße stadteinwärts. Hier brauchen Sie vor der Baustelle bei der Gerersdorfer Straße 10 Minuten länger. Wir wünschen eine gute Fahrt.
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1: Die Themen des Tages heute um 19 Uhr, ORF 2 in Wien heute mit Carmen Sedicki-Ludwig aus der Redaktion. Hallo.
2: Hallo Alex.
1: Der Machtkampf in der SPÖ geht in die heiße Phase. Das ist auch ein Thema bei euch.
2: Ja, bleibt es Vizekanzler Andreas Babler oder macht er Platz für Medienmanager Gerhard Zeiler? Für morgen hat Babler die Vorsitzenden der neuen Landesparteien zu sich nach Wien geladen. Schon heute haben sich die Wiener Genossen auf ein Vorgehen für morgen geeinigt. Wiens SPÖ-Chef und Bürgermeister Michael Ludwig hat sich heute aber noch nicht festlegen wollen.
1: Und ihr meldet euch auch live von der Lange Nacht der Museen.
2: Ja, ganz genau wie ihr. Heute findet ja zum 26. Mal die ORF Lange Nacht der Museen statt. Rund

0: 670 Museen, Galerien und Kulturinstitutionen in Österreich sowie in Teilen von Slowenien, Liechtenstein, der Schweiz und Deutschland sind bis Mitternacht geöffnet. Alles nur mit einem einzigen Ticket. Über 120 Museen sind in Wien dabei und für uns live dabei ist Florian Kobler. Er meldet sich dann aus dem Museumsquartier.
1: Mehr dazu dann bei Carmen Sedicke-Ludwig.
0: Bis später.
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0: Hören Sie mal diese Stimme her.
1: 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Mhm.
0: Das ist eine Österreicherin. Unsere Station Voice im Übrigen, im bürgerlichen Namen heißt sie Tina Schlosser. Und ja, Künstlername Bobby Singer. Sie ist für uns angetreten 1999 im Song Contest

0: Also in Wien ist immer was los. Fahrt wird uns sicher niemals. Heute wieder eine wahnsinnig beliebte Veranstaltung, bei der sich viele, viele tausende Menschen die Nacht um die Ohren schlagen sozusagen. Und das aus gutem Grund. Heute startet die lange Nacht der Museen und zwar in knapp 11 Minuten um 18 Uhr geht's da los. Und bei dieser langen Nacht wird der Weg selbst zur kleinen Zeitreise. Das Wiener Tramwe-Museum zum Beispiel schickt drei historische Straßenbahnen auf die Strecke im 20-Minuten-Takt über Ringstraße und Quai bis zum Belvedere und retour. Haji Bankhofer ist mittendrin.
1: Straßenbahnen heute nehmen, das ist wunderbar. Und wenn man am Ring steht, dann sieht man die eine oder andere Oldtimer-Straßenbahn vorbeifahren. Das hängt auch mit dieser Nacht der Museen zusammen, weil quasi das Tramwe-Museum hat offen und das Tramwe-Museum schickt auch Straßenbahnen rund um Wien da rein. In der Straßenbahn erlebt man dann auch Museum.
2: Ja, so ist es. Heute zur langen Nacht der Museen fahren wir mit drei Straßenbahnen, mit einer regulären alten Straßenbahn, 100 Jahre alt, dann mit der Mannerstraßenbahn und auch mit einem ganz besonderen, dem sogenannten Heidelberger, einem Kriegsstraßenbahnwagen. Alle als zwei Wagenzüge. Die erste Abfahrt ist um 18 Uhr, 18:20, 18:40, Quartier Belvedere und dann geht es ringrund gegen den Uhrzeigersinn bis Mitternacht.
1: Und kann man einfach zusteigen oder wie ist das?
3: Genau, es gibt gewisse Stationen, da kann man einfach zusteigen. Mit langer Nachtticket natürlich mitfahren und so praktisch die Verbindung zwischen anderen Museen mit einem weiteren rollenden Museum verknüpfen.
1: Der Heidelberger interessiert mich jetzt noch, wie schaut denn der aus?
3: Das ist eigentlich Geschmackssache. Es ist ein Metallkastenwagen, weil er relativ günstig produziert wurde, relativ offen, wenig Sitzplätze, aber halt was ganz Besonderes, weil da gab es relativ wenige, also gibt es wenige noch im Verkehr sozusagen oder übergebliebene.
1: Und der andere ist dafür der Klassiker, der geht über vor Luxus quasi, könnte man sich heute nicht mehr vorstellen, wie viel Messing und Holz da verbaut ist.
2: Genau, ja, also es sind wirklich werthaltige Materialien in den alten Wagen, Messing, Holz, Leder, einfach schön. Man riecht's, man spürt's, man kann's genießen.
1: Haji Bankhofer, Radio Wien.
0: Na bitte, und es ist alles andere als verstaubt. Das war nur ein kurzer Ausschnitt aus dem Repertoire. 120 Museen sind bei der Langen Nacht der Museen mit dabei, öffnen ihre Türen und Tore bis Mitternacht und in der kommenden Stunde werden wir ganz speziell darüber berichten. 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
5: Schönen Samstag. Es ist genau 18 Uhr. Im Nachrichtenstudio ist Doris Manola.
6: Guten Abend.
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8: Wiener SPÖ geht im parteiinternen Machtkampf mit gemeinsamer Linie in morgiges Treffen der Länderchefs, sagt Bürgermeister Ludwig. Internetdomain.vienna soll kommen. Das Wiener Wetter auch morgen sonnig und warm. Der SPÖ-Machtkampf geht in eine heiße Phase. Morgen lädt der Bundesparteivorsitzende Andreas Babler die SPÖ-Landesspitzen in Wien zu einer Sitzung. Heute schon hat sich die Wiener SPÖ-Spitze im Rathaus beraten. Danach hat sich Bürgermeister Michael Ludwig erstmals zur aktuellen Situation geäußert. Nicola Corazza berichtet.
9: Es waren die Mitglieder des Präsidiums der SPÖ Wien und die Bezirksvorsitzenden, die Bürgermeister Michael Ludwig zu einem Gespräch heute eingeladen hatte.
10: Natürlich gibt es in einer großen Bewegung immer unterschiedliche Nuancen, aber wir haben uns im Wesentlichen auf eine gemeinsame Linie verständigt, die ich morgen auch der Bundespartei und den anderen Landesparteivorsitzenden präsentieren werde. Also ich gehe mit einem sehr starken Votum der SPÖ Wien in die Gespräche morgen am Sonntag.
9: Bei dem Treffen mit Andreas Babler und den Landesspitzen morgen soll es nicht nur um Personelles gehen.
10: Uns ist wichtig, dass wir neben personellen Angelegenheiten auch über Inhalte diskutieren und auch über die politische Kommunikation.
9: Laut Bürgermeister Ludwig soll morgen über den Prozess entschieden werden, wie es mit der SPÖ weitergeht.
8: Nach dem Angriff auf den Piloten einer Fly-Dubai-Maschine mit vorwiegend israelischen Passagieren an Bord hat sich der Terrorverdacht nun erhärtet. Der Co-Pilot soll seinen Kollegen im Cockpit mit einer Notfallaxt attackiert haben, mit der Absicht, einen geplanten Terrorakt zu begehen. Der mutmaßliche Täter soll osmanischer Staatsbürger sein, berichten Medien, und er soll schon vor Jahren als Sicherheitsrisiko gegolten haben. Viele heimische Internetseiten enden auf .at, aber es gibt auch die Endung .wien. Diese Domain wurde seit 2014 allerdings erst 15.500 Mal vergeben. Die Betreiber hätten sich mehr erhofft, wollen aber trotz des überschaubaren Erfolgs künftig auch eine .vienna-Domain anbieten. Hubert Kickinger.
11: Wann .vienna kommt, steht noch nicht genau fest. Das liege an der Internetverwaltung ICANN in Kalifornien, die die Domains vergibt, sagt Domainworks-Geschäftsführer Ronald Schwärzler.
12: Es ist nicht ganz klar die Reihenfolge, wann wir drankommen, aber Ende 2027, Anfang 2028 ist ein realistischer Zeithorizont.
11: In der Realität angekommen ist man jedenfalls mit der .wien-Endung. Beim Start im Jahr 2014 herrschten noch große Erwartungen.
12: Mittlerweile sind sie der Marktrealität gewichen. Wir hätten uns mehr erhofft. Wir kommen aber auch mit diesen niedrigen Registrierungszahlen gut zurecht.
11: Rund 15.500 Mal ist sie bisher vergeben worden. Derzeit werden laut Geschäftsführer Schwärzler im Schnitt 100 bis 150 .wien-Domains pro Monat vergeben.
8: Und in Wien wurden zu Mittag beim Zivilschutzprobealarm erfolgreich 179 Sirenen getestet. Nur eine Sirene hat nicht einwandfrei funktioniert. Auch andere Warnkanäle sind getestet worden, unter anderem auf dem Handy. Auch diese Tests waren erfolgreich. Das waren die Nachrichten damit zum Wiener Wetter und Alex Jockel.
5: Bisschen Sonne geht sich noch aus. Zwischen 19 und 22 Grad hat es nach wie vor. In der Nacht wird es sternenklar. Ab etwa 23 Uhr kommt dann auch noch der Halbmond dazu. Der Wind flaut ab, es wird ziemlich frisch. Die Tiefstwerte liegen zwischen 3 und 9 Grad. Morgen am Sonntag erneut strahlender Sonnenschein, kaum Wolken und Höchstwerte um 24 Grad. 4 Minuten nach 18 Uhr. Hier ist Radio Wien mit der besten Verkehrsinformation der Stadt. Auf der Franzensbrückenstraße Richtung Praterstern. Hier kommen Sie wegen Überlastung nur langsam voran, auch auf der Schüttelstraße vor der Franzensbrücke. Und auf der Brünnerstraße stadteinwärts. Hier brauchen Sie vor der Baustelle bei der Gerersdorfer Straße 10 Minuten länger. Wir wünschen eine gute Fahrt.
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5: Die lange Nacht der Museen lassen wir uns natürlich nicht entgehen, mit einem Ticket alle Museen abklappern. Die Tickets gibt es entweder am Maria-Theresien-Platz, Zwiedemur, wie die jungen Leute sagen, zwischen den Museen Kunsthistorischen und Naturhistorischen Museum im Ersten oder direkt an den Museumskassen. 19 Euro kostet so ein Ticket und Radio Wien-Reporter Haji Bankhofer hat sich auch ein paar Highlights rausgepickt und wird uns zwischendurch immer wieder auch berichten. Ich wünsche einen angenehmen Samstagabend.

0: Gut, dass morgen Sonntag ist.
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0: Naja, da muss man sich ja die Nacht um die Ohren schlagen. Heute Samstag von 18 bis 24 Uhr steigt die 26. ORF-Lange Nacht der Museen. Da machen 120 Häuser mit in Wien und die zentrale Anlaufstelle ist der Maria-Theresien-Platz Zwiedemu zwischen den Museen, zwischen Kunsthistorischem und Naturhistorischem Museum. Dort gibt es nämlich die Tickets, die Booklets und auch Orientierung, die man braucht. Radio Wien-Reporter Haji Bankhofer ist für uns genau dort jetzt.
2: Ich bin dort, wo quasi die Zentrale von allem ist, die ganze Nacht lang. Ich bin umzingelt von Museen, quasi das Kunsthistorische Museum, das Naturhistorische Museum und hinter mir das Museumsquartier. Hier gibt es auch die Tickets und auf der Ringstraße fahren auch noch Museen an einem vorbei, nämlich die Tramways. Die alten, die man heute hier nicht nur sehen, sondern auch besteigen kann. Generell große Begeisterung in Wien. Was sind so die coolen Museen in Wien?
3: Ein cooles Museum ist auf alle Fälle das Bestattungsmuseum. Das sollte man auf jeden Fall gesehen haben, weil die auch coole Aktionen haben. Auch rund um Trauer und
2: so. Da schaue ich halt noch vorbei. Ja, da kann man im Sarg Probe liegen. Ja.
3: Habe ich schon mal gemacht, würde ich jedem empfehlen. Und ein cooles Museum, und zwar würde ich auf alle Fälle nutzen, ist das Albertina- und Leopold-Museum, weil die sind immer teuer und bei der Museumsnacht natürlich viel günstiger.
2: Was ist Ihr absoluter Liebling?
3: Das Leopold-Museum mag ich am allerliebsten.
2: Warum?
3: Es ist ein innen schön gestaltet, es ist hell und man kann irrsinnig viel sehen, es ist immer spannend.
2: Welche Museen muss man gesehen haben in Wien?
4: Das Kunsthistorische.
2: Ja, Klassiker natürlich.
4: Absolut, ja. Und das Naturhistorische, vor allem mit Kindern.
2: Und das Angenehme ist, das ist jetzt so nah, oder?
4: Absolut.
2: Was sehen Sie am liebsten im Kunsthistorischen?
4: El Greco. Mhm.
2: Und im Naturhistorischen?
4: Die ganzen Säle, die sind einfach schön.
2: Ich glaube, jetzt kommt der Dinosaurier.
4: Nein, unbedingt. Nein, da bin ich schon ein bisschen alt für den Dinosaurier.
2: Der ist noch viel älter als wir.
4: Das ist richtig.
2: Ja. Ich wünsche eine wunderschöne Nacht der Museen und alles, alles Gute.
4: Ihnen auch.
2: Haji Banko von Radio Wien.
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0: Glenn Frey, This Way to Happiness auf Radio Wien am Samstag.
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0: Hat auch so ein paar Farbtupfer, könnte man sagen, Violett und Grün-Weiß zum Beispiel. Austria und Rapid sind nämlich erstmals beide bei der langen Nacht der Museen mit dabei. In Hütteldorf, da ist die erste Führung durch die Clubgeschichte gerade seit ca. 10 Minuten im Gang. Rapid-Archivar Julian Schnepps.
2: Wir freuen uns, dass wir das Rapideum nach einigen Jahren Pause wieder heuer dabei sind bei der Langen Nacht der Museen mit über 100 anderen Museen in ganz Wien. Geht weiter um 20 Uhr mit einer Führung zum Wiener Derby und um 22 Uhr.

0: Uhr. Dann ist die letzte Führung an dem Abend, geht es dann noch um die Europacup-Geschichte Rapids, wo es auch eine kurze Lesung aus unserem neuen Buch geben wird. Eine Besonderheit an diesem Abend ist, und das gibt es wirklich nur bei der Lange Nacht der Museen, dass wir im Anschluss an jede Museumsführung einen Blick ins abgedunkelte Allianzstadion werfen werden. Und wir freuen uns, möglichst viele Gäste in Hütteldorf begrüßen zu dürfen.
1: Im Rapideum, so heißt es. In Hütteldorf ist morgen Rapidlauf. In der Stadiongegend ist ab 10 Uhr, sind ab 10 Uhr Kinderläufe. Der Hauptlauf findet ab 12 Uhr statt. Und in Favoriten ist morgen ab 13 Uhr das erste Derby Austria gegen Rapid in der Frauenbundesliga. Allerdings ohne Auswärtsfans, live in Radio Wien und live in ORF Sport Plus.
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2: Schönen Samstag, gleich ist es 18.30 Uhr. Zwischen 19 und 22 Grad hat es nach wie vor die letzten, die allerletzten Sonnenstrahlen für heute nehmen noch mit. In der Nacht wird es sternenklar und ab ca. 23 Uhr kommt dann auch noch der Halbmond ins Spiel, was ein sehr, sehr schönes Bild ergeben wird. Der Wind flaut ab, es wird ziemlich frisch. Tiefstwerte liegen zwischen plus 3 und plus 8 Grad. Morgen am Sonntag wird es strahlend sonnig sein, kaum Wolken sind mit dabei. Erst gegen Abend dann ein paar hohe, dünne Wolken. Temperaturen steigen morgen auf 24 Grad. Es ist 18.31 Uhr gleich. Hier ist Radio Wien mit der besten Verkehrsinformation der Stadt. Auf der Franzensbrückenstraße Richtung Praterstern. Hier kommen Sie wegen Überlastung nur langsam voran. Auch auf der Schüttelstraße vor der Franzensbrücke. Und auf der Brünnerstraße stadteinwärts. Hier brauchen Sie vor der Baustelle bei der Gerersdorfer Straße bis zu 10 Minuten länger. Wir wünschen eine gute und sichere Fahrt.
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0: schon lange nicht mehr gehört. Diesen Klassiker von Donna Summer. The Lady of the Night auf Radio Wien am Samstag.
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0: Seit 18 Uhr im Gang bis 24 Uhr. 120 Museen in ganz Wien machen mit. Geschichte zum Anfassen gibt's in dieser langen Nacht auch am Heldenplatz, und zwar im Haus der Geschichte Österreich. Da heißt das Motto: Verstehen Sie Österreich. Da gibt's Quizstationen, Rätselrallys und eine große Ausstellung zur Republik seit 1918. Radio Wien-Reporter Haji Bankhofer war dort, hat getestet, wie viel man denn so über Österreich weiß.
2: Von Station zu Station mit der Monika Sommer, wir stehen genau zwischen zwei so Stationen. Also wir stehen vor Jahreszahlen, das ist hier immer so. Ja? Und die Stationen, die sind heute das Besondere. Was ist denn heute alles anders?
3: Heute haben wir einen besonderen Stationenbetrieb, der sich vor allem an Erwachsene richtet. Und wir wollen einen Beitrag dazu leisten, dass diese Österreich ein Stück weit besser verstehen. Denn das Land ist ja voller spannender Rätsel.
2: Das ist ja aber generell hier natürlich in der Geschichte Österreichs. Hier kann man die ganze jüngere Geschichte wundervoll nacherleben und sich anschauen. Aber heute sind natürlich noch ein bisschen, heute gibt es natürlich die Kirsche sozusagen am Schlag übers Hauberl.
3: Ja, wer alle unsere Fragen richtig lösen kann.
2: Aber das klingt nach Schnitzeljagd, ja.
3: Ja, es ist, die österreichische Geschichte ist ein Abenteuer. Und wer alle Fragen richtig lösen kann, der kann sich auf einen kleinen Gewinn freuen.
2: Und dabei helfen eben auch diese Stationen. Die Stationen sind sozusagen die Stationen, die man innerhalb dieses Rätsels erledigen muss. Und da erfährt man auch sehr viel.
3: Ja, man lernt sehr viel, zum Beispiel über die Wahlbeteiligung, aber auch über spannende Themen wie das Thema Schokolade.
2: Interessant, was hat österreichische Geschichte mit Schokolade zu tun?
3: Ja, das gilt es herauszufinden. Da müssen Sie herkommen.
2: Sehr spannend, unbedingt herkommen. Haji Bankhofer, Radio Wien.
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0: Also das hat sich wirklich toll entwickelt und hat so ein bisschen was von Nachts im Museum. Da gab es diesen tollen Kinderkinofilm.
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0: Ja, und bei der,
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0: Und bei der langen Nacht der Museen kommt genau diese Stimmung auf, finde ich. 120 Häuser allein in Wien haben heute geöffnet bis 24 Uhr. Ein Ticket für alle Museen um 19 Euro. Radio Wien-Reporter Haji Bankhofer ist nach wie vor für uns im Haus der Geschichte.
2: Direkt, wenn man beim Heldenplatz reingeht, hat man ja Glück natürlich in so einer Nacht wie der heutigen, weil da sind in der Umgebung unglaublich viele Museen. Aber das Haus der Geschichte Österreichs hat halt was ganz was Besonderes mit der Monika Sommer. Steht zwischen Zeitungsausschnitten, Plakaten, verschiedensten Fahnen zum Anschauen und Veröffentlichungen von damals. Und jetzt gehen wir gerade an der kritischen Zahl vorbei, an 1938, kein lustiges Jahr für Österreich gewesen. Ihr deckt die gesamte jüngere Geschichte ab, die man hier jetzt erleben kann.
3: Ja, die jüngere österreichische Geschichte bietet viele Erkenntnisse, die es wert sind, sich damit auseinanderzusetzen. Mhm. Wir haben spannende Angebote für Familien, eine Rätselralle, einen Stationenbetrieb auch für Erwachsene. Und ja, hier kommt man der österreichischen Geschichte wirklich auf die Spur.
2: Sehr interessant ist, dass wenn man durchgeht, man sieht eben nicht nur diese Zeichnungen, Dokumente, sondern es sind immer wieder auch Schilder dabei, wo eben genau erklärt wird. Also man muss nicht unbedingt vorgebildet sein und man fühlt sich ein bisschen wie in einer Zeitmaschine zum Durchgehen. Es wird alles erklärt.
3: Ja, wir wollen ja die österreichische Geschichte einerseits vermitteln, erklären und auf der anderen Seite auch dazu aufrufen, dass sich die Menschen selber ihre Meinung bilden. Was man bei uns auch machen kann, ist, es gibt sehr viele Stationen zum Mitmachen. Also wir sind nicht nur ein Ort zum Schauen und zum Lesen, sondern auch immer wieder kann man seine Meinung hinterlassen.
2: Ah.
3: Zum Beispiel für die wichtige Frage, wofür lohnt es sich zu kämpfen? Wofür lohnt es sich heute zu engagieren?
2: Aha. Ja, das ist eben sehr spannend. Wir waren vorher schon in den älteren Jahren, jetzt sind wir da bei 2008 und ich sehe, es geht weiter bis 2018. Was ist das Neueste, was ihr habt? Oder wird jedes Jahr eines dazugehängt?
3: Wir aktualisieren unsere Ausstellung eigentlich ständig. Also wann immer wir... Das
2: ist jetzt immer am aktuellen Stand.
3: Ja, also was sozusagen gestern noch auf der Straße war, ist heute zum Teil schon im Museum, zum Beispiel bei Demonstrationen. Diese Kraft der Gesellschaft, Demokratie mitzugestalten, die wollen wir auch hier im Museum zeigen. Das ist uns ganz wichtig.
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1: Schönen Samstagabend. Es ist gleich 19 Uhr im Nachrichtenstudio. Ist Doris Manola.
2: Guten Abend.
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2: Frau verfolgte und bedrohte MA11 Mitarbeiter. Digitaltraining für Ältere, das Wiener Wetter auch morgen sonnig und warm. Die Polizei hat eine junge Frau festgenommen, die über einen längeren Zeitraum einen Mitarbeiter der MA11 verfolgt und bedroht haben soll. Gestern Nachmittag soll sie dem Jugendamt-Mitarbeiter bei seiner Arbeitsstelle aufgelauert und ihn mit dem Tod bedroht haben. Die alarmierte Polizei hat bei der Frau ein Küchenmesser sichergestellt. Nicola Corazza berichtet.
4: Mehrere Monate lang soll die 21-Jährige dem MA11-Mitarbeiter aufgelauert, ihn verfolgt und mit Textnachrichten bedroht haben, so Polizeisprecher Markus Dietrich.
5: Die Frau ist vor allem in der letzten Woche beinahe durchgehend vor dem Amtsgebäude gestanden.
4: Gestern schreitet die Polizei ein und findet im Zuge der Personendurchsuchung ein Küchenmesser.
5: Die Frau soll den Mann vor seiner Arbeitsstelle, einem Magistratsgebäude, abgepasst, verfolgt und ihn dann schließlich verbal, aber auch nonverbal mit einer Fingergeste mit dem Umbringen bedroht haben.
4: Als Motiv gab die junge Mutter laut Polizei an, den MA11-Mitarbeiter für den Verlust der Obsorge für ihr Kind verantwortlich zu machen. Sie wurde auf Anordnung der Staatsanwaltschaft in eine Justizanstalt gebracht.
2: Nach dem Angriff auf den Piloten einer Fly-Dubai-Maschine mit vorwiegend israelischen Passagieren an Bord hat die Generalstaatsanwaltschaft der Vereinten Arabischen Emirate den Terrorverdacht nun erhärtet. Der Co-Pilot soll seinen Kollegen im Cockpit mit einer Notfallaxt attackiert haben, mit der Absicht, einen geplanten Terrorakt zu begehen, heißt es. Der mutmaßliche Täter soll aus dem Oman stammen und er soll laut Medienberichten schon vor Jahren als Sicherheitsrisiko gegolten haben. Vor dem morgigen Treffen der SPÖ-Länderchefs

0: Vizekanzler Andreas Babler hat sich heute die Wiener SPÖ auf ein Vorgehen geeinigt, sagt Bürgermeister Michael Ludwig. Den Inhalt ließ er heute freilich offen. Es gäbe aber ein sehr starkes Votum, so der Bürgermeister. Theatertickets kaufen, Bankgeschäfte erledigen, einen Arzttermin vereinbaren oder einen Tisch im Restaurant reservieren. Immer mehr Alltagstätigkeiten kann oder muss man sogar online erledigen. Vor allem für ältere Menschen oft eine Barriere, die sie ausschließt. Das Rote Kreuz hat deshalb ein Projekt gestartet, bei dem ältere Menschen von gleichaltrigen Digitaltrainerinnen lernen, berichtet Beate Tomasowitsch.
1: Elisabeth Scholz und Silvia Schön absolvieren heute ihren vierten Kurstag. Ein Urlaubsfoto aus Greta ist irrtümlich im Papierkorb gelandet.
2: Ich klicke es an und verschiebe es in den Greta.
3: Ja, ne? Was musst du machen von den Tasten her?
2: Zuerst die linke Maustaste nehmen und halten. Und dann schiebe ich das in den Greta-Ordner rein.
1: Elisabeth Scholz ist 70 Jahre alt. Begonnen hat sie den Kurs mit »Wie finde ich auf Google, was ich suche?« Doch nun ist ja auch die KI nicht mehr fremd.
2: Das war eigentlich eine nette Erfahrung, weil die ja zurückredet auch und so, aber ich weiß schon, das ist nicht meine Freundin. Ja.
1: Als nächstes will sie Online-Banking lernen. Und Silvia Schön, ihre 72-jährige Trainerin, hat schon die nächsten Ziele für sie.
3: Zum Beispiel einen Tisch in ein Restaurant reservieren. Oder eben vielleicht auch Theaterkarten bestellen.
1: Das Projekt der digitalen Trainerinnen gibt es in 5 Bundesländern.
0: Damit zum Wiener Wetter und Alex Jockey.
4: Ja, ein paar Bitcoins hin und her schieben. Schönen Samstag. Kurz nach 19 Uhr ist es. Die aktuellen Temperaturen zwischen 18 und 21 Grad. Die Nacht wird sternenklar. Ab 23 Uhr kommt dann auch noch der Halbmond dazu. Der Wind flaut ab, die Temperaturen ziemlich frisch, Tiefstwerte zwischen 3 und 8 Grad. Morgen am Sonntag wird es wieder strahlend sonnig werden, kaum Wolken sind mit dabei, es bleibt trocken. Temperaturen steigen auf 24 Grad morgen. Dann schauen wir gleich mal auf die Straßen, 4 Minuten nach 19 Uhr. 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Auf der Franzensbrückenstraße Richtung Praterstern kommen Sie wegen Überlastung nur langsam voran, auch auf der Schüttelstraße vor der Franzensbrücke und auf der Praterstraße stadteinwärts. Und auf der Brünnerstraße stadteinwärts, hier brauchen Sie vor der Baustelle bei der Gerersdorfer Straße bis zu 10 Minuten länger. Ich wünsche eine gute und sichere Fahrt.
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4: So, also die Nacht wird sternenklar. Und lang, das können wir Ihnen auch garantieren. Bis 24 Uhr haben nämlich heute die Museen geöffnet, bei der sogenannten Langen Nacht der Museen. Mit einem Ticket können Sie 120 Museen besichtigen. Tickets gibt es direkt bei den Museen oder am Maria-Theresien-Platz. Der Platz heißt übrigens Zwiedemu, zwischen den Museen. So sagen die jungen Leute, die da sich am Wochenende oft einmal die Nächte um die Ohren schlagen auf der Picknickdecke und da ein bisschen feiern. Also wie gesagt, dort kriegen Sie die Tickets und Radio Wien-Reporter Haji Bankhofer meldet sich dann gleich aus dem Bestattungsmuseum.

0: Sehr schöne, angenehme Musik für Ihren Samstagabend. Und es geht weiter. Wir machen die Nacht zum Tag.
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0: Da tut sich was. Viele Museen, 120 Museen haben heute bis Mitternacht geöffnet. Ein Ticket, da kommen Sie in alle Museen rein. Das Bestattungsmuseum Zentralfriedhof, das erzählt vom Wiener Totenkult und zeigt Kurioses aus der Geschichte der Bestattung in Wien. Für heute ist sogar ein Sargprobeliegen angekündigt. Haji Bankhofer.
2: Man kommt rein und sieht sofort dem Tod ins Auge, nämlich im wahrsten Sinne. Der schaut aber sogar sehr süß aus. Das ist das Maskottchen hier. Sie ahnen es, ich bin im Bestattungsmuseum in Simmering. Heute ein aufregender Tag hier. Cornelia Fassl, in welcher Stadt sonst als in Wien wird der Tod so humorvoll begangen?
3: Der wird nur in Wien so begangen. Wiener und der Tod ist meine eigene Beziehung.
2: Sie sind die Frau Direktor hier und berühmt geworden ist dieses Museum ja mit der langen Nacht der Museen, weil man da immer, das hat schon Tradition, Probe liegen im Sarg darf. Das ist auch heuer so.
3: Genau, das ist seit 60 Jahren so, das kann man auch nicht abstellen, das braucht man ganz einfach, weil die Leute wollen das immer noch und ja. Das ist natürlich für uns immer eine große Herausforderung, es ist viel Arbeit, aber es macht auch irrsinnig viel Spaß.
2: Man erlebt hier aber noch viel mehr, man sieht ein Skelett mit Sonnenbrille direkt vor mir, man sieht diese ganz vielen Dinge, die ihr herrscht. Ihr habt ja eine schwarzhumorige Werbeagentur, die berühmt geworden ist. Ihr neigt wirklich sehr zum düsteren Humor. Hier gibt es ganz viele T-Shirts und Sackerln, Leichensackerln. Und die Leute lieben das aber, oder? Irgendwie, dass ihr das so humorvoll begeht.
3: Ja, wir sind auch stolz drauf. Muss aber dazu sagen, wir haben keine Werbeagentur, wir machen es selbst.
2: Das macht ihr selber?
3: Ja, wir sind ein sechsköpfiges Team und wir sind ganz stolz drauf, dass wir das so ausarbeiten können und dürfen. Ja. Und es macht natürlich ganz viel Spaß. Auch und die Leute sind begeistert davon.
2: Man sieht es im Blitzen in ihren Augen, ihr seid ein lustiges Team. Was kann man da heute alles sehen, außer den Sargen, den man liegen kann?
3: Ja, natürlich die ganzen Ausstellungsgegenstände, was wir sowieso haben, die kann man sehen.
2: Zum Beispiel?
3: Der Klappsarg, das Herzstichmesser, der Rettungswecker, unsere letzte Kutsche, die wir selbst ziehen haben lassen und. Ja. Es sieht auch unser Haus- und Hofpathologe da, der Professor Dr. Sedewi, der macht wieder kleine Vorträge. Da geht es rund um die Verstorbenen am Zentralfriedhof, also ganz eigene kleine Geschichten auch. Ja. Ganz stolz sind wir auch darauf, dass heuer unser Uniformmanagement dabei ist. Unsere Schneiderin zeigt, was sie alles macht, was sie alles kann. Wie sie uns alles schön herrichtet.
2: Das sind dann sozusagen, was die Leichen im Sarg dann anhaben, oder wie? Oder
3: nein, was
2: sie anhaben.
3: Was wir anhaben.
2: Ach so,
3: anhaben, ja. Unsere Trachten, unsere Uniformen und natürlich auch Einbettungen, Sarg, Bartücher.
2: Ah, was ist das?
3: Bartuch sind diese Tücher, die über den Sarg drüber gelegt werden, damit das einfach pietätvoll und optisch gut ausschaut.
2: Also es ist ein typisch wienerisch schwarzhumoriges, aber auch ernst gemeintes Museum über Bestattungen. Und wo soll es anders sein? Wir sind hier natürlich direkt am Zentralfriedhof. Man geht unter der Bestattungshalle rein in den Keller und dort findet man schon die Frau Direktor und ihr Museum.
3: Genau, und ich freue mich schon, wenn viele Besucher kommen und das macht uns ganz viel Spaß. Und das ganze Team wartet schon, dass noch mehr zuströmen wie jetzt.
2: Haji Bankhofer, Radio Wien.
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0: Mr. Big ist das auf Radio Wien. Schönen Samstag.
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0: Bis 24 Uhr haben heute 120 Museen in der ganzen Stadt geöffnet. Ein Ticket, das quasi für alle Museen gilt, kostet 19 Euro. Und heuer nehmen auch die beiden Wiener Fußballclubs teil, Rapid und Wiener Austria. Rapid hatten wir bereits gehört mit dem Rapideum. Und die Austria gibt ihre Premiere am Verteilerkreis in Favoriten mit dem clubeigenen Museum ebenfalls. Museumsdirektor Gerhard Kaltenbeck.
2: Wir sind heute erstmals bei der Langen Nacht der Museen als Austria-Museum dabei. Ja, in unserem Museum gibt es einen historischen Überblick über Ereignisse, über Persönlichkeiten, die die Austria in den letzten 125 Jahren geprägt haben. Da ist besonders hervorzuheben der sogenannte Spitz von Izmir. Wir haben also von Herbert Borhaster diesen berühmten Schuh, ein eigenes Wohnzimmer für Hugo Meissl. Es ist uns gelungen, vor einigen Jahren die Einrichtung der Wohnung von Hugo Meissl, die im Karl-Marx-Hof war, zu übernehmen. Und wir haben mehr oder minder das Wohnzimmer originalgetreu nachgestellt. Der Hansi Huber, Reporterlegende, liest aus einem Buch von Ernst Otzwirk über seine Karriere, über seine Anfänge, bis also hin zur Weltmeisterschaft 1954, wo er ja Kapitän war, wo Österreich dann Dritter geworden ist. Und aus diesem Buch wird Hansi Huber dann so eine Dreiviertelstunde circa ein bisschen rezitieren und Anekdoten erzählen.

0: Und um 22 Uhr gibt es dann noch eine besondere Museumsführung. Wir werden hier erstmals die neu geschaffene Frauenvitrine der Öffentlichkeit präsentieren, Meisterteller und den Cup-Pokal, dass wir auch die Frauen, unsere Frauenmannschaft in unserem Museum dementsprechend auch würdigen können.
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0: James Blunt ist das auf Radio Wien. Schönen Samstag, 19.30 Uhr ist es. Aktuell zwischen 17 und 20 Grad sind es. In der Nacht wird es kühl. Die Tiefstwerte liegen zwischen 3 und plus 8 Grad. Dazu wird es sternenklar sein. Und ab 23 Uhr, kleines Highlight, kommt auch noch der Halbmond dazu. Morgen am Sonntag wird es strahlend sonnig den ganzen Tag über. Kaum Wolken. Die Temperaturen, die steigen auf rund 24 Grad morgen. Die beste Verkehrsinformation der Stadt auf Radio Wien im Allgemeinen sieht das sehr gut aus. Auf der Praterstraße, stadteinwärts vor der Aspernbrücke. Hier brauchen Sie 10 Minuten länger wegen Überlastung. Wir wünschen eine gute und sichere Fahrt.
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Musik aus Österreich, wahnsinnig schöner Song von Luke Andrews. Sehr entspannend, sehr schön, ganz wunderbar. Wir legen ein bisschen Tempo zu jetzt mit Wham und schalten dann gleich in der heutigen Lange Nacht der Museen ins Museum der Nerdigkeiten. Ja, das gibt's. Hören wir uns gleich an.

0: Tramp, it's raining again auf Radio Wien am Samstag.
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0: Bis 24 Uhr.

sind heute 120 Museen in der ganzen Stadt geöffnet. 19 Euro kostet das Ticket und mit dem Ticket kommen Sie überall rein. Und da sind nicht nur die großen, bekannten Häuser mit dabei, sondern auch die kleinen und die ungewöhnlichen und die sehr ungewöhnlichen.

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1: Gerlinde Heil im Museum der Nördigkeiten. In der Hofgasse bin ich jetzt da, Hofgasse 4, glaube ich. Oder? Was sehen wir denn da jetzt alles? Eigentlich bildet hier ja Leute aus und hier geht es um Wissenschaft. Und genau darum geht es auch im Museum der Nördigkeiten natürlich.
2: Ja, ganz genau. Wir haben ganz, ganz viele Möglichkeiten, MINT und Naturwissenschaft zu vermitteln. Aha. Und ein Teil des Science Pools ist eben das Museum der Nördigkeiten, wo man wirklich ganz verrückte Sachen, die man sonst nur so aus dem Fernsehen kennt, ausprobieren kann.
1: Schau mal, was kann man da alles sehen?
2: Man kann mit großen Blitzen spielen und sie anfassen. Aha. Man kann man kann auch Autsch machen. Ja, die kann man ein bisschen einstellen. Die können auch Musik machen. Ah. Man kann auch Musik nur mit Gesten machen. Ja. Man kann virtuelle Sandkisten bedienen. Man kann analog und digital forschen, was alles so geht und lustig ist.
1: In der langen Nacht der Museen gibt es immer sozusagen die Extrameile, wie man so schön sagt. Was ist heute hier besonders?
2: Heute haben wir besonders den Museumscafé-Betrieb, das Science-Café.
1: Okay. Und da kann man... Wissenschaftlicher Kaffee klingt gefährlich.
2: Absolut, ja. Da kann man also von Kaffeeschaum-Selfie-Druck und 3D-gedruckten Palatschinken und allerlei rauchenden, stinkenden, zischenden alles probieren.
1: Und ich muss bestätigen, alle gescheiten Leute, ich kenne, alle Wissenschaftler, alle Nerds, alle kaffeesüchtig.
2: Selbstverständlich, ich auch.
1: Archibanko von Radio Wien.
2: Dankeschön.
3: Ja, also die lange Nacht der Museen, auch wenn es vielleicht erst jetzt draufkommen, hoppala, da habe ich was verpasst, es zahlt sich noch aus, da hinzugehen. Tickets gibt es um 19 Euro in den Museen direkt dann oder in der Zentrale sozusagen. Da ist der Ticketschalter am Maria-Theresien-Platz, Zwiedemu, also zwischen den Museen, Kunsthistorisches, Naturhistorisches, und es zahlt sich wirklich aus. 120 Häuser, Museen, kleine Museen sind bis 24 Uhr geöffnet.

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1: Im Nachrichtenstudio Markus Langer. Russland kündigt in der Ukraine verstärkte Angriffe an und fordert Ausländer auf, die Hauptstadt Kiew zu verlassen. Christian Huber.
2: Diplomaten und andere Ausländer sollten Kiew und überhaupt die Ukraine so schnell wie möglich verlassen, heißt es vom Außenministerium in Moskau. Wer diese Warnung ignoriere, werde die Folgen tragen müssen. Russland droht mit verstärkten Angriffen, weil die Ukraine sich zuletzt immer wieder erfolgreich gegen die russischen Angriffe gewehrt hat, mit Gegenangriffen auf Russland. Zuletzt hat die Ukraine immer wieder auch russische Ölraffinerien und Versandhändler getroffen. Der Krieg wird damit auch für die russische Bevölkerung in der Grenzregion zunehmend spürbar.
1: Bei den Parlamentswahlen in Lettland zeichnet sich ein Erdrutschsieg der Regierungspartei ab. Das geht aus ersten Nachwahlbefragungen hervor. Frauenministerin Holzleitner steht nach eigenen Angaben nicht als SPÖ-Chefin zur Verfügung. Holzleitner sagt, sie sei als Ministerin und Frauenvorsitzende der Partei ausgelastet. Parteichef Babler hat für morgen eine Sitzung der SPÖ-Spitzen einberufen, wegen der Personaldiskussion. Fast 90 Jahre nach ihrem Verschwinden beginnt eine neue Suche nach der US-Flugpionierin Amelia Earhart. 17 Wissenschaftler starten eine Expedition zu einem Pazifikatoll, wo das Flugzeugwrack Earharts nach neuen Erkenntnissen liegen könnte. Paul Kracker.
3: Es ist eines der größten Luftfahrträtsel. Am 2. Juni 1937 verschwinden Amelia Earhart und ihr Navigator mit ihrer Lockheed Electra über den Pazifik. Earhart wollte als erste Frau die Welt umfliegen. Jahrzehntelang wird immer wieder nach der Pionierin gesucht, in der Hoffnung auf eine Notlandung, ohne Erfolg. Die jetzige Expedition ist zuversichtlich gestimmt durch Satellitenbilder des Nikumaroro-Atolls im Pazifik, ein Korallenring etwas größer als die Wiener Innenstadt, auf halber Strecke zwischen Hawaii und Australien, 700 Kilometer von Earharts geplanter Route entfernt. In der Lagune des Atolls ist ein Objekt zu erkennen, seit ein Wirbelsturm Ablagerungen weggespült hat. Die Forscher planen, das Objekt hydraulisch freizusaugen. Sollte sich daraus ein Kleinflugzeug konkretisieren, wäre eines der größten Mysterien gelöst. Seit vor fast 90 Jahren der letzte Funkspruch an Earhart ungehört verhallt ist.
1: Lieferprobleme dürften den Start der Grippeimpfung verzögern. Für vulnerable Gruppen stehe österreichweit aber ausreichend Impfstoff von anderen Herstellern zur Verfügung, heißt es dazu von der Ärztekammer. In Wien ist eine junge Frau festgenommen worden, die einen Mitarbeiter des Jugendamts bedroht und ihm aufgelauert haben soll. Als Motiv nannte die Frau laut Polizei den Verlust der Obsorge für ihr Kind. Das waren die Nachrichten mit Markus Langer. Und nun zum Wetter.
4: Größtenteils klar wird die Nacht und in manchen Regionen wird es kalt mit nur einstelligen Plusgraden, vereinzelt sogar mit leichtem Frost, zum Beispiel im Waldviertel, im Südburgenland oder in einigen Alpentälern und hier speziell im Lungau. Um die 10 Grad hat es zum Sonnenaufgang, zum Beispiel in Vorarlberg, im Inntal oder in Wien. Morgen tagsüber geht es stellenweise mit Nebel und Hochnebel los, die lichten sich aber meist schon am Vormittag. Ansonsten startet der Tag aber sonnig und am Nachmittag wird es verbreitet warm mit 18 bis 25 Grad. Soviel zum Wetter von Daniel Stanker.
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1: Am Mikrofon Paul Kraker. Bei der Impfung gegen die Grippe gibt es Lieferprobleme in Österreich. Fast 870.000 Impfdosen werden statt wie geplant im Oktober erst Ende November ausgeliefert. Aber auch dafür gibt es noch keine fixe Zusage vom Hersteller, wie die Kronenzeitung berichtet. Gründe sind Probleme in der Herstellung und mit den internationalen Lieferketten. Das Gesundheitsministerium will bei den Impfungen nun gefährdete Gruppen bevorzugen. Dazu zählen Kinder bis 18 Jahre, Menschen über 50 Jahre, Schwangere und Risikopatienten. Für andere Menschen könnten schon vereinbarte Impftermine verschoben werden. Besonders problematisch ist, dass Experten heuer mit einem früheren Start der Grippewelle rechnen. In ganz Österreich hat wieder der Zivilschutzprobealarm stattgefunden. Dabei werden jedes Jahr Anfang Oktober alle Warnsignale ausgestrahlt. Von den mehr als 8.300 Sirenen haben fast alle funktioniert, wie das Innenministerium mitteilt. Zusätzlich wurden auch die Warnungen übers Handy verschickt. Mit der jährlichen Probe werden die technischen Einrichtungen überprüft. Außerdem soll die Bevölkerung die Signale kennenlernen. Die G7-Staaten haben sich auf die Freigabe einer großen Menge an Rohöl und Diesel aus ihren Reserven geeinigt. Diese Reserven wurden angelegt, um die Versorgung zu sichern. Durch die Freigabe der Reserven sollen die Preise sinken. Die Preise für Öl und für Treibstoffe sind stark gestiegen, seit die USA und Israel einen Krieg gegen den Iran begonnen haben. US-Präsident Donald Trump hat die europäischen G7-Staaten zur Freigabe der Reserven gedrängt. Trump steht wegen der hohen Treibstoffpreise in den USA politisch unter Druck. Zu den G7-Staaten gehören Deutschland, Frankreich, Italien, Großbritannien, Japan, Kanada und die USA. Das waren die Nachrichten einfacher Sprache, gelesen von Paul Kraker.
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1: Im Nachrichtenstudio Markus Langer. Die Parlamentswahlen in Lettland haben offenbar einen Erdrutschsieg für das Parteienbündnis von Ministerpräsident Kulbergs gebracht, Barbara Tschandl.
2: Laut erster Wahlprognose kommt das Bündnis Vereinigte Liste von Kulbergs auf 35,6%. Das sind 24 Prozentpunkte mehr als bei der letzten Parlamentswahl. Sollte sich das bestätigen, ist das ein klares Ja zum pro-westlichen Kurs im Land. Kulbergs führt Lettland seit 4 Monaten mit einem Pro-Ukraine und einem harten Anti-Russland-Kurs. Zugewinne konnten heute allerdings auch 2 russlandfreundliche Parteien verbuchen. Erste Ergebnisse werden nach Mitternacht erwartet.
1: Russland fordert Diplomaten und Ausländer zum Verlassen der ukrainischen Hauptstadt Kiew auf. Das Außenministerium in Moskau teilt mit, wer bleibe, setze sich einer tödlichen Gefahr durch massive russische Vergeltungsschläge aus. Russland hat in den vergangenen Tagen in Kiew vor allem Brücken über den Dnipro sowie Energieanlagen angegriffen. Im Iran ist wegen der Massenproteste gegen das Regime zum Jahreswechsel ein weiterer Mann hingerichtet worden. Wie die Justiz mitteilt, ist das Todesurteil in der Früh vollstreckt worden. Der Mann soll während der landesweiten Unruhen auf Polizisten geschossen haben. In Österreich läuft derzeit wieder die lange Nacht der Museen. Noch bis Mitternacht können 670 Museen in allen Bundesländern mit nur einer Karte besucht werden. Auch grenznahe Museen in Slowenien, Liechtenstein, der Schweiz und in Deutschland machen mit. Initiiert wird die lange Nacht der Museen vom ORF. Nach dem Teileinsturz eines Hauses in der Wiener Innenstadt ermittelt die Staatsanwaltschaft Wien gegen 4 Beschuldigte, das berichtet die Tageszeitung Die Presse. Vor knapp 2 Wochen waren in dem Wohnhaus in der Färbergasse die Decken von 3 Stockwerken durchgebrochen. Eine Frau kam ums Leben, es gibt 3 Verletzte. Nicola Corazza.
3: Noch ist die Ursache des Teileinsturzes des Biedermeierhauses unklar. In dem Haus sollen seit Ende August Bauarbeiten durchgeführt worden sein. Laut Anwalt des Hauseigentümers gab es eine Bewilligung für einen Dachbodenausbau. Nun wird, wie die Tageszeitung Die Presse berichtet, gegen 4 Beschuldigte ermittelt. Die Staatsanwaltschaft Wien bestätigt das heute. Der Verdacht lautet auf fahrlässige Gemeingefährdung. Es drohen bis zu 3 Jahre Freiheitsstrafe. Gegen wen ermittelt wird, gibt die Staatsanwaltschaft nicht bekannt. Bei Beschuldigten kann es sich auch um Firmen handeln, nicht nur um Personen. Bei dem Hauseinsturz sind 3 Personen verletzt worden. Ums Leben gekommen ist dabei die langjährige evangelische Kirchenfunktionärin Inge Troch.
1: Das waren die Nachrichten mit Markus Langer. Und nun zum Wetter.
4: Die Nacht verläuft ruhig und in der Osthälfte Österreichs klar. Dabei wird es teils kalt mit Tiefstwerten zwischen 4 und 14 Grad. Es kann aber stellenweise noch kälter werden, zum Beispiel im Waldviertel oder im Mariazellerland. Morgen am Sonntag geht es also teils kalt los. Tagsüber wird es mit viel Sonnenschein und wenig Wind aber wieder warm mit Höchstwerten von 18 bis 25 Grad. Streckenweise startet der Tag aber trüb durch Nebel oder Hochnebel. Der kann vom Außerfern bis nach Oberösterreich bis zum Nachmittag zäh sein. So viel zum Wetter von Daniel Stanker.
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1: Im Nachrichtenstudio Markus Langer. Frauenministerin Holzleitner will nach eigenen Angaben nicht SPÖ-Vorsitzende oder Vizekanzlerin werden. Parteichef Babler hat wegen der jüngsten Personaldiskussion für morgen eine Sitzung einberufen. Holzleitner sagt im Ö1-Interview:
2: Nein, ich stehe nicht zur Verfügung, weil einerseits als Bundesfrauenvorsitzende habe ich noch sehr viele Aufgaben auch zu erfüllen und natürlich auch in meiner Funktion als Bundesministerin für Frauenwissenschaft und Forschung. Das sind drei sehr fordernde Bereiche. Ich habe in der Partei auch schon eine sehr tragende Rolle, auch als stellvertretende Bundesparteivorsitzende und Bundesfrauenvorsitzende, und das fülle ich sehr gerne aus.
1: Auf die Frage, ob Babler im Amt bleiben soll, meint Holzleitner:
2: Schauen Sie, das ist wirklich sehr schwierig, jetzt zu sagen, Vizekanzler, Parteivorsitz etc., genau zu sagen, was morgen auch die Dynamik des Treffens sein wird, weil wir haben meinungsstarke Persönlichkeiten bei einem Termin. Wir wissen alle, dass die Umfragen, so wie sie jetzt sind, niemanden zufriedenstellen. Und es wird deswegen sehr offen zu diskutieren sein, wie sich eine SPÖ in der Zukunft aufstellen muss. Positionen, Personen, Prozesse. Um diese Dinge wird es gehen. Deswegen kann ich das an dieser Stelle einfach noch nicht abschätzen,
1: sagt Ministerin Holzleitner. In Österreich haben beim alljährlichen Zivilschutzprobealarm fast alle Sirenen funktioniert. Zwischen 12 und 13 Uhr haben von den insgesamt 8.300 Sirenen mehr als 99% aufgeheult. Auch das Handy-Warnsystem AT Alert ist getestet worden. Auf dem Bildschirm ist eine Probealarm-Nachricht erschienen, begleitet von einem Signalton. Die Parlamentswahlen in Lettland haben eine klare Bestätigung des pro-westlichen Kurses gebracht. Die vereinigte Liste von Ministerpräsident Kulbergs erzielte laut Exit-Polls einen Erdrutschsieg mit 35,6% der Stimmen, um 24 Prozentpunkte mehr als beim vorigen Urnengang. Kulberg setzt sich für eine Aufrüstung Lettlands und eine weitere Unterstützung der Ukraine ein. Starke Zugewinne verzeichnete aber auch das rechtspopulistische und russlandfreundliche Wahlbündnis. Der Co-Pilot der Fly-Dubai-Maschine hat offenbar tatsächlich einen Terrorakt geplant gehabt. Wie emiratische Ermittler mitteilen, hat der Mann am Mittwoch auf dem Flug von Dubai nach Israel im Cockpit auf den Piloten mit der Notaxt eingeschlagen. Das Motiv ist weiter nicht bekannt. Er hat sich möglicherweise in Syrien radikalisiert. Der Co-Pilot verletzte den Piloten schwer, konnte aber von Passagieren überwältigt werden, sodass die Maschine sicher landete. Die spanische Modekette Zara hat nach Beschwerden ein Halloween-Kostüm vom Markt genommen. Das Kostüm hat deutliche Ähnlichkeit mit der Häftlingskleidung, die in den Konzentrationslagern der Nazis verwendet wurde. Christian Huber.
3: Blau-weiße Lenkstreifen auf abgetragen aussehender Jacke und Hose. Aufdrucke, die an Stacheldraht erinnern, und Aufnäher, die ausschauen wie Häftlingsnummern. Das angebliche Bräutigam-Kostüm für Halloween wirkt wie eine KZ-Kleidung. Zara nimmt die Kleidung jetzt aus dem Programm und spricht von einem Missverständnis. Nicht zum ersten Mal übrigens. Vor einigen Jahren hat Zara auch ein blau-weiß gestreiftes Kinderhemd mit einem gelben, sechszackigen Stern auf der linken Brust vom Markt nehmen müssen und auch eine Stofftasche im Hakenkreuzdekor.
1: Jetzt zum Sport mit Daniel Kulowitz.
4: In der Fußball Nations League trifft Österreichs Nationalteam morgen auswärts in

0: Pristina auf den Kosovo und Teamchef Ralf Rangnick ist mit den bisherigen Nations League-Auftritten happy.
1: Bis jetzt sind wir mit der Punktausbeute zufrieden, was die Energie angeht. Und morgen wird es eben auch nochmal drauf ankommen, alles, was noch im Tank ist, eben auch wirklich rauszuholen.
0: Um 18 Uhr ist Ankick morgen Kosovo gegen Österreich. Eine Liga drüber in der A-Gruppe der Nations League, ein Spiel zu Ende und da gewinnt England in Kroatien sensationell 7:0. Die Torschützen in Rijeka unter anderem zweimal Kane und zweimal Saka. Frauenfußball-Bundesliga LASK gegen Hartberg 0:1, Altach Blau-Weiß-Linz 6:1 und Salzburg gegen Vienna 3:1. Im einzigen Spiel des Tages in der Eishockey-Liga hat Meister Graz nach drei Partien wieder voll angeschrieben, 3:0 über Innsbruck. Und beim Formel-1-Qualifying in Malaysia heute Pole-Position für Max Verstappen, die erste in dieser Saison für den Red Bull-Piloten vor Lewis Hamilton und auf den Startplätzen 3 und 4 Antonelli und Leclerc. Start zum Grand Prix von Sepang ist morgen schon um 9 Uhr früh.
2: Das waren die Nachrichten mit Markus Langer. Und nun zum Wetter.
3: Eine ruhige, vielerorts klare und teilweise kalte Nacht ist das heute. Die Temperaturen gehen auf 14 bis 4 Grad zurück. In manchen Tälern, im Waldviertel und stellenweise im Südosten kann es noch ein bisschen kälter werden. Morgen am Sonntag scheint wieder die Sonne, in vielen Regionen von früh bis spät. Nebel und Hochnebel sind zwar stellenweise auch wieder dabei, die können sich aber nur vereinzelt bis in den frühen Nachmittag halten, etwa in Oberösterreich. Und am Nachmittag wird es warm mit 18 bis 25 Grad. So viel zum Wetter von Daniel Stanker.
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1: Im Nachrichtenstudio Markus Langer. In Österreich haben beim alljährlichen Zivilschutzprobealarm fast alle Sirenen funktioniert. Zwischen 12 und 13 Uhr haben von den insgesamt 8.300 Sirenen mehr als 99% aufgeheult. Christian Huber.
2: Zu Mittag waren 56 Sirenen nicht zu hören. Im Vorjahr waren es 37, die nicht funktioniert haben. Trotzdem, insgesamt haben 99,33% der 8.399 Sirenen einwandfrei funktioniert, heißt es vom Innenministerium. Keinen einzigen Ausfall hat es im Burgenland und in Vorarlberg gegeben. In Wien hat nur eine der 180 Sirenen nicht funktioniert. Die meisten Ausfälle verzeichnet übrigens Kärnten mit 12 Ausfällen und einer Quote von 98,65%. Die bundesweite Testauslösung des Katastrophenwarnsystems AT-Alert auf den Handys war laut Mobilfunkbetreibern erfolgreich.
1: Frauenministerin Holzleitner steht nach eigenen Angaben nicht als SPÖ-Chefin zur Verfügung. Holzleitner sagt, sie sei als Ministerin und Frauenvorsitzende der Partei ausgelastet. Parteichef Babler hat für morgen eine Sitzung der SPÖ-Spitzen einberufen wegen der Personaldiskussion. Die Parlamentswahlen in Lettland haben eine klare Bestätigung des pro-westlichen Kurses gebracht. Die vereinigte Liste von Ministerpräsident Kulbergs erzielte laut Exit-Polls einen Erdrutschsieg mit 35,6% der Stimmen, um 24 Prozentpunkte mehr als beim vorigen Urnengang. Kulbergs setzt sich für eine Aufrüstung Lettlands und eine weitere Unterstützung der Ukraine ein. Starke Zugewinne verzeichnete aber auch das rechtspopulistische und russlandfreundliche Wahlbündnis. In mehreren spanischen Städten hat es am Nachmittag Demonstrationen gegen die Wohnungsnot gegeben. Zehntausende Menschen forderten das Recht auf menschenwürdigen Wohnraum sowie einen besseren Schutz für Mieter. Barbara Tschandl.
3: Alleine in Madrid gehen heute tausende Menschen auf die Straße. Auf ihren Bannern steht Aufruf zum Generalstreik und wir fordern Gerechtigkeit. Viele halten ihre Wohnungsschlüssel hoch und klimpern damit. Eine Demonstrantin sagt, diese Art von Profitsucht auf dem Immobilienmarkt muss aufhören. Gestern ist die Regierung von Ministerpräsident Pedro Sánchez im Parlament mit zwei Dekreten gescheitert, mit denen sie gegen steigende Mieten und Zwangsräumungen vorgehen wollte. Konservative und rechtspopulistische Abgeordnete hatten dagegen gestimmt. Jetzt gibt es Spekulationen über vorgezogene Wahlen. Die nächsten regulären Wahlen gäbe es nächsten Sommer. Die Proteste in Spanien reißen jedenfalls nicht ab. Erst vor wenigen Tagen gab es nach einer aufsehenerregenden Zwangsräumung einer 87-Jährigen in Madrid Demonstrationen in ganz Spanien für das Recht auf Wohnen.
1: Das waren die Nachrichten mit Markus Langer. Und nun zum Wetter.
4: Größtenteils klar geht es weiter in der Nacht. Ein paar Nebel- und Hochnebelfelder breiten sich in Teilen Tirols, Salzburgs und Oberösterreichs aus. Abgesehen davon entstehen nur einzelne Nebelfelder. Und es kühlt auf meist 11 bis 4 Grad ab. Stellenweise kann es auch noch kälter werden, zum Beispiel im Südosten Österreichs. Morgen am Sonntag wird es tagsüber aber wieder warm mit 18 bis 25 Grad. Dazu gibt es, so wie in den vergangenen Tagen, viel Sonnenschein. Die Nebelfelder lichten sich meist bis zur Mittagszeit. So viel zum Wetter von Daniel Stanker.
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1: Heute ist Sonntag, der 4. Oktober, im Nachrichtenstudio Markus Langer. SPÖ-Chef Babler hat für heute eine Sitzung der Parteispitzen einberufen. Die Personaldiskussion hat sich verstärkt, seit der Medienmanager Gerhard Zeiler angekündigt hat, sich als SPÖ-Vorsitzender zu bewerben. Auch Frauenministerin Holzleitner ist als mögliche Kandidatin genannt worden. Sie meint jedoch im Ö1-Interview:
2: Ich stehe nicht zur Verfügung, weil einerseits als Bundesfrauenvorsitzende habe ich noch sehr viele Aufgaben auch zu erfüllen und natürlich auch in meiner Funktion als Bundesministerin für Frauenwissenschaft und Forschung. Ich habe in der Partei auch schon eine sehr tragende Rolle, auch als stellvertretende Bundesparteivorsitzende und Bundesfrauenvorsitzende, und das fülle ich sehr gerne aus,
1: sagt Ministerin Holzleitner. Lieferprobleme dürften den Start der Grippeimpfung verzögern. Für vulnerable Gruppen stehe österreichweit aber ausreichend Impfstoff von anderen Herstellern zur Verfügung, heißt es dazu von der Ärztekammer. In Österreich haben beim alljährlichen Zivilschutzprobealarm fast alle Sirenen funktioniert. Zwischen 12 und 13 Uhr haben von den insgesamt 8.300 Sirenen mehr als 99% aufgeheult. Auch das Handy-Warnsystem AT Alert ist getestet worden. Auf dem Bildschirm ist eine Probealarmnachricht erschienen, begleitet von einem Signalton. Russland kündigt in der Ukraine verstärkte Angriffe an und fordert Ausländer auf, die Hauptstadt Kiew zu verlassen. Christian Huber.
3: Diplomaten und andere Ausländer sollten Kiew und überhaupt die Ukraine so schnell wie möglich verlassen, heißt es vom Außenministerium in Moskau. Wer diese Warnung ignoriere, werde die Folgen tragen müssen. Russland droht mit verstärkten Angriffen, weil die Ukraine sich zuletzt immer wieder erfolgreich gegen die russischen Angriffe gewehrt hat, mit Gegenangriffen auf Russland. Zuletzt hat die Ukraine immer wieder auch russische Ölraffinerien und Versandhändler getroffen. Der Krieg wird damit auch für die russische Bevölkerung in der Grenzregion zunehmend spürbar.
1: Die Parlamentswahlen in Lettland haben einen klaren Sieg der pro-westlichen Vereinigten Liste von Premier Kolbergs gebracht. Starke Zugewinne verzeichnete aber auch das rechtspopulistische und russlandfreundliche Wahlbündnis. Der Co-Pilot der Fly-Dubai-Maschine hat offenbar tatsächlich einen Terrorakt geplant gehabt. Der Mann hatte am Mittwoch auf dem Flug von Dubai nach Israel den Piloten attackiert und schwer verletzt. Er konnte aber von Passagieren überwältigt werden. Katharina Wagner.
4: Der Co-Pilot soll seinen Kollegen im Cockpit mit einer sogenannten Notfallaxt, die sich dort für Notlagen befunden habe, attackiert haben. Und der Mann soll das mit der Absicht getan haben, einen geplanten Terrorakt zu begehen. Das gibt die ermittelnde Staatsanwaltschaft der Vereinten Arabischen Emirate bekannt. Davor hatten Medien berichtet, bei dem mutmaßlichen Täter soll es sich um einen omanischen Staatsbürger handeln, der schon vor Jahren als Sicherheitsrisiko gegolten habe. Während seiner Ausbildungszeit als Co-Pilot bei einer omanischen Fluglinie soll bei ihm 2024 extremistisches Material gefunden und ein Flugverbot über ihn verhängt worden sein. Warum der Mann später dennoch bei Fly Dubai als Co-Pilot anheuern konnte und für einen Flug nach Israel zum Einsatz kam, ist bisher unklar.
1: Das waren die Nachrichten mit Markus Langer. Und nun zum Wetter.
5: Wir starten heute teilweise kalt in den Sonntag. Um 0 Grad hat es zum Beispiel im Zwettl zum Sonnenaufgang. Meist liegen die Frühtemperaturen bei 4 bis 11 Grad. Die Sonne scheint tagsüber wieder von früh bis spät im Großteil des Landes. Die meisten Nebelschwaden lichten sich bereits am Vormittag. Am längsten können sich Nebel und Hochnebel wahrscheinlich in Teilen Tirols, Salzburgs oder in Oberösterreich halten. Und mit der Sonne wird es warm am Nachmittag. Ähnlich wie gestern hat es dann 18 bis 25 Grad. So viel zum Wetter von Daniel. Danke.
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1: Im Studio ist Theresa Eder. Es ist 1 Uhr. Nach dem bundesweiten Zivilschutz-Probealarm zieht das Innenministerium jetzt Bilanz. Christian Huber, heuer haben etwas mehr Sirenen nicht funktioniert.
2: Zu Mittag waren 56 Sirenen nicht zu hören. Im Vorjahr waren es 37,

0: die nicht funktioniert haben. Trotzdem, insgesamt haben 99,33% der 8.399 Sirenen einwandfrei funktioniert, heißt es vom Innenministerium. Keinen einzigen Ausfall hat es im Burgenland und in Vorarlberg gegeben. In Wien hat nur eine der 180 Sirenen nicht funktioniert. Die meisten Ausfälle verzeichnet übrigens Kärnten mit 12 Ausfällen und einer Quote von 98,65%. Die bundesweite Testauslösung des Katastrophenwarnsystems AT-Alert auf den Handys war laut Mobilfunkbetreibern erfolgreich.
1: Erneut Zehntausende Protestierende auf den Straßen Spaniens. Nachdem das spanische Parlament ein Maßnahmenpaket gegen die Wohnungsnot abgelehnt hat, hat es gestern in zahlreichen Städten wieder Demos gegeben. Dabei haben die Menschen unter anderem mehr bezahlbaren Wohnraum und besseren Mieterschutz gefordert. Immer mehr Menschen haben ihre Ausweise digital auf dem Handy dabei. Egal ob digital oder analog, produziert werden die Ausweise in der österreichischen Staatsdruckerei in Wien, berichtet Katja Winkler.
2: Ausweise entstehen längst nicht mehr nur auf Papier und Plastik. Neben dem klassischen Druck werden sie in der österreichischen Staatsdruckerei auch für die digitale Nutzung programmiert. Führerschein und Personalausweis finden sich deshalb immer öfter nicht nur in der Geldbörse, sondern auch am Smartphone, sagt Helmut Lackner, Generaldirektor der österreichischen Staatsdruckerei.
3: Sprich Ausweise als App am Mobilphone. In 2022 ist das in Österreich erstmals umgesetzt worden in der Form des österreichischen Führerscheins. Wir haben mittlerweile 1,3 Millionen Führerscheine im Feld.
2: Der österreichische Reisepass gilt als einer der fälschungssichersten weltweit. Die österreichische Staatsdruckerei produziert daher auch Ausweise für andere Staaten wie Liechtenstein, Island oder Ghana.
1: Und in München ist gestern das 191. Oktoberfest zu Ende gegangen. Mit Spannung wird erwartet, ob es womöglich für einen neuen Besucherrekord gereicht hat. Die entsprechenden Zahlen werden zu Mittag bekannt gegeben. Und wir kommen jetzt noch zu den Wetteraussichten mit Nathalie Auer.
4: Viel Sonnenschein bringt der heutige Sonntag. Über weite Strecken ist es sogar vollkommen ungetrübt. Besonders vom Bodenseeraum bis zum oberösterreichischen Zentralraum sind aber auch ein paar Nebel- und Hochnebelfelder dabei. Und die können stellenweise recht hartnäckig sein. Spätestens am Nachmittag setzt sich dann auch in diesen Regionen die Sonne durch. Regenschauer bleiben weiterhin die Ausnahme. Am ehesten kann es sie noch westlich von Innsbruck geben. Außerdem wird es für Anfang Oktober warm. Die Temperaturen erreichen heute 18 bis 25 Grad.
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1: Im Studio ist Theresa Eder. Es ist 2 Uhr. Für SPÖ-Chef Andreas Babler könnte es heute ernst werden. Beim Treffen mit den SPÖ-Länderchefs in Wien soll geklärt werden, wie es mit der Partei weitergeht. Tanja Malle berichtet.
2: Soll Babler SPÖ-Bundesparteichef bleiben? Braucht es einen Übergang auf Raten? Oder soll besser gleich Medienmanager Zeiler übernehmen? Oder überhaupt jemand Drittes? Fragen über Fragen stehen heute beim Krisentreffen der SPÖ-Länderchefs mit Babler, Gewerkschaftschef Katzian und Frauenvorsitzender Holzleitner am Programm. Die SPÖ Wien hat gestern in der Sache eine klare Linie gefunden. Welche, das wollte Landesparteichef Michael Ludwig nicht sagen. Seine gestern formulierte Prognose für heute Nachmittag.
3: Es wird morgen eine Entscheidung über einen Prozess geben, ja.
2: Prozess, das klingt mehr nach mittel- bis langfristiger Klärung als nach zügiger Lösung. Dass Bundesparteichef Babler von sich aus den Hut nimmt und seinen Rückzug anbietet, gilt als wenig wahrscheinlich. Parteischwergewichte haben in den vergangenen